0: Telios hatte den Stein auf Brusthöhe gehoben. Sephiron sah deutlich den Kampf, der hinter den Augen des Admirals tobte. »Na los!« forderte er und wappnete sich für den Schlag. »Na los! Tritt deinen heißgeliebten Pakt mit Füßen, ich warte!« Doch er wartete vergebens. Telios ließ den Briefbeschwerer sinken. Seine Verzweiflung hatte die Schlacht gegen seinen Ehrenkodex verloren. Er wandte sich an seine Leute.
1: »Führt ihn ab«, sagte er angewidert.
0: Ob von sich selbst oder seinem Piratengast war nicht zu erkennen. Ein bisschen von beidem, schätzte Sephiron.
2: »War nett mit Ihnen zu plaudern, Onkel Andar«, rief er, als ihn die Wächter aus dem Büro schleiften. »Und grüßen Sie Endriel von mir, wenn Sie sie sehen!«
0: Sie warfen ihn in eine leere Zelle und aktivierten das Kraftfeld, bevor er wieder auf den Beinen war.
2: »Seth«,
0: rief Amalyn aus der Zelle ihm gegenüber,
2: »was ist los?«
3: »Was hast du denen erzählt?«
0: knurrte Brolgo zwei Zellen weiter.
2: »Gar nichts«,
0: sagte Sephiron und wischte sich Staub von der Schulter.
2: »Ich hab ihnen gar nichts erzählt.«
0: »Die Krähe«, begann Olim, der in seinem eigenen Gefängnis auf- und abflatterte.
2: »Ist ihnen entkommen«,
0: entgegnete der erste Maat. Aufatmen folgte von allen Seiten.
2: »Und wie geht's jetzt weiter?«,
0: fragte Urdrak. Ihre Zelle befand sich direkt nebenan, sodass er sie zwar hören, aber nicht sehen konnte.
2: »Was haben die mit uns vor?« »Sie lassen uns hier drin schmoren, bis wir ihnen verraten haben, wo sich die anderen verstecken. Telios braucht unsere Schiffe.«
4: »Wofür?«
0: Lun, am anderen Ende des Korridors, kratzte seine Brandnarben.
4: »Den Angriff auf Teriam.«
2: »Was?«
0: Amalyn strich das Haar aus dem hübschen Gesicht.
2: »Ist der Kerl irre?«
4: »Nein«, murmelte Sephiron. »Nur ziemlich am Ende.«
0: Er musste sich eingestehen, dass der Mann ihm fast leid tat. Ehrlich, er würde um nichts in der Welt in seine Haut stecken wollen.
2: »Vergesst es.«
0: Er legte die Hand auf die Innenverkleidung seiner Zelle. Solides Metall. Er begann, es nach Schwachstellen abzuklopfen.
4: »Ich hab nicht vor, so lange hier zu bleiben«,

0: Die Sterne bleiben versteckt. Viele Wolken, zum Teil Regen und auch Nebel dabei. So geht's auch erstmal rein in den Tag. Später ist wieder mehr Sonne dabei, dazu schwacher Wind und Temperaturen zwischen 21 und 24 Grad. Für Donnerstag sieht's besser aus. Zwischen ein paar Wolkenfeldern schaut die Sonne immer wieder durch und dann wird's auch wieder wärmer mit 27 bis 30 Grad.
1: 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B4 zwischen Hain und Schachtstraße, dichter Verkehr, ihr verliert dort etwa 20 Minuten. Wir wünschen eine gute Fahrt.
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0: Der Sternenhimmel bleibt weiter hinter den Wolken versteckt. Dazu gibt's Regen und stellenweise Nebel. Und so grau geht's auch zum Tagesstart weiter. Später setzt sich die Sonne öfter durch, bei schwachem Wind und 21 bis 24 Grad. Und Donnerstag, ja, da wird's wieder richtig sommerlich. Wenige Wolken, viel Sonne und bis zu 30 Grad.
1: 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Aktuell liegen uns keine Verkehrsstörungen vor. Wir wünschen eine gute Fahrt.
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1: Ich bin Thomas Brott. Kanzleramtschefin Warken ist überzeugt, dass die schwarz-rote Koalition die umstrittene Rentenreform planmäßig in diesem Jahr auf den Weg bringen wird. Das gelte auch für weitere Vorhaben wie die Reform der Pflegeversicherung und die Neuregelung des Arbeitszeitgesetzes, sagte Warken in den ARD-Tagesthemen. Alle hätten den gemeinsamen Willen, die Dinge jetzt auch auf einen guten Weg zu bringen. Das Bundeskabinett berät zurzeit bei einer Klausur auf Schloss Neuhardenberg in Brandenburg über den weiteren Reformfahrplan, über die Ankurbelung der Wirtschaft sowie einen stärkeren Schutz vor Hitze und weiteren Folgen des Klimawandels. Vizekanzler Klingbeil will den Klimaschutz stärker im Grundgesetz verankern, was die Union ablehnt. Das sagte Klingbeil am Abend im ZDF-Heute-Journal.
2: Alle müssen da Hand in Hand arbeiten. Dafür haben wir die Prüfung einer Grundgesetzänderung in den Koalitionsvertrag reingeschrieben. Investieren tun wir. Wir haben 100 Milliarden in den nächsten Jahren, die wir zusätzlich in den Klima- und Transformationsfonds stecken. Aber ich möchte eben, dass das Geld auch vernünftig eingesetzt werden kann. Und dafür hat Carsten Schneider einen vernünftigen Vorschlag gemacht. Und da setze ich auch drauf, dass wir einen pragmatischen Weg wählen. Und die Länder wollen diesen Weg ja auch gehen.
1: Vizekanzler Klingbeil. Die Bundesregierung plant auch eine Zuckersteuer, aber wie genau soll sie aussehen? Darüber zeichnet sich Streit ab. Medienberichten zufolge gibt es Pläne, dass die geplante Steuer mehr Produkte betreffen könnte als gedacht.
3: Im Papier aus dem Finanzministerium geht es neben zuckerhaltigen Limonaden auch um Getränke mit Süßungsmitteln, etwa Cola Zero, oder auch um Säfte, Milchgetränke, Eistees, Biermischgetränke, Haferdrinks und Fertigkaffees. Sie sollen der Zuckersteuer unterworfen werden, nicht nur, wie es heißt, um die Menschen zu gesünderer Ernährung zu bewegen, sondern ausdrücklich auch, um mehr Einnahmen für den Haushalt zu generieren. Widerstand kommt von Gesundheitspolitikern der Union und aus dem CSU-geführten Agrarministerium. Die erweiterte Zuckersteuer, heißt es da, entferne sich vom Ziel Gesundheit und gehe über die Vereinbarungen in der Koalition hinaus. Onni Torau, Berlin.
1: Die US-Country-Ikone Dolly Parton ist tot. Sie starb im Alter von 80 Jahren, wie ihre PR-Agentur bestätigte. Über die Todesursache ist noch nichts bekannt. Mit Hits wie Jolene oder 9 to 5 erlangte Dolly Parton weltweiten Ruhm.
4: Viele Wolken sind unterwegs, dazu Regen und Nebel und das zieht sich auch rein über die erste Tageshälfte. Dann kommt die Sonne zurück und wärmt auf 21 bis 24 Grad auf. Und Donnerstag legt der Sommer nach, Sonne zwischen den Wolken, dazu trocken und bis zu 30 Grad.
5: 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Aktuell liegen uns keine Verkehrsstörungen vor.

0: Wir wünschen eine gute Fahrt.
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1: Ich bin Thomas Brott. Kanzleramtschefin Warken ist überzeugt, dass die schwarz-rote Koalition die umstrittene Rentenreform planmäßig in diesem Jahr auf den Weg bringen wird. Das gelte auch für weitere Vorhaben wie die Reform der Pflegeversicherung und die Neuregelung des Arbeitszeitgesetzes, sagte Warken in den ARD-Tagesthemen. Alle hätten den gemeinsamen Willen, die Dinge jetzt auch auf einen guten Weg zu bringen. Das Bundeskabinett berät zurzeit bei einer Klausur auf Schloss Neuhardenberg in Brandenburg über den weiteren Reformfahrplan, über die Ankurbelung der Wirtschaft sowie einen stärkeren Schutz vor Hitze und weiteren Folgen des Klimawandels. Vizekanzler Klingbeil will den Klimaschutz stärker im Grundgesetz verankern, was die Union ablehnt. Das sagte Klingbeil am Abend im ZDF-Heute-Journal.
2: Alle müssen da Hand in Hand arbeiten. Dafür haben wir die Prüfung einer Grundgesetzänderung auch in den Koalitionsvertrag reingeschrieben. Investieren tun wir. Wir haben 100 Milliarden in den nächsten Jahren, die wir zusätzlich in den Klima- und Transformationsfonds stecken. Aber ich möchte eben, dass das Geld auch vernünftig eingesetzt werden kann. Und dafür hat Carsten Schneider einen vernünftigen Vorschlag gemacht. Und da setze ich auch drauf, dass wir einen pragmatischen Weg wählen. Und die Länder wollen diesen Weg ja auch gehen.
1: Vizekanzler Klingbeil. Die Bundesregierung plant auch eine Zuckersteuer, aber wie genau soll sie aussehen? Darüber zeichnet sich Streit ab. Medienberichten zufolge gibt es Pläne, dass die geplante Steuer mehr Produkte betreffen könnte als gedacht.
3: Im Papier aus dem Finanzministerium geht es neben zuckerhaltigen Limonaden auch um Getränke mit Süßungsmitteln, etwa Cola Zero, oder auch um Säfte, Milchgetränke, Eistees, Biermischgetränke, Haferdrinks und Fertigkaffees. Sie sollen der Zuckersteuer unterworfen werden, nicht nur, wie es heißt, um die Menschen zu gesünderer Ernährung zu bewegen, sondern ausdrücklich auch, um mehr Einnahmen für den Haushalt zu generieren. Widerstand kommt von Gesundheitspolitikern der Union und aus dem CSU-geführten Agrarministerium. Die erweiterte Zuckersteuer, heißt es da, entferne sich vom Ziel Gesundheit und gehe über die Vereinbarungen in der Koalition hinaus. Onni Torau, Berlin.
1: Die US-Country-Ikone Dolly Parton ist tot. Sie starb im Alter von 80 Jahren, wie ihre PR-Agentur bestätigte. Über die Todesursache ist noch nichts bekannt. Mit Hits wie Jolene oder 9 to 5 erlangte Dolly Parton weltweiten Ruhm.
4: Die Sterne bleiben versteckt. Viele Wolken.

0: zum Teil Regen und auch Nebel dabei. So geht's auch erstmal rein in den Tag. Später ist wieder mehr Sonne dabei, dazu schwacher Wind und Temperaturen zwischen 21 und 24 Grad. Für Donnerstag sieht's besser aus. Zwischen ein paar Wolkenfeldern schaut die Sonne immer wieder durch und dann wird's auch wieder wärmer mit 27 bis 30 Grad.
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0: Wir wünschen eine gute Fahrt.
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1: Ich bin Thomas Brock. Mit Beratungen über die Hitzewelle und Dürre dieses Sommers wird die Bundesregierung heute ihre Klausurtagung auf Schloss Neuhardenberg in Brandenburg abschließen. Zunächst soll die Lage analysiert werden, Beschlüsse sollen dann erst in späteren Kabinettssitzungen folgen. Außerdem wird die Regierung mit Start-up-Unternehmern und Handwerkspräsident Dittrich über das Thema Wettbewerbsfähigkeit der Wirtschaft diskutieren. In der Bundesregierung zeichnet sich derweil ein Streit um die geplante Zuckersteuer ab. Es gibt Pläne, dass die Steuer mehr Produkte betreffen könnte als gedacht, etwa auch Biermischgetränke und Haferdrinks. Die Union lehnt das ab. SPD-Finanzminister Klingbeil hat die Pläne bei RTL und NTV verteidigt.
2: Das Ziel ist doch klar. Wir sehen, dass wir unsere Kinder schützen müssen, dass wir das Gesundheitssystem stärken müssen. Das ist in vielen anderen Ländern passiert. Das machen wir hier auch. Und ich kann Ihnen aus den Gesprächen da drin, ohne Vertraulichkeit zu brechen, glaube ich, sagen, dass da auch die ganze Bundesregierung dahinter steht. Das ist etwas, was wir auf den Weg bringen. Und das ist doch richtig, um unsere Kinder zu schützen, um dafür zu sorgen, dass man in Deutschland gesünder lebt. Dafür ist eine solche Steuer dann auch richtig.
1: Vizekanzler Klingbeil. Trauer um Dolly Parton, die US-Country-Sängerin, ist im Alter von 80 Jahren gestorben. Laut Medienberichten litt sie an Krebs.
3: Es kostet viel Geld, so billig auszusehen. Das war ein Lieblingsspruch

0: der vollbusigen Country-Ikone. Aber Schönheitsoperationen, Schminke, Klunker und blonde Mähne gehörten zum Handwerk des Superstars. Oft sprach Dolly Parton von ihrer Kindheit in Armut als viertältestes von 12 Kindern in einer Hütte in den Smoky Mountains. Ihr Aufstieg und ihre Karriere in Nashville waren sagenhaft. 9 to 5, Jolene, I Will Always Love You wurden Welthits. Dolly wurde reich, baute den Rummelplatz Dollywood und spendete viel Geld für Arme und für Ausbildung. Vor allem Bücher für Kinder, damit die das Lesen lernen. Aus den USA, Tina Eck.
1: Auf einem Hamburger Volksfest haben 23 Fahrgäste eines Kettenkarussells rund 3 Stunden in großer Höhe festgesessen. Das Fahrgeschäft war am späten Abend wegen eines Defekts stehen geblieben. Feuerwehr und Polizei waren mit einem Großaufgebot vor Ort, um das Karussell wieder auf den Boden zu bringen und Panik unter den Fahrgästen zu vermeiden. Kurz nach Mitternacht gelang es dann, das Karussell wieder in Gang zu setzen. Die Betroffenen konnten unverletzt und ohne Hilfe der Feuerwehr aussteigen.
2: Der Sternenhimmel bleibt weiter hinter den Wolken versteckt. Dazu gibt's Regen und stellenweise Nebel. Und so grau geht's auch zum Tagesstart weiter. Später setzt sich die Sonne öfter durch, bei schwachem Wind und 21 bis 24 Grad. Und Donnerstag, ja, da wird's wieder richtig sommerlich. Wenige Wolken, viel Sonne und bis zu 30 Grad.
3: 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Auf der A9 Richtung München zwischen Bad Berneck, Himmelkron und Bindlacher Berg ist der rechte Fahrstreifen blockiert. Dort gibt es eine ungesicherte Unfallstelle. Auf der A9 Richtung München zwischen dem Schkeuditzer Kreuz und Leipzig West gibt es eine ungesicherte Unfallstelle. Wir wünschen eine gute Fahrt.
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1: Ich bin Thomas Brockt. Mit Beratungen über die Hitzewelle und Dürre dieses Sommers wird die Bundesregierung heute ihre Klausurtagung auf Schloss Neuhardenberg in Brandenburg abschließen. Zunächst soll die Lage analysiert werden, Beschlüsse sollen dann erst in späteren Kabinettssitzungen folgen. Außerdem wird die Regierung mit Start-up-Unternehmern und Handwerkspräsident Dittrich über das Thema Wettbewerbsfähigkeit der Wirtschaft diskutieren. In der Bundesregierung zeichnet sich derweil ein Streit um die geplante Zuckersteuer ab. Es gibt Pläne, dass die Steuer mehr Produkte betreffen könnte als gedacht, etwa auch Biermischgetränke und Haferdrinks. Die Union lehnt das ab. SPD-Finanzminister Klingbeil hat die Pläne bei RTL und NTV verteidigt.
2: Das Ziel ist doch klar. Wir sehen, dass wir unsere Kinder schützen müssen, dass wir das Gesundheitssystem stärken müssen. Das ist in vielen anderen Ländern passiert. Das machen wir hier auch. Und ich kann Ihnen aus den Gesprächen da drin, ohne Vertraulichkeit zu brechen, glaube ich, sagen, dass da auch die ganze Bundesregierung dahinter steht. Das ist etwas, was wir auf den Weg bringen. Und das ist doch richtig, um unsere Kinder zu schützen, um dafür zu sorgen, dass man in Deutschland gesünder lebt. Dafür ist eine solche Steuer dann auch richtig.
1: Vizekanzler Klingbeil. Trauer um Dolly Parton, die US-Country-Sängerin, ist im Alter von 80 Jahren gestorben. Laut Medienberichten litt sie an Krebs.
3: Es kostet viel Geld, so billig auszusehen. Das war ein Lieblingsspruch der vollbusigen Country-Ikone. Aber Schönheitsoperationen, Schminke, Klunker und blonde Mähne gehörten zum Handwerk des Superstars. Oft sprach Dolly Parton von ihrer Kindheit in Armut.

als viertältestes von 12 Kindern in einer Hütte in den Smoky Mountains. Ihr Aufstieg und ihre Karriere in Nashville waren sagenhaft. 9 to 5, Jolene, I Will Always Love You wurden Welthits. Dolly wurde reich, baute den Rummelplatz Dollywood und spendete viel Geld für Arme und für Ausbildung. Vor allem Bücher für Kinder, damit

0: setzen. Die Betroffenen konnten unverletzt und ohne Hilfe der Feuerwehr aussteigen.
1: Viele Wolken sind unterwegs, dazu Regen und Nebel und das zieht sich auch rein über die erste Tageshälfte. Dann kommt die Sonne zurück und wärmt auf 21 bis 24 Grad auf. Und Donnerstag legt der Sommer nach, Sonne zwischen den Wolken, dazu trocken und bis zu 30 Grad.
2: 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Auf der A9 Richtung München ist zwischen Bad Berneck, Himmelkron und Windlacher Berg der rechte Fahrstreifen blockiert. Dort gibt es eine ungesicherte Unfallstelle. Auf der A9 Richtung München müsst ihr zwischen dem Schkeuditzer Kreuz und Leipzig West mit einer ungesicherten Unfallstelle rechnen. Wir wünschen eine gute Fahrt.
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1: Ich bin Thomas Brott. Kanzleramtschefin Warken ist überzeugt, dass die schwarz-rote Koalition die umstrittene Rentenreform planmäßig in diesem Jahr auf den Weg bringen wird. Das gelte auch für weitere Vorhaben wie die Reform der Pflegeversicherung und die Neuregelung des Arbeitszeitgesetzes, sagte Warken in den ARD-Tagesthemen. Alle hätten den gemeinsamen Willen, die Dinge jetzt auch auf einen guten Weg zu bringen. Das Bundeskabinett berät zurzeit bei einer Klausur auf Schloss Neuhardenberg in Brandenburg über den weiteren Reformfahrplan, über die Ankurbelung der Wirtschaft sowie einen stärkeren Schutz vor Hitze und weiteren Folgen des Klimawandels. Vizekanzler Klingbeil will den Klimaschutz stärker im Grundgesetz verankern, was die Union ablehnt. Das sagte Klingbeil am Abend im ZDF-Heute-Journal.
2: Alle müssen da Hand in Hand arbeiten. Dafür haben wir die Prüfung einer Grundgesetzänderung auch in den Koalitionsvertrag reingeschrieben. Investieren tun wir. Wir haben 100 Milliarden in den nächsten Jahren, die wir zusätzlich in den Klima- und Transformationsfonds stecken. Aber ich möchte eben, dass das Geld auch vernünftig eingesetzt werden kann. Und dafür hat Carsten Schneider einen vernünftigen Vorschlag gemacht. Und da setze ich auch drauf, dass wir einen pragmatischen Weg wählen. Und die Länder wollen diesen Weg ja auch gehen.
1: Vizekanzler Klingbeil. Videospiele sind in jedem Alter beliebt und die vielen Gamer schauen ab heute nach Köln, denn dort startet die Gamescom. Das ist die größte Videospielmesse der Welt.
3: Rund 350.000 Gaming-Fans werden hier in den nächsten Tagen erwartet, gut zwei Drittel davon aus dem Ausland. Die können unter anderem die neuesten Spiele ausprobieren und stehen dafür zum Teil lange in der Schlange. Die Gaming-Branche ist für die Wirtschaft enorm wichtig, das zeigt sich auch an der politischen Prominenz. Neben Finanzminister Klingbeil und Forschungsministerin Bär wird erstmals auch ein Bundespräsident auf der Messe sprechen. Frank-Walter Steinmeier ist Gastredner beim Gamescom-Kongress. Aus Köln, Thomas Bremser.
1: Die US-Country-Ikone Dolly Parton ist tot. Die Sängerin starb im Alter von 80 Jahren, wie ihre PR-Agentur mitteilte. Laut Medienberichten litt Parton an Krebs. Mit Hits wie Jolene oder 9 to 5

0: erlangte sie weltweiten Ruhm. US-Präsident Trump ließ die Fahnen im ganzen Land für eine Woche auf Halbmast setzen.
1: Der Blick aufs Wetter. Heute startet der Tag zunächst stark bewölkt bis bedeckt, im Werratal auch neblig trüb, örtlich kommt etwas Regen runter. Im Tagesverlauf lockert es dann langsam auf, die Top-Temperaturen liegen heute zwischen 21 und 24 Grad. Morgen ziehen dann einige Wolkenfelder durch, dazwischen aber viel Sonnenschein, bei dann schon wieder bis zu 30 Grad.
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1: 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A9 Richtung Berlin, Hermsdorfer Kreuz, in der Überfahrt zur A4 Richtung Chemnitz. Vorsicht hier, Personen auf der Fahrbahn und ein kaputtes Auto. A9 Richtung München, zwischen Schkeuditzer Kreuz und Leipzig West, eine ungesicherte Unfallstelle. Wir wünschen eine gute und sichere Fahrt.
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4: Und da bist du wieder allei. Hat Anna gestern gesungen, als sie gegangen ist, denn Anna hat mal wieder Urlaub. Ich weiß auch nicht, wer das genehmigt hat, aber gut, es sei ihr gegönnt. Über ihren Geburtstag ist sie in Rom. Ich darf es verraten, hat sie gesagt. Also, wir wünschen ganz viel Spaß. Was bei euch so los ist, natürlich 10 nach 6 später ist es soweit. Die Morgenminute sagt jetzt schon mal Bescheid, 0800 3x die 52550 und vielleicht werdet ihr dann Teil unserer kleinen Familie heute Morgen hier an diesem

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0: Ich habe das erste auch schon hinter euch und eventuell gibt es da ja auch mal was Gesundes. Zum Beispiel, viele machen sich so Joghurt mit Getreide und was weiß ich und Früchten rein. Heidelbeeren sind absolute Superfood, richtig gesund und im besten Fall auch schön süß. Und die kriegt man nicht nur im Supermarkt, sondern könnt ihr auch selber pflücken, auch bei uns in Thüringen. Es gibt eine riesige Plantage zwischen Bad Berka und Blankenhain im Weimarer Land. Unser Chefreporter Andreas Heidenreich hat das mal für euch getestet, sich ein Körbchen geschnappt und war zusammen mit Jan Klüssendorf vom Forstamt Bad Berka unterwegs.
1: Wir haben 6 Euro pro Kilo. Frischer geht's nicht, ne? Wenn sie im Supermarkt kaufen, wissen sie, ob die schon 14 Tage, 3 Wochen irgendwo waren.
2: Bio.
1: Wirklich Bio, also wir haben keine Chemie, wird ja eingesetzt. Das Einzige, dass wir immer ab diesem Jahr eine Tröpfchenbewässerung haben. Und das hat uns gerettet. Bei dem trockenen Sommer, das wären nur Rosinen gewesen.
2: Ich muss sagen, es ist sehr interessant, mal diese ganzen Sorten durchzuprobieren, weil jede schmeckt irgendwie auch ein bisschen anders. Die eine ist ein bisschen mehr sauer, die andere ist mehr süß. Die haben dann manche mehr intensiven Geschmack, manche weniger. Da kann man zum Fachmann werden. Die Monika sitzt gerade unterm Strauch und du hast natürlich auch so eine gewisse Taktik wahrscheinlich hier einzusammeln. Das heißt, du setzt dich eher so unter den Strauch.
3: Ja, weil ich mir denke, im Moment komme ich noch mit einem kurzen gut zurecht und da die älteren Leute pflücken von oben und wenn ich jetzt unten lang pflücke, da finde ich immer noch ganz gute Erträge.
2: Und der Unterschied jetzt zwischen den gekauften im Markt?
3: Na, erstmal ist es, sage ich mir, der Geschmack und dann weiß ich eben, hier ist es wirklich Bio. Ich hatte letztes Mal gesehen, da kamen die Heidelbeeren aus Peru, das muss man sich ja nicht wirklich vorstellen, der ganzen Transportweg und alles. Und hier bist du halt vor Ort und tust halt auch was für die Heimat.
2: Und die Büsche warten nur auf dich?
3: Die warten auf mich. Das Heidelbeerpflücken kann ein bisschen zur Sucht werden. 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

0: Schönen Mittwochmorgen an Sende Thüringen. Ihr kennt's doch alle. Vor der Fahrt in den Urlaub, da wird das Auto komplett durchgecheckt. Es soll bitte, bitte durchhalten, ohne dass irgendwas kaputt geht, gerade wenn man dann im Ausland ist. Zurück im Alltag, da fehlt oft die Zeit und ehrlich gesagt auch die Lust, das Auto nochmal durchzuchecken. Aber sollte man... Denn da lässt sich Geld sparen, sagt Diana Kramer.
1: Naja, viele kennen das wahrscheinlich. Sonntagnachmittag kehrt die Familie zurück und am Montagmorgen geht's auch schon wieder los mit dem Alltagstrott. Da sind manchmal der Kofferraum oder auch die Dachbox zumindest noch halb voll mit Urlaubskram. Und auch wenn man denkt, dass das Strandspielzeug der Kinder oder die Wanderschuhe ja kaum was wiegen, die Summe der kleinen Dinge macht's. Das kostet nämlich Sprit. Vor allem die Dachbox, auch leer, erhöht den Spritverbrauch allein durch den Luftwiderstand. Die sollte man also am besten nicht noch wochenlang durch die Gegend fahren. Das kostet bares Geld.
0: Macht Sinn. Was gehört sonst noch zum Nachurlaubsauto-Check?
1: Also wenn man eh schon dabei ist, das Auto leer zu räumen, dabei übrigens auch mal unter die Sitze oder den doppelten Boden im Kofferraum schauen, dann am besten gleich mal die Scheiben putzen, so hat man im Alltag wieder bessere Sicht. Gerade auch wenn die Sonne blendet, ist ja so ein Sicherheitsding. Wer mit Volllast wegen des Gepäcks

0: unterwegs war in den Ferien, sollte außerdem den Reifendruck überprüfen und den gegebenenfalls wieder für die normale Nutzung anpassen, also vielleicht ein bisschen Luft ablassen. Und auch ein Blick unter die Motorhaube kann sich nach einer langen Reise lohnen. Hier sind es die Klassiker. Einmal Ölstand, Kühlflüssigkeit, Bremsflüssigkeit und Wischwasser selbst kontrollieren oder auch in der Werkstatt. Das kann auf jeden Fall nicht schaden.
1: Tja, Auto ausmisten, das schiebt man ja immer eher vor sich her. Nach dem Urlaub wäre also ein guter Zeitpunkt. Es hat ja auch so ein bisschen was von Schatzsuche. Guck mal hier, der Müsli-Riegel vom letzten Urlaub, letztes Jahr. Schmeckt noch.
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1: Guten Morgen. Die geplante Zuckersteuer könnte deutlich mehr Getränke betreffen als bisher gedacht. Nach Medienberichten bereitet das Finanzministerium nämlich gerade schärfere Regeln vor. Demnach soll die Steuer nicht nur bei zuckerhaltigen Getränken wie Limonade fällig werden, sondern auch etwa bei Fruchtsäften, Smoothies oder Produkten wie Hafermilch und Instant-Kaffee. Sogar zuckerfreie Softdrinks könnten betroffen sein. Damit will das Finanzministerium offenbar mehr Einnahmen für den Bundeshaushalt generieren. Teile der Union lehnen diese Pläne ab. In Hamburg haben am Abend 23 Menschen stundenlang in großer Höhe in einem Kettenkarussell festgesessen. Der Nordic Tower war wegen eines Defekts stehen geblieben. Die Sitze des Karussells hingen da in etwa 30 Metern Höhe. Um eine Panik zu vermeiden, versorgte die Feuerwehr die Menschen unter anderem mit Decken, weil es immer kühler wurde. Erst nach etwa 3 Stunden gelang es dann, das Karussell wieder in Gang zu setzen. Die Betroffenen konnten unverletzt aussteigen. Der Zwischenfall wird nun genau überprüft. In Köln ist am Abend die Gamescom eröffnet worden. Es ist die größte Computerspielmesse der Welt. Unter großem Applaus wurden zum Auftakt die Trailer neuer Spiele gezeigt, die in den kommenden Monaten erst auf den Markt kommen. Laut Veranstalter gibt es in diesem Jahr einen Ausstellerrekord. Insgesamt präsentieren sich bis Sonntag mehr als 1600 Firmen, Verbände und Organisationen. Erwartet werden über 350.000 Besucher. Und jetzt die Thüringen-Reporter aus eurer Region.
0: Für Mittelthüringen, Petra Kühling.
2: Guten Morgen. In Erfurt ist die Kienball-Europameisterschaft eröffnet worden. Ab heute spielen hier 38 Teams um die Titel. Kienball ist ein in Deutschland noch nicht so bekannter Sport, aber die Erfurter Lachse sind bundesweit ganz vorn mit dabei. Haben die EM auch in die Erfurter Riedsporthalle geholt. 3 Mannschaften treten immer gegeneinander an mit einem 1,22 Meter großen Ball. Riesig, aber nicht mal ein Kilo schwer. Das Wichtigste, um zu gewinnen, das angegriffene Team muss den Ball in der Luft halten. Landet er am Boden, gibt's für den Gegner einen Punkt. Wer Lust hat, sich den Sport mal anzugucken bei den besten Teams Europas, geht kostenlos in der Riedsporthalle, zum Beispiel heute und morgen ab 17 Uhr, wenn die deutschen Frauen und Männer und auch die Lachse alle hintereinander spielen. Ab Freitagmittag finden die Halbfinals, am Samstag die 4 Finalspiele statt. Und die EM wird auch live bei YouTube gestreamt. Schwere Beute haben Diebe auf einer Baustelle in Bad Sulza im Weimarer Land gemacht, eine Rüttelplatte im Wert von rund 2000 Euro weggeschafft. Passiert sein muss es übers Wochenende. Montag früh dann festgestellt, teilte die Polizei jetzt mit. Gewaltsam sind die Diebe auf die Baustelle am Spielplatz der Grundschule in Bad Sulza eingebrochen. Sie durchtrennten

0: dafür den Maschendrahtzaun. Dann transportierten sie die unter einem Baggerarm gesicherte Rüttelplatte ab. Die Apolder Polizei hofft jetzt auf Zeugen, die verdächtige Personen oder Fahrzeuge in der Nähe der Baustelle beobachtet und Hinweise zu den Tätern haben.
1: Der Blick aufs Wetter. Heute startet der Tag zunächst stark bewölkt bis bedeckt, im Werratal auch neblig trüb, örtlich kommt etwas Regen runter. Im Tagesverlauf lockert

0: A9 Richtung Berlin, Hermsdorfer Kreuz, in der Überfahrt zur A4 Richtung Chemnitz. Vorsicht hier, Personen auf der Fahrbahn und ein kaputtes Auto. A9 Richtung München, zwischen Schkeuditzer Kreuz und Leipzig West, eine ungesicherte Unfallstelle. Wir wünschen eine gute und sichere Fahrt.
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0: Der Sommer kommt so in diesen Tagen langsam wieder, aber egal, wie kalt es auch nachts ist. Manche haben immer das Fenster offen. An sich eine schöne Sache, wenn da nicht die ganzen Mücken werden. Hier ist Antenne Thüringen. Kaum bleibt das Fenster offen, siehst du morgens aus wie ein Streuselkuchen und das juckt. Was wirklich hilft, das klären wir jetzt.
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0: Guten Morgen Ron, wenn die Mücke gestochen hat, dann gibt es ja eine ganze Palette an Hausmitteln und teuren Produkten aus Drogerien und Apotheken. Was hilft denn am besten?
2: Guten Morgen. Also das Wichtigste zuerst, das haben wir alle mal gelernt, bitte nicht kratzen, auch wenn es super schwer fällt, weil das Kratzen reizt die Haut noch deutlich mehr und kann natürlich auch Entzündungen verursachen. Am besten hilft tatsächlich kühlen, also ein kalter Waschlappen drauf oder ein Kühlpad oder vielleicht einen Eiswürfel in so ein Küchentuch einwickeln. Das lindert den Juckreiz ziemlich schnell. Und es gibt ja auch diese Hitzestifte aus der Apotheke. Ich liebe diese Teile. Hältst auf den Mückenstich, ist kurz sehr heiß, um die 50 Grad, und es funktioniert bei den meisten ganz gut, weil das Eiweiß im Mückenspeichel zerstört wird und dann juckt es einfach weniger. In Tests schneiden aber auch ganz viele Gele oder Cremes gut ab mit Antihistaminika oder mit pflanzlichen Wirkstoffen. Es gibt also eine ganze Menge an Möglichkeiten.
0: Und was ist mit Hausmitteln, also so Zwiebelessig und was es nicht alles gibt? Macht das einen Unterschied?
2: Also da ist einiges dabei, was zumindest kurzfristig helfen kann. Zum Beispiel die Zwiebel wird bei mir rausfallen. Ich habe nie Zwiebeln zu Hause. Oder Aloe Vera, weil es kühlt, leicht entzündungshemmend wirkt. Essig funktioniert auch, hat so eine kühlende und desinfizierende Wirkung. Mentholhaltige Zahnpasta kann man auch machen, die trocknet den Stich aus, kühlt ebenfalls ein bisschen. Ja, und wer unterwegs ist, der könnte Spitzwegerich nutzen, wenn man ihn erkennt am Wegesrand. Frische Blätter einfach zwischen den Fingern zerreiben und den Saft dann auf den Stich geben. Aber wichtig, wenn der Stich wirklich stark anschwillt, sehr schmerzhaft wird oder man auch allergisch reagiert, dann auf jeden Fall zum Arzt gehen.
0: Ja, was am besten hilft, ist doch eine Partnerin oder ein Partner, den die Mücke noch mehr mag als einen selbst, oder?
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0: Na, hoffentlich klappt's heute. 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
3: Wir brauchen aber erstmal ein bisschen Zeit, um reinzukommen. Es ist Tag 3 vom Vereinsbooster. Das dritte Mal die Chance auf 2500 Euro. Bändeleben am Montag hat es nicht ganz funktioniert. 4 Anrufer gab es da und gestern in Wernburg waren es auch zu wenig. Es müssen 5 sein. 5 Vereinsmitglieder aus dem Verein, den wir um 10 nach 7 nennen, müssen innerhalb von 60 Sekunden anrufen. Aber ein Mann kann das viel besser erklären als ich. Niklas Fuchs.
4: Das Wichtigste zuerst, ihr meldet euren Verein natürlich an auf antennethüringen.de. Ja, und dann gilt's auch schon. Jeden Morgen, 10 nach 7, da macht ihr alle aus dem Verein Antenne Thüringen an. Autoradio, Küchenradio, über UKW und DAB+, da seid ihr am schnellsten. Das ist so ein bisschen wie beim Fußball. Wer zuerst an Tor ruft und so, ne? Und dann wartet ihr drauf, dass euer Vereinsname genannt wird. Hört ihr euren Vereinsnamen, dann Bingo. Dann ruft ihr hier an. Euer Verein hat an diesem Tag die Chance auf 2500 Euro. Also, so schnell wie möglich dann unsere Nummer wählen. Das ist die 0800 3x die 5 2550. Im besten Fall habt ihr die natürlich vorher schon mal abgespeichert. Das spart euch wichtige Sekunden. 60 Sekunden habt ihr insgesamt Zeit, hier bei uns anzurufen. Und nicht erschrecken, wenn ihr hier bei uns anruft, dann kommt erst so eine kurze Bandansage.
5: Kommen bei Antenne Thüringen. Anrufe werden
4: die dauert aber nur 13 Sekunden und das haben wir vorher auch eingeplant. Also das schafft ihr trotzdem locker. Danach bleibt ihr einfach dran und ihr landet automatisch in einer unserer vielen Leitungen hier bei uns im Studio und schaffen das 5 eurer Vereinsmitglieder. Rufen 5 eurer Mitglieder innerhalb von 60 Sekunden hier bei uns an, dann gehören die 2500 Euro euch.
3: Nächste Chance, 10 nach 7 hier auf Antenne Thüringen.

0: Schönen guten Morgen. Geht es nach der Thüringer Regierung, dann laufen Thüringer Polizisten schon bald mit Tasern rum und dürfen bei der Fahndung auch KI einsetzen. Jetzt alle News, die heute Morgen wichtig sind mit Hannes Seber. Das ist 6 Uhr.
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2: Guten Morgen. Thüringen plant ein neues Polizeigesetz. Allerdings ist das politisch höchst umstritten. Der Gesetzentwurf der Brombeer-Regierung sieht unter anderem KI bei der Videoauswertung, elektronische Fußfesseln und den Einsatz von Tasern vor. Schon vor der geplanten öffentlichen Anhörung morgen wird aber bereits über die Befugnisse und die technischen Mittel der Polizei gestritten.
3: Nach einer Umfrage im Auftrag der CDU-Fraktion sind viele Bürgerinnen und Bürger für den Einsatz neuer technischer Hilfsmittel. 84% der Befragten befürworten, dass die Polizei mit moderner Technik ausgestattet wird, um ihre Arbeit zu erleichtern. Lediglich 5% lehnen das ab, sagte CDU-Innenpolitiker Jonas Urbach. Befragt wurden 1000 Thüringerinnen und Thüringer. Die Menschen wollen keine Polizei, die mit den Werkzeugen von gestern gegen die Kriminalität von heute kämpfen muss, erklärte Urbach. Die linke Fraktion bekräftigte ihre Kritik vor der Anhörung. Es heißt, man werde sich nicht daran beteiligen, Thüringen zu einem Überwachungsstaat umzufunktionieren. Jan Walter, Antenne Thüringen, Nachrichtenredaktion.
2: Der BSW-Landesverband Thüringen hat einen Termin für den angekündigten Sonderparteitag gefunden. Er soll am 6. September in Erfurt abgehalten werden, also genau an dem Tag, an dem in Sachsen-Anhalt gewählt wird. Wie Landesgeschäftsführerin Steffi Eschrich mitteilte, will der Landesvorstand zeitnah mit den Mitgliedern über die jüngsten Entwicklungen beraten. Das BSW will dabei endgültig klären, ob man der Aufforderung des Bundesverbandes folgt und die Koalition mit CDU und SPD auflöst oder nicht. Hintergrund sind die Querelen um die entzogene Doktorarbeit von Ministerpräsident Mario Vogt. Das ist vermutlich der Albtraum für alle mit Höhenangst. Auf dem Volksfest Hamburger Dom sind am Abend 23 Fahrgäste auf einem Kettenkarussell stecken geblieben und das in etwa 25 Metern Höhe stundenlang. Die Feuerwehr Hamburg kümmerte sich mit Höhenrettung und langen Drehleitern um die leicht unterkühlten Menschen, Sprecher Markus Justus.
4: Es ist nicht alltäglich, auch wenn wir den Hamburger Dom dreimal im Jahr haben, dass die Feuerwehr Hamburg hier zu einem defekten Fahrgeschäft gerufen wird. Dementsprechend ist es für uns auch eine Neuerung und wir werden hier mit unseren Kräften, die vor Ort sind, bestmöglich helfen und die Personen am Ende retten.
2: Erst nach etwa 3 Stunden konnte die defekte Bremse am Karussell gelöst werden. Verletzt wurde niemand. Die Trauer reicht weit über die Country-Szene hinaus. Die US-Sängerin Dolly Parton ist tot. Sie starb im Alter von 80 Jahren an den Folgen einer Krebserkrankung, wie ihr Sprecher heute Morgen bestätigte.
5: Es kostet viel Geld, so billig auszusehen. Das war ein Lieblingsspruch der vollbusigen Country-Ikone. Aber Schönheitsoperationen, Schminke, Klunker und blonde Mähne gehörten zum Handwerk des Superstars. Oft sprach Dolly Parton von ihrer Kindheit in Armut als viertältestes von 12 Kindern in einer Hütte in den Smoky Mountains. Ihr Aufstieg und ihre Karriere in Nashville waren sagenhaft. 9 to 5, Jolene, I Will Always Love You wurden Welthits. Dolly wurde reich, baute den Rummelplatz Dollywood und spendete viel Geld für Arme und für Ausbildung. Vor allem Bücher für Kinder, damit die das Lesen lernen. Tina Eck, USA.
0: Das Wetter auf Antenne Thüringen, 13 Grad in Ohrdruf, 14.

0: Grad in Kölle dabei, da meldet 15 Grad und teilweise Regen mit dabei. Es ist nass dieser Mittwochmorgen. Im Laufe des Tages auch immer mal wieder Schauer möglich. Ansonsten Sonne, Wolken im Wechsel bei bis zu 20 Grad maximal. Und morgen kommt der Hochsommer so langsam zurück. Ganz viel Sonne bei bis zu 29 Grad.
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0: 4:04, Antenne Thüringen, der schnellste Verkehrsservice. Nur eine Meldung von der A9 Richtung München. Zwischen Schkeuditzer Kreuz und Leipzig-West die rechte Spur nach Unfall gesperrt. Habt ihr noch was gesehen? Dann gerne Bescheid geben. Eine Nummer für alles, WhatsApp, Verkehr und mehr. 0800 3x5 2550. Danke und gute Fahrt.
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0: Schönen guten Morgen.
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0: Anna ist im Kurzurlaub. Wir machen es uns gemeinsam schön. Natürlich heute wieder mit der Chance auf 2.500 Euro für euren Verein im Vereinsbooster. Gleich die Morgenminute mit euren Nachrichten. Und in dieser halben Stunde feiern wir eine Ikone. Ihr habt es bei Hannes in den Nachrichten gehört. Dolly Parton ist gestorben. Ist gestern Abend vielleicht auch schon auf eurem Handy aufgeploppt. Welchen Song sie geschrieben, sie komponiert hat, den ihr alle kennt, klären wir noch in dieser halben Stunde gegen 6:20 Uhr. Guten Morgen.

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0: mit der Rille und auf Antenne Thüringen. Gleich schicken wir euch ein paar Sommervibes ins Bad, in die Küche oder ins Auto. Alvaro Soler mit Con Calma gibt's für euch in 60 Sekunden und die werden jetzt optimal genutzt.
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0: So sieht's aus. Eine Minute voll mit euren WhatsApp-Nachrichten. Danke fürs Schicken. Sandra aus Weimar ist pitschnass, musste mit dem Hund raus und natürlich brauchte der Hund heute Morgen im Regen besonders lang. Also Sandra darf sich jetzt erstmal umziehen. Und das um 12 Minuten nach 6 das erste Mal. Schön. Peter aus Elxleben ist sowas von happy über seine Gurkenernte dieses Jahr. In seinem Gewächshaus im Garten, da ging es richtig vorwärts. Eine größer als die andere. Er hat die ganze Familie plus Nachbarschaft mit Gurken versorgt. Aber jetzt ist Schluss. Er schreibt, ein paar kleine hängen noch dran, aber dann ist die Ernte dieses Jahr durch. Zum Abschluss macht seine Frau Heike nochmal einen richtigen Gurkensalat mit ganz viel Schmand und ganz viel Dill. Lecker. Und noch Sven aus Apolda. Er hat heute nur einen halben Tag, denn heute Mittag wird seine neue Couch geliefert. Die alte spendet er an Bekannte, das heißt aber auch, erst altes Sofa rausschleppen, drittes OG, schön, dann neues Sofa reinschleppen. Der Nachmittag ist durchgeplant, aber er freut sich jetzt schon mal auf das erste Probesitz.
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0: 6:19 Uhr gleich 19, Antenne Thüringen. Geboren in Tennessee, gestorben in Tennessee. Eine Ikone ist tot, Dolly Parton. 80 Jahre alt ist sie geworden. Eine Frau, die nicht nur die Country-Szene geprägt hat.
1: I'd like to do a song for you now that I wrote. This is a song that I had out a few months back and hope maybe you might enjoy this one. In everybody's life, there's a special person. A person that you love more than you love anybody else. This is a song about that special person in my life. It's called I Will Always Love You.
0: Ja, genau. Den hat sie komponiert. Durch Whitney Houston wurde der Song dann zum Welthit. Es war aber nicht der einzige Banger von Dolly Parton. Den hier kennen wir natürlich auch alle, wurde diverse Mal gecovert. Jolene, das Original, kommt aus dem Jahr 1973 und wir könnten jetzt noch ewig so weitermachen mit Welthits von ihr. Übrigens, 1997 wurde Dolly Parton ungefragt Namenspatin vom ersten Klonschaf, Dolly. In Anspielung auf ihre großen Brüste hatten die Wissenschaftler, die ein Schaf aus Euterzellen geklont hatten, diesen Namen gewählt. Finde ich sehr nett übrigens. Aber Dolly Parton hatte Humor. Zitat von ihr, es hat sehr viel Geld gekostet, so billig auszusehen.
2: You know, when I'm talking about making money, I said, you know, I need to make a lot of money because it would amaze you to know how much it costs to make a person look this cheap.
3: 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Am heutigen Mittwoch gibt es einen Fokus auf Ambrosia. Die Belastung bleibt heute besonders im Osten Thüringens hoch. Den Kontakt mit der Pflanze an Straßen und Wegrändern unbedingt vermeiden. 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

0: 6:25 Uhr. Ein bisschen fies ist es schon. Der 20. September ist ein Feiertag, aber dieses Jahr ein Sonntag. Toll. Aber wir ärgern uns nicht, wir machen uns einen schönen Tag.
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0: Schönen guten Morgen, es ist 6:30.
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2: Guten Morgen. Das neue Thüringer Polizeigesetz ist politisch umstritten, bevor es überhaupt die erste Anhörung im Landtag dazu gegeben hat. Es sieht unter anderem KI bei der Videoauswertung, elektronische Fußfesseln und den Einsatz von Tasern vor. Nach einer Umfrage im Auftrag der CDU-Fraktion sind 84% der Thüringer für eine moderne technische Ausstattung der Polizei, 5% lehnen das ab. Die linke Fraktion bekräftigte vor der Anhörung allerdings ihre Kritik. Sie fürchtet einen Überwachungsstaat. Seit gestern diskutiert Deutschland über die geplante Zuckersteuer. Die soll nämlich offenbar nicht nur dazu führen, dass Menschen weniger Zucker zu sich nehmen, sondern auch gleich mal Löcher im Bundeshaushalt stopfen. Konkret heißt es in einem Papier von Finanzminister Klingbeil, die Zuckergetränkesteuer solle auch Einnahmen für den Bundeshaushalt generieren. Und so ist offenbar in Planung, neben zuckerhaltigen Getränken ganz andere Dinge mitzubesteuern, etwa Säfte, Milchgetränke, Eistees, Biermischgetränke, Haferdrinks und Fertigcafés. Das allerdings ist in der Union umstritten. Vor dem angekündigten Misstrauensantrag der AfD gegen Ministerpräsident Mario Vogt am Freitag hat die linke Fraktion schon mal erklärt, sie werde nicht für AfD-Chef Björn Höcke stimmen. Damit scheint Höcke schon vorab keine Chancen zu haben, Vogt am Freitag abzulösen. Bei ihrem Jahresempfang am Abend erklärte der Landesvorsitzende der Linken Ralf Plötner wörtlich, jede Stimme aus den demokratischen Fraktionen für den Faschisten Höcke halte ein Streichholz an die Demokratie. Ein Nein der Linken zu Höcke sei aber kein Ja zu Vogt und seiner Koalition, so Plötner. Man stehe für einen politischen Gegenentwurf. In der Fußball-Regionalliga bleibt Rot-Weiß Erfurt weiter ungeschlagen. Am 6. Spieltag setzten sich die Erfurter beim FSV Luckenwalde mit 5:0 durch. Erfurt bleibt mit 5 Siegen und einem Unentschieden Tabellenführer. Als nächstes empfängt Rot-Weiß am Samstag BFC Preußen.
0: Das Wetter auf Antenne Thüringen, aktuell 12 Grad in Oberhof, Weimar meldet 14 Grad, Nobitz kommt auf 13 Grad. Noch ist teilweise Regen unterwegs Richtung Abend, erst soll es auflockern. Bis dahin haben wir viele Wolken, aber der Regen verpieselt sich so langsam. Heute 20 Grad maximal. Morgen sieht das Ganze schon anders aus. Viel Sonne bis zu 29 Grad, das ist so ein kleines Sommer-Hochsommer-Comeback. 6:58, Antenne Thüringen, der schnellste Verkehrsservice A9 Richtung München zwischen Schkeuditzer Kreuz und Leipzig West, rechte Spur nach Unfall gesperrt. Und B92 zwischen Ambach in Gera und dem Abzweig nach Wolfsgefährt, Unfall mit LKW, der steckt da in der Unterführung fest. Der Verkehr wird allerdings an der Unfallstelle vorbeigeführt. Solltet ihr noch was gesehen haben, sagt gerne Bescheid. Eine Nummer für alles, WhatsApp, Verkehr und mehr, 0800 3x5 2550. Danke und gute Fahrt.
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0: Schönen guten Morgen. Gestern Abend kurz vorm Zu-Bett-Gehen ploppte es auf den Handys auf. Dolly Parton ist tot mit 80 Jahren. Gestorben, eine echte Ikone und die auch die Stars trauern natürlich. Auch Taylor Swift hat ein langes Statement veröffentlicht. Sie würdigt Dolly Parton als Vorbild, als sanft, ehrlich und urkomisch. Hier ist sie auf Antenne Thüringen mit I Knew It, I Knew You. Abschließend der Satz, Dolly, ich werde jeden Schritt meines Weges an dich denken. Erinnert an das Zitat aus I Will Always Love You, was Dolly geschrieben hat.

0: Also heute habe ich irgendwie ein richtig gutes Gefühl. Es ist 6.39 Uhr Antenne Thüringen. Heute könnte das was werden mit den 2.500 Euro für euren Verein. 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
0: Also ihr meldet weiter eure Vereine an auf antennethüringen.de und es ist völlig egal, was für ein Verein, also egal ob Kirmesverein, Sportverein, Förderverein, Musikverein, Dackelverein, wurscht. Und dann hört ihr morgens Radio, insbesondere um 10 nach 7. 10 nach 7 nennen wir jeden Morgen einen ganz bestimmten Vereinsnamen und dann gilt's. Dann müssen alle Mitglieder aus diesem Verein bei uns anrufen und schafft ihr es, dass 5 Mitglieder innerhalb von 60 Sekunden anrufen, gehört die Kohle euch. Easy, oder? Also ist alles live. Das haben wir gestern Morgen schmerzlich erfahren. Aufgerufen war der Feuerwehrverein Wernburg. Ein Mensch ist in der Leitung. Wer ist dran? Guten Morgen.
3: Schönen guten Morgen. Mein Name ist Kowalski Michael. Ich bin Mitglied vom SCC Schleusingen, Karnevalsclub Schleusingen. Und ich wollte an eurer Umfrage teilnehmen.
4: Aber wir suchen doch gerade Mitglieder vom Feuerwehrverein Wernburg.
3: Ja, da habt ihr Pech gehabt.
0: Ja, das tut mir leid.
4: Vielleicht einfach noch ein bisschen quatschen,
0: weil niemand anruft.
4: Niemand ruft an.
0: Also.
4: Was ist denn los in Wernburg? Schlafen da alle noch?
0: Von welchem Verein bist du nochmal? Schleusingen? Nee, jetzt müssen wir auflegen. Tschüss, danke.
3: Tschüss.
0: Hier ist Antenne Thüringen, wer ist dran?
5: Ja, hier ist Manuela. Ich bin Schriftführerin vom Feuerwehrverein Wernburg.
0: Geil, sehr gut. Du bist Nummer eins. Ist notiert.
5: Danke.
0: Ja, mach's gut. Tschüssi. Jetzt brauchen wir noch mehr.
4: Ja, 4, aber...
0: 4 in 10 Sekunden.
4: Das geht hier so recht schnell. Was ist denn? Oh, noch jemand.
0: Antenne Thüringen, wer ist dran? Guten Morgen.
6: Ja, hallo, hier ist Daniel Wagner von dem Feuerwehrverein Wernburg.
0: Ja.
4: Das ist total schön und wir finden es wirklich ganz toll, aber du bist leider erst Nummer 2. Uns fehlen noch 3 Vereinsmitglieder für die 2.500 Euro.
0: Nächste Runde 10 nach 7 heute. Da bin ich mir sicher, da wird's klappen. Komm.
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0: Hier ist Antenne Thüringen, gleich 10 Minuten vor 7. Die Zeitschrift hat einfach zeitweise bis zu 6 Millionen Menschen in der Woche erreicht. Wer es aufs Cover geschafft hat, war ein Star. Das, was heute TikTok ist und zum Durchbruch verhilft, war damals die Bravo. Heute, vor 70 Jahren, erschien die erste Ausgabe. Und wir haben jetzt mal hier auf Antenne Thüringen die Top 3 der Stars, die am häufigsten auf dem Cover der Bravo waren.
1: Platz 3
0: war Miley Cyrus. 50 Mal insgesamt. Das musste er erst mal schaffen. Wir kommen zu
1: Platz 2.
0: Britney Spears. Insgesamt hat sie es aufs Cover geschafft, 56 Mal. Alles nur Ladies. Jetzt ist natürlich die große Frage, die Boybands, sind die im Rennen, ja oder nein?
1: Platz

0: besser hintereinander und die Beatles zum Beispiel auch. Und, Achtung, Rex Gildo war öfter auf dem Cover der Bravo als Justin Bieber, Niklas. Was sagst du dazu? Irre.
1: Das sind so viele 2000er-Stars auch, nicht? Ich dachte, ja, das wäre auch in den 90ern irgendwie ein größeres Ding.
0: Das war wahrscheinlich das Hoch auch, der Bravo.
1: Wirklich krass. Ja, eine Riesenzeitschrift.
0: Guck mal, David Hasselhoff ist auch dabei. Und Pierre Brice, völlig random. Pierre Brice, okay. Hier ist Antenne Thüringen, 70 Jahre Bravo.

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2: 10 nach 7 ist es soweit.

0: Schönen guten Morgen. Deutschland diskutiert über die geplante Zuckersteuer. Jetzt alle News, die heute Morgen wichtig sind, mit Hannes Ebert. Es ist 7 Uhr.
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2: Guten Morgen. In der Bundesregierung zeichnet sich ein Streit über die geplante Zuckersteuer ab. Finanzminister Klingbeil hatte seine Pläne am Abend bei RTL nochmal verteidigt. Er sagte:
3: Das Ziel ist doch klar. Wir sehen, dass wir unsere Kinder schützen müssen, dass wir das Gesundheitssystem stärken müssen. Das ist in vielen anderen Ländern passiert. Das machen wir hier auch. Und ich kann Ihnen aus den Gesprächen da drin, ohne Vertraulichkeit zu brechen, glaube ich, sagen, dass da auch die ganze Bundesregierung dahinter steht. Das ist etwas, was wir auf den Weg bringen. Und das ist doch richtig, um unsere Kinder zu schützen, um dafür zu sorgen, dass man in Deutschland gesünder lebt. Dafür ist eine solche Steuer dann noch richtig.
2: Nur leider geht es wohl gar nicht nur um die Kinder. Durchgesickert sind nämlich Pläne, die Steuer auf viel mehr Getränke auszudehnen. Und die haben mit Zucker gar nicht so viel zu tun, etwa Biermischgetränke oder Haferdrinks. In einem Arbeitspapier heißt es dazu, die Steuer könne neue Einnahmen für den Bundeshaushalt generieren. Heißt also übersetzt, mit der Zuckersteuer sollen Löcher im Haushalt gestopft werden. Das sehen Unionspolitiker kritisch. Das neue Thüringer Polizeigesetz ist politisch umstritten, noch bevor es überhaupt die erste Anhörung dazu gegeben hat. Das Gesetz sieht unter anderem KI bei der Videoauswertung, elektronische Fußfesseln und den Einsatz von Tasern vor. Nach einer Umfrage im Auftrag der CDU-Fraktion sind 84% der Thüringer für eine moderne technische Ausstattung der Polizei, 5% lehnen das ab. Die linke Fraktion bekräftigte vor der Anhörung allerdings ihre Kritik. Sie fürchtet einen Überwachungsstaat. Nach der Eröffnungsfeier am Abend startet heute die weltgrößte Computerspielemesse Gamescom in Köln. Dort präsentieren sich deutlich mehr als 1600 Firmen, Verbände und andere Organisationen. Die Veranstalter sprechen von einem neuen Rekord.
4: Rund 350.000 Gaming-Fans werden hier in den nächsten Tagen erwartet, gut 2/3 davon aus dem Ausland. Die können unter anderem die neuesten Spiele ausprobieren und stehen dafür zum Teil lange in der Schlange. Die Gaming-Branche ist für die Wirtschaft enorm wichtig, das zeigt sich auch an der politischen Prominenz. Neben Finanzminister Klingbeil und Forschungsministerin Bär wird erstmals auch ein Bundespräsident auf der Messe sprechen. Frank-Walter Steinmeier ist Gastredner beim Gamescom-Kongress. Thomas Bremser, Antenne Thüringen, Köln.
2: Die US-Country-Sängerin Dolly Parton ist tot. Wie ihr Manager bestätigte, starb sie im Alter von 80 Jahren an Krebs. Parton galt als Queen der Country-Musik. Sie wurde mit Hits wie 9 to 5, Jolene oder der Ballade I Will Always Love You bekannt, die in der Version von Whitney Houston dann zu einem der erfolgreichsten Hits aller Zeiten wurde. Dolly Parton trat schon als 10-Jährige in örtlichen Fernseh- und Radioshows auf. Insgesamt entstanden fast 50 Studioalben, verkauft hat sie über 100 Millionen Platten. Über ihren immer etwas übertriebenen Look sagte sie einst: Ich muss viel verdienen, denn es ist irre teuer, so billig auszusehen.
5: You know, when I talk about making money, I said, you know, I need to make a lot of money, because it would amaze you to know how much it costs to make a person look this cheap.
0: Das Wetter auf Antenne Thüringen: 14 Grad in Stadtroda, 13 Grad in Ilmenau. Hildburghausen kommt auf 14 Grad. Also der Regen zieht so teilweise ab. Die Wolken bleiben aber erstmal. Erst Richtung Abend soll es auflockern bei bis zu 20 Grad heute maximal. Morgen viel Sonne bei bis zu 29 Grad.
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0: 4 Minuten nach 7, Antenne Thüringen.

0: Thüringen der schnellste Verkehrsservice, A4 Richtung Dresden zwischen Gotha Boxberg und Gotha, ungesicherte Unfallstelle, Reifenteile. Dann haben wir die A9 Richtung Berlin, Auffahrt Markt Schorgast nach Unfall blockiert und geblitzt wird auf der B7, Jena Ortsausgang Richtung Heisenberg und Erfurt, Habergstraße stadtauswärts. Danke, Steffen. Gute Fahrt wünschen wir.
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0: Ja, ich weiß. Morgens ist es stressig. Da zählt jede Minute. Aber gleich, um 10 nach 7, müsst ihr alles andere mal kurz vergessen. Also gebt dem Chef jetzt schon Bescheid, dass ihr vielleicht 5 Minuten später kommt. Gebt euren Kids eine zweite Schüssel Kelloggs und die Katze kann auch noch mal ganz kurz auf ihr Frühstück warten. Ja, denn es geht um 2500 Euro für euren Verein. Wir nennen gleich einen Vereinsnamen und dann müssen 5 Mitglieder in 60 Sekunden hier anrufen und sich damit die Kohle sichern.
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1: Nur noch 5 Minuten.

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0: Antenne Thüringen in die Morning Show. Um diese Zeit wird es immer spannend. 7:10, jetzt kommt's drauf an. Gleich nennen wir einen Namen. Und dann winkt fette Kohle für die Vereinskasse.
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0: 2500 Euro sind ganz schön viel Geld, vor allem für so kleine Vereine. Jeden Morgen gibt's die Finanzspritze. Wir nennen gleich einen Vereinsnamen und dann haben die Mitglieder aus diesem Verein 60 Sekunden Zeit. Wir brauchen 5 Anrufer hier im Studio. So. Heute wird's sportlich. Es dreht sich aber nicht nur um Fußball. Die Vereinsfarbe, so viel kann ich schon mal sagen, ist grün. Und sie haben wirklich coolen Insta-Auftritt, finde ich. Heute die Chance auf 2500 Euro hat der SV Germania Ilmenau. Liebe Vereinsmitglieder, ihr müsst jetzt anrufen, möglichst viele. Die Nummer ist die 0800 3x die 52550. Christian Geutner, stellt euch den SV Germania Ilmenau vor.
3: In Ilmenau ist der Himmel blau, aber der Fußballverein dafür grün. So muss es sein und ist nicht nur im Herrenbereich gut aufgestellt, auch die Frauen spielen in der Kreisoberliga. Dazu gibt's aber auch noch Tischtennis und Fitness und noch mehr Sport bei den legendären Teamausflügen, zum Beispiel Wasserskifahren. Der SV Germania hat gut 300 Mitglieder, von denen brauchen wir jetzt aber nur 5 für 2500 Euro in der Vereinskasse.
0: Ihr müsst jetzt anrufen, die Nummer ist die 0800, 3x die 52550.
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0: So, ein Mensch ist in der Leitung. Hallo, Alex Küper, wer ist dran?
4: Okay.
0: Hallo, wer ist dran?
4: Hallo.
0: Wer ist dran?
5: Ja, hier ist der Papa von Wim.
0: Hallo, und du bist im SV Germania Ilmenau?

0: Ja.
1: Sehr gut, danke. Kandidat Nummer 1, weiter geht's. Kandidat Nummer 2, hallo.
2: Ja. Hallo, hier ist Peggy aus Geschwendau und ich bin Vereinsmitglied beim SV Germania.
1: Danke dir, wir müssen weitermachen, wir haben nicht so viel Zeit. Hallo, wer ist dran?
3: Hallo, hier ist die Heike aus Ilmenau.
1: Bist du im SV Germania Ilmenau?
3: Ja.
1: Sehr gut, du bist 3, dann haben wir noch wen. Hallo, wer ist dran?
4: Hier ist die Frau Kalb, guten Morgen.
1: Guten Morgen, sind Sie im SV Germania Ilmenau?
4: Bitte?
1: Sind Sie im SV Germania Ilmenau?
4: Nein.
1: Nein, danke, wir müssen weitermachen. Antenne Thüringen, wer ist dran?
5: Tobias, ich rufe den SV Germania Ilmenau.
1: Sehr gut, du bist die 4, die 5. Hallo, wer ist dran?
6: Guten Morgen, hier ist der Justus. Ich bin Mitglied am SV Germania Ilmenau.
1: Justus, wie geil! Du hast dem SV Germania Ilmenau gerade 2.500 Euro beschert. Justus, bist du noch dran?
6: Ja, bin ich noch.
1: Bist du genauso sprachlos wie ich oder was ist los?
6: Ja.
1: Es ist geil, oder? Was machst du denn beim SV Germania Ilmenau?
6: Ja.
1: Was machst du da?
6: Ich spiele Fußball.
1: Ja, geil. Nein. Sehr gut, in welcher Mannschaft?
6: SV Germania Ilmenau, A-Junior.
1: A-Junior, sehr gut.

0: 7.21 Uhr und der Puls ist immer noch bei 180. Es hat heute Morgen geklappt. 2.500 Euro gehen raus an den SV Germania Ilmenau.
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0: Und jetzt müssen wir natürlich das nochmal aufarbeiten. Und wir rufen einfach mal beim Anmelder an. Tino hat den SV Germania Ilmenau angemeldet.
3: Schneider.
0: Alex Küper, Antenne Thüringen, hallo.
3: Hallo, hallo. SV Germania Ilmenau bin ich und E-Trainer.
0: Tino, hast du es gerade im Radio gehört?
3: Ja, ich habe es im Radio gehört und habe auch versucht, bei euch anzurufen.
0: Oh, deshalb, die Leitungen waren so bumsvoll. Wie groß seid ihr denn? Also wie viele Mitglieder habt ihr?
3: Wir sind momentan mit 300 und ein paar zerquetschten Mitgliedern unterwegs im Breitensportverein, Leichtathletik, Tischtennis und Fußball vor allem.
0: Und die habt ihr alle gut geimpft, dass die Antenne Thüringen hören um 10 nach 7, oder?
3: Das war der Plan. Es gibt WhatsApp-Gruppen, über die so viele Menschen erreicht werden können und Statusmeldungen etc. Nur so kann es funktionieren.
0: Geil.
3: Alle für alle. So muss das sein.
0: Wir gönnen es euch von Herzen, wirklich. Sag mir ganz kurz, was ihr mit der Kohle machen werdet.
3: Wir werden auf jeden Fall das Geld, wenn es dann tatsächlich zu uns käme.
0: Natürlich kommt das zu euch. Ihr habt gewonnen. Also das ist keine Frage.
3: Sehr geil, sehr geil. Da danke ich schon mal jetzt. Auf jeden Fall in Jugendarbeit stecken, weil in der Jugend liegt einfach die Zukunft.
0: Wow, das ist Happy End. Ich bin glücklich und wünsche euch ganz, ganz viel Spaß mit der Kohle.
3: Danke, danke. Ich weiß gar nicht, was ich sagen soll.
0: Tino.
3: Ich freu mich wie Bolle.
0: Du hast den Stein ins Rollen gebracht. Ohne deine Anmeldung hätte das nicht funktioniert.
3: Ich muss dazu sagen, eine Mama aus meiner Mannschaft hat den Stein ins Rollen gebracht. Ich hab nur das Nötige getan, damit es auch tatsächlich so weit kommt.
0: Bescheiden bist du auch noch. Mach's gut. Ja. Grüße gehen raus nach Ilmenau.
3: Danke. Ciao. Mach's gut.
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Eine Minute vor halb acht. Die Freude ist riesig beim SV Germania Ilmenau. Die ersten 2.500 Euro im Vereinsbooster sind raus. Die könnt ihr auch kriegen. Anmelden auf antennethüringen.de.

0: Brätel.
1: Ja, tatsächlich gar nicht so daneben. Es wurde jetzt ausgewertet, welche Grillprodukte so die beliebtesten sind. Passt ja so, der Sommer ist ja, wenn wir da rausgucken, gefühlt schon irgendwie rum. Aber naja, vielleicht kommt er nochmal wieder. Tatsächlich sind Schweinenackensteaks Deutschlands beliebteste Grillprodukte, hat jetzt eine Auswertung ergeben nach Klicks Online.
0: Nicht die Bratwurst.
1: Nicht die Bratwurst. Ist also das Steak, das Rostbretel hat die Bratwurst geschlagen. Damit haben wir jetzt offiziell die Bestätigung.
0: So, noch mehr Nachrichten, was wichtig ist in der Welt, gibt's jetzt im Überblick.
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3: Guten Morgen. Die geplante Zuckersteuer könnte deutlich mehr Getränke betreffen als bisher gedacht. Nach Medienberichten bereitet das Finanzministerium gerade schärfere Regeln vor. Demnach soll die Steuer nicht nur bei zuckerhaltigen Getränken wie Limonade fällig werden, sondern auch bei Fruchtsäften, Smoothies oder anderen Produkten wie Hafermilch oder Instant-Kaffee. Sogar zuckerfreie Softdrinks könnten betroffen sein. Damit will das Finanzministerium offenbar mehr Einnahmen für den Bundeshaushalt generieren. Teile der Union lehnen diese Pläne allerdings ab. In Neongrün leuchtet seit gestern Mittag der Teich im Elisabethpark in Bad Liebenstein. Wie die Polizei mitteilte, wurde gestern von einem Fußgänger ein Päckchen entdeckt, aus dem eine unbekannte Substanz ins Wasser austrat. Die Feuerwehr hat nun Proben genommen und einen Ablauf verriegelt, sodass sich die Verunreinigung nicht ausbreiten kann. Die Polizei ermittelt wegen Gewässerverunreinigung und sucht nach möglichen Zeugen. In Hamburg haben am Abend 23 Menschen stundenlang in großer Höhe in einem Kettenkarussell festgesessen. Der Nordic Tower war wegen eines Defekts stehen geblieben. Die Sitze des Karussells hingen da in etwa 25 Metern Höhe. Um eine Panik zu vermeiden, versorgte die Feuerwehr die Menschen mit Decken, weil es immer kühler wurde. Erst nach 3 Stunden gelang es dann, das Karussell wieder in Gang zu setzen. Die Betroffenen konnten unverletzt, aber unterkühlt aussteigen. Der Zwischenfall wird nun genau geprüft. Fans in aller Welt trauern um die Country-Ikone Dolly Parton. Die Sängerin ist im Alter von 80 Jahren an Krebs gestorben, bestätigte ihr Manager. Bekannt wurde sie mit vielen Hits, etwa 9 to 5 oder Jolene. Kollegen sind erschüttert. Elton John nannte sie eine gigantische Künstlerin mit großem Herz. US-Präsident Trump ließ die Fahnen im ganzen Land für eine Woche auf Halbmast setzen. Auf ihrem Stern an Hollywoods Walk of Fame stapeln sich bereits die Blumensträuße. Dolly Parton hatte sich auch viel sozial engagiert. Mit ihrer Dollywood-Stiftung kümmerte sie sich unter anderem um die Ausbildung von Kindern und Jugendlichen.
0: Na und gleich spielen wir dann auch Dolly Parton mit Miley Cyrus zusammen. Wrecking Ball hat sie ja auch gemacht. In 5 Minuten etwa. Jetzt gucken wir erstmal aufs Wetter. Aktuell in Jena 14 Grad, 15 Grad in Rositz und Waltershausen meldet 13 Grad. Teilweise noch Regen unterwegs, ansonsten viele Wolken und erst Richtung Abend soll es ein bisschen auflockern. 20 Grad heute maximal. Morgen sieht das Ganze anders aus. Wieder viel Sonne bei bis zu 29 Grad. Es ist 8:02. Antenne Thüringen, der schnellste Verkehrsservice. Die A4 Richtung Dresden zwischen Gotha-Boxberg und Gotha. Behinderung nach Unfall. Vorsicht, Reifenteil. A9 Richtung München zwischen Schkeuditzer Kreuz und Leipzig West. Rechte Spur nach Unfall gesperrt. Dann haben wir die A38 Richtung Leipzig zwischen Sangerhausen West und Süd. Vorsicht, eine Kette auf der linken Spur. Und B92 zwischen Ambach in Gera und dem Abzweig nach Wolfsgefährt. Hier steckt ein LKW in der Unterführung fest und der hat vermutlich den Pfeiler getroffen. Noch wird der Verkehr an der Unfallstelle vorbeigeführt. Geblitzt wird auf der B7, Jena, Ortsausgang Richtung Eisenberg und Erfurt-Habergstraße, stadtauswärts, danke an Steffen. Habt ihr noch mehr gesehen? Eine Nummer für alles hier bei Antenne Thüringen, WhatsApp-Verkehr und mehr, das ist die 0800 3x5 2550. 3 Minuten nach 7:30.

0: 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Wir haben 7.38 Uhr. Eine Ikone ist gestorben. Dolly Parton. 80 Jahre alt ist sie geworden. Eine Frau, die künstlerisch genial war.
1: I'd like to do a song for you now that I wrote. This is a song that I had out a few months back and hope maybe you might enjoy this one. In everybody's life, there's a special person. A person that you love more than you love anybody else. This is a song about that special person in my life. It's called I Will Always Love You.
0: Ja, genau der Song ist von ihr. Love You komponiert und durch Whitney Houston wurde der Song dann zum Welthit. War aber natürlich nicht ihr einziger Hit. Den kennen wir auch alle, natürlich wurde diverse Mal gecovert. Jolene. Das Original ist aus dem Jahr 1973 und bis zuletzt hat Dolly Parton Musik gemacht mit Künstlern wie Post Malone, Sabrina Carpenter oder auch Miley Cyrus. Ja, übrigens, Dolly Parton war die Patentante von Miley Cyrus. Eine innige Freundschaft und diesen Song, Wrecking Ball, in Zusammenarbeit von Dolly Parton mit Miley Cyrus, gibt's jetzt hier auf Antenne Thüringen für euren Mittwochmorgen.
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0: zum Schluss Dolly Parton mit Miley Cyrus auf Antenne Thüringen. 7.43 Uhr haben wir. Gleich machen wir weiter mit Sophie and the Giants. Loser, einfach die beste Musik. Und James Bay mit Hold Back the River. Antenne Thüringen wünscht einen fantastischen Mittwochmorgen. Hallo zusammen.
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0: Gestern Abend ist die Gamescom in Köln gestartet und wir spielen jetzt auch. Und zwar um eine knallrote Antenne Thüringetasse.
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2: Grüß dich.
0: Wie ist die Lage?
2: Gut, danke.
0: Du klingst auch sehr enthusiastisch.
2: Ja, im Urlaub, wie gesagt, ganz gut.
0: Oh, wo bist denn du?
2: Ich bin an der Ostsee.
0: Und wo da genau?
2: Oh, Oldenburg in Holstein. Ah. Das ist so kurz vor Fehmarn, da oben.
0: Und machst du immer so Kutterausflüge oder Robben gucken oder...
2: Nee, noch nicht. Ich war jetzt bin bei der Familie hier oben, der Kleine hatte Schulanführung und da.
0: Ah, okay, verstehe. Aber da lässt sich aushalten, oder?
2: Auf alle Fälle, ja.
0: Und auch im Urlaub wird zu fleißig sein und die Reimteil mit uns spielen. Wer am Ende der Woche die meisten Begriffe hat, bekommt die knallrote Antenne Thüringen-Tasse. Du müsstest 7 Begriffe schaffen. Jasmin aus Erfurt hat 6 vorgelegt.
2: Ja? Oh, das denke ich, bekomme ich hin.
0: Okay, dann schauen wir mal. Regeln sind einfach. Du bekommst ein Wort, alle Antworten reimen sich auf dieses Wort. Bist du bereit?
2: Ja.
0: Dein Wort ist wer. Nicht was, sondern wer. Etwas ist nicht gerade, sondern?
2: Wer.
0: Das Gegenteil von leicht.
2: Wer.
0: Wenn etwas gerecht ist, ist es?
2: Beide.
0: Wenn in einem Glas nichts mehr drin ist, ist es?
2: Wer.
0: Ein Tier in Kanada, ist der Grizzly?
2: Wer.
0: Ein Wurfspieß nennt man auch?
2: Wer.
0: Ein Teil des Militärs?
2: Wer.
0: Die Balearen liegen im Mittel?
2: Wer.
0: Eine männliche Anrede?
2: Wer.
0: Ja. Das war gut. Es sind 7 Begriffe. Herzlichen Glückwunsch. Ja,
2: super.
0: Als souverän durchmarschiert müssen wir noch was auflösen. Einmal hast du geschoben, ne? Wenn etwa, nee, der gerechte Fair hattest
2: ja,
0: du.
2: Ja, irgendwas habe ich geschoben.
0: Ein Teil des Militärs war Heer sozusagen.
2: Ah,
0: genau.
2: Ja, okay.
0: Aber gut, es ist doch völlig egal. Du bist jetzt die amtierende Throninhaberin sozusagen. Und wenn dich diese Woche keiner mehr überholt, dann schicken wir dir die Tasse raus.
2: Das ist super, dann würde ich mich freuen. Dann lass mir den Kaffee doppelt schmecken.
0: Ja, schönen Urlaub noch. Mach's gut. Grüße an die
2: okay,
0: Ostsee.
2: Danke. Jo, tschüssi.
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0: Wer will Christiane aus Steinbach-Hallenberg denn noch überbieten? Ich freue mich auf eure Anmeldung und dann spielen wir morgen wieder die Rhyme Time 10 vor 8.

0: Schönen guten Morgen.
1: Mit Tasern und KI will die Landesregierung die Thüringer Polizei aufrüsten. Jetzt alle News, die heute Morgen wichtig sind, mit Hannes Ebert. Es ist 8 Uhr.
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3: Guten Morgen. Thüringen plant ein neues Polizeigesetz. Allerdings ist das politisch sehr umstritten. Der Gesetzentwurf der Brombeer-Regierung sieht unter anderem KI bei der Videoauswertung, elektronische Fußfällen oder den Einsatz von Tasern vor. Schon vor der geplanten öffentlichen Anhörung morgen wird bereits über die Befugnisse und die technischen Mittel der Polizei gestritten.
4: Nach einer Umfrage im Auftrag der CDU-Fraktion sind viele Bürgerinnen und Bürger für den Einsatz neuer technischer Hilfsmittel. 84% der Befragten befürworten, dass die Polizei mit moderner Technik ausgestattet wird, um ihre Arbeit zu erleichtern. Lediglich 5% lehnen das ab, sagte CDU-Innenpolitiker Jonas Urbach. Befragt wurden 1000 Thüringerinnen und Thüringer. Die Menschen wollen keine Polizei, die mit den Werkzeugen von gestern gegen die Kriminalität von heute kämpfen muss, erklärte Urbach. Die linke Fraktion bekräftigte ihre Kritik vor der Anhörung. Es heißt, man werde sich nicht daran beteiligen, Thüringen zu einem Überwachungsstaat umzufunktionieren. Jan Walter, Antenne Thüringen, Nachrichtenredaktion.
3: Vor dem angekündigten Misstrauensantrag der AfD gegen Ministerpräsident Vogt am Freitag hat die linke Fraktion schon mal erklärt, sie werde nicht für AfD-Chef Björn Höcke stimmen. Damit scheint Höcke schon vorab keine Chancen zu haben, Vogt am Freitag abzulösen. Bei ihrem Jahresempfang am Abend erklärte der Landesvorsitzende der Linken Ralf Plötner wörtlich, jede Stimme aus den demokratischen Fraktionen für den Faschisten Höcke halte ein Streichholz an die Demokratie. Ein Nein der Linken zu Höcke sei aber kein Ja zu Vogt und seiner Koalition, so Plötner weiter. Man stehe für einen politischen Gegenentwurf. Das ist vermutlich der Albtraum für alle mit Höhenangst. Auf dem Volksfest Hamburger Dom sind am Abend 23 Fahrgäste auf einem Kettenkarussell stecken geblieben und das in etwa 25 Metern Höhe stundenlang. Die Feuerwehr Hamburg kümmerte sich dann mit Höhenrettung und langen Drehleitern um die leicht unterkühlten Menschen. Sprecher Markus Justus.
5: Es ist nicht alltäglich, auch wenn wir den Hamburger Dom dreimal im Jahr haben, dass die Feuerwehr Hamburg hier zu einem defekten Fahrgeschäft gerufen wird. Dementsprechend ist es für uns auch eine neue und wir werden hier mit unseren Kräften, die vor Ort sind, bestmöglich helfen und die Personen am Ende retten.
3: Erst nach etwa 3 Stunden konnte die defekte Bremse am Karussell gelöst werden. Verletzt wurde niemand. Die Trauer reicht weit über die Country-Szene hinaus. Die US-Sängerin Dolly Parton ist tot. Sie starb im Alter von 80 Jahren an den Folgen einer Krebserkrankung, wie ihr Sprecher heute Morgen bestätigte.
6: Es kostet viel Geld, so billig auszusehen. Das war ein Lieblingsspruch der vollbusigen Country-Ikone. Aber Schönheitsoperationen, Schminke, Klunker und blonde Mähne gehörten zum Handwerk des Superstars. Oft sprach Dolly Parton von ihrer Kindheit in Armut als viertältestes von 12 Kindern in einer Hütte in den Smoky Mountains. Ihr Aufstieg und ihre Karriere in Nashville waren sagenhaft. 9 to 5, Jolene, I Will Always Love You wurden Welthits. Dolly wurde reich, baute den Rummelplatz Dollywood und spendete viel Geld für Arme und für Ausbildung. Vor allem Bücher für Kinder, damit die das Lesen lernen. Tina Eck, USA.
7: Das Wetter auf Antenne Thüringen. Ein bisschen Regen nur noch unterwegs im Saale-Orla-Kreis, rund um Schleiz, dann Kyffhäuser, rund um Artern und rund um Gera. Ansonsten meistens trocken, aber viele Wolken sind unterwegs. Aktuelle Temperaturen haben wir auch noch. In Pößneck 15 Grad, Weiler kommt auf 14 und Bad Sulza 15 Grad. Richtung Abend soll es sogar mal auflockern. Eventuell sehen wir die Sonne dann heute noch bei bis zu 20 Grad maximal. Morgen sieht das Ganze anders aus. Ganz viel Sonne bei bis zu 29 Grad.
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7: 8:04, Antenne Thüringen, der schnellste Verkehrsservice. Erstmal mit einem allgemeinen Hinweis. Auf vielen Straßen heute Morgen Sichtbehinderung wegen Nebel. Bitte denkt ans Licht. 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Dann haben wir die A4 Richtung Dresden zwischen Gotha-Boxberg und Gotha. Behinderung nach Unfall, Reifenteile. B7 Ostumfahrung Erfurt Richtung Erfurt-Nord in der Abfahrt Roter Berg. Behinderung nach Unfall, es staut sich bis auf die Fahrbahn zurück. Und B92 zwischen Ambach in Gera und dem Abzweig nach Wolfsgefährt. Hier steckt ein LKW in der Unterführung fest und der hat vermutlich den Pfeiler mitgenommen. Also noch wird der Verkehr an der Unfallstelle vorbeigeführt. Geblitzt wird auf der B7 Jena Ortsausgang Richtung Eisenberg, Jena Stadtroder Straße stadteinwärts kurz nach der Abfahrt A4 Anschlussstelle Jena

0: Zentrum und Erfurt-Harbergstraße stadtauswärts. Habt ihr noch mehr gesehen? Eine Nummer für alles, WhatsApp-Verkehr und mehr, 0800 3x5 2550.
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0: Ey, was für ein Morgen. Das war ja klar, dass das passiert, wenn Anna frei hat. Die ersten 2500 Euro sind raus beim Antenne Thüringen Vereinsbooster. 10 nach 7 ist es immer soweit. Wir gratulieren dem SV Germania Ilmenau. 5 Mitglieder haben innerhalb der 60 Sekunden angerufen. Damit gehört die Kohle euch. Und die spannenden 60 Sekunden, das waren Nervenkrimi, die hören wir nochmal diese halbe Stunde. Außerdem feiern wir heute Morgen Geburtstag, nämlich den 70. Geburtstag einer Institution. Die Bravo feiert Jubiläum. Und Johannes aus Erfurt hat sich mit einer ganz, ganz süßen Geschichte gemeldet, warum er die Bravo ab und zu noch kauft. Hat einen ganz besonderen Grund. Und nein, es hat nichts mit Dr. Sommer zu tun. Erzählt er uns. Gleich nach Lady Gaga und nach der Frau, die auf der aktuellen Bravo Hits drauf ist. Ja, Nummer 134 sind wir mittlerweile. Das ist Olivia Rodrigo. Guten Morgen.

0: 8.13 Uhr. 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Schönen guten Morgen, das ist Lady Gaga. Auch sie war mehrfach schon auf dem Cover. Hat es allerdings nie in die Top 20 geschafft. Es geht heute um die Bravo. Sie hat Geburtstag. Hey, heute vor 70 Jahren ist die erste Ausgabe erschienen. Wir sagen Happy Birthday an Dr. Sommer, an den Starschnitt, an die Foto Love Story und Co. Bei den meisten von euch ist es wahrscheinlich schon länger her, dass sie eine Bravo in der Hand hatten. Anders ist das bei Johannes und seiner Freundin aus Erfurt. Die beiden haben nämlich ein süßes Ritual.
1: Einen schönen guten Morgen. So ganz kommen die Bravo dann doch nicht aus der Mode. Wenn meine Frau und ich krank sind, bringen wir uns gegenseitig immer noch eine Bravo neben Blumen und der Apothekenbestellung mit, damit man einfach schnell wieder genießt und damit die Langeweile schnell verfliegt. Also ich freue mich, dass die immer noch aufgelegt wird, auch wenn da der gleiche Schnulli drin steht wie damals. Aber es ist trotzdem schön, die ein oder zweimal noch im Jahr in Händen zu halten, auch wenn man schon 30 und älter ist. Ich wünsche allen noch einen wunderschönen Tag und immer noch schön fleißig die Bravo lesen, wenn man mal wieder ein schönes Flashback haben möchte. Ciao.
0: Ist das ein süßes Ritual bei den beiden? Für viele sind es Kindheitserinnerungen. Ne? Die Bravo wird heute 70 und ich finde es immer noch krass,

dass Rex Gildo hier, der von Fiesta Mexicana, oder auch der 60er-Jahre-Schauspieler Pierre Brice, der von Winnetou, die waren öfter auf dem Cover der Bravo als Justin Bieber. Irre. Das ist mal Angeberwissen für auf Arbeit, oder? Gehört auf Antenne Thüringen. Schönen Mittwoch.

0: 20. Ich hatte es heute früh im Gefühl, dass das Geld heute rausgeht.
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0: Und heute ist es das erste Mal passiert. Jeden Morgen die Chance auf 2500 Euro für einen Verein. Meldet euch gerne an auf antennethüringen.de. Und dann 10 nach 7 müssen alle aus eurem Verein Antenne Thüringen einschalten. Im Autoradio, in der Küche, wo auch immer ihr gerade seid. Denn wir nennen um 10 nach 7 einen Verein, einen Vereinsnamen. Und dann müssen 5 Mitglieder aus diesem Verein in 60 Sekunden anrufen. Beim SV Germania Ilmenau hat es heute Morgen geklappt. Es war aber eine knappe Kiste. So klangen die 60 Sekunden. So, ein Mensch ist in der Leitung. Hallo, Alex Küfer, wer ist dran?
3: SV Germania. Okay.
0: Hallo, wer ist dran?
3: Hallo.
0: Wer ist dran?
4: Ja, hier ist der Papa vom Wim.
0: Hallo, und du bist im SV Germania Ilmenau?
3: Ja.
0: Sehr gut, danke. Kandidat Nummer 1, weiter geht's. Kandidat Nummer 2, hallo.
5: Ja. Hallo, hier ist Peggy aus Geschwendau und ich bin Vereinsmitglied beim SV Germania.
0: Danke dir, wir müssen weitermachen, wir haben nicht so viel Zeit. Hallo, wer ist dran?
6: Hallo, hier ist die Heike aus Ilmenau.
0: Bist du im SV Germania Ilmenau?
6: Ja.
0: Sehr gut, du bist 3, dann haben wir noch wen. Hallo, wer ist dran?
7: Hier ist die Frau Kalb, guten Morgen.
0: Guten Morgen, sind Sie im SV Germania Ilmenau?
7: Bitte?
0: Sind Sie im SV Germania Ilmenau?
7: Nein.
0: Nein, danke, wir müssen weitermachen. Antenne Thüringen, wer ist dran?
8: Tobias, ich rufe den SV Germania.
0: Sehr gut, du bist die 4, die 5. Hallo, wer ist dran?
9: Guten Morgen, hier ist der Justus. Ich bin Mitglied am SV Germania Ilmenau.
0: Justus, wie geil! Das war's. 2500 Euro gehen an den SV Germania Ilmenau. Und danach habe ich sofort den Anmelder Tino angerufen und der war noch ein bisschen ungläubig. Ich habe gefragt, in was sie denn das Geld stecken wollen.
10: Wir werden auf jeden Fall das Geld, wenn es dann tatsächlich zu uns käme.
0: Natürlich kommt das zu euch. Ihr habt gewonnen. Also das ist keine Frage.
10: Sehr geil, sehr geil. Da danke ich schon mal jetzt. Auf jeden Fall in die Jugendarbeit stecken, weil in der Jugend liegt einfach die Zukunft.
0: Was für eine spannende Runde mit was für einem Happy End. Nächste Runde dann morgen, 10 nach 7.
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0: Morgen ist es 8:30.
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2: Guten Morgen. Seit gestern diskutiert Deutschland über die geplante Zuckersteuer. Die soll nämlich offenbar nicht nur dazu führen, dass Menschen weniger Zucker zu sich nehmen, sondern auch gleich mal Löcher im Bundeshaushalt stopfen. Konkret heißt es in einem Papier von Finanzminister Klingbeil, das mehreren Medien vorliegt, die Zuckergetränkesteuer solle auch Einnahmen für den Bundeshaushalt generieren. Und so ist offenbar in Planung, neben zuckerhaltigen Getränken ganz andere Dinge mit zu besteuern, etwa Säfte, Milchgetränke, Eistees, Biermischgetränke, Haferdrinks oder Fertigcafés. Das ist in der Union allerdings umstritten. Auf der B92 kommt es gerade südlich von Gera zu erheblichen Behinderungen. Da ist ein LKW in der Unterführung zwischen Wolfsgefährt und dem Abzweig nach Liebschwitz hängen geblieben. Eine Hörerin hat uns gemeldet, dass der Brückenpfeiler dabei stark beschädigt wurde. Noch wird der Verkehr vorbeigeleitet, vermutlich wird es dann aber eine Sperrung geben. Die Polizei hat bisher allerdings noch nichts dazu gesagt. Der Euro-Jackpot ist geknackt. Fast 40 Millionen Euro gehen nach Deutschland, konkret nach Schleswig-Holstein. Der Gewinner oder die Gewinnerin tippte die richtigen Gewinnzahlen 4, 5, 7, 48 und 50 sowie die beiden Eurozahlen 4 und 5. Weitere rund 1,4 Millionen Euro gingen an einen Glückspilz aus Ungarn. Er hatte die 5 Gewinnzahlen sowie eine Eurozahl richtig. Beim Euro-Jackpot spielen Menschen aus 19 europäischen Ländern miteinander. Zu gewinnen gibt's maximal 120 Millionen Euro. In der Fußball-Regionalliga bleibt Rot-Weiß Erfurt weiterhin ungeschlagen. Am 6. Spieltag setzten sich die Erfurter beim FSV Luckenwalde mit 5:0 durch. Erfurt blieb mit 5 Siegen und einem Unentschieden Tabellenführer. Als nächstes empfängt Rot-Weiß dann am Samstag BFC Preußen.
0: Danke, Hannes.
3: Wir sind beim Wetter in Friedrichroda 14 Grad, 15 Grad in Schleusingen. Ebeleben kommt auf 14 Grad. Der Regen ist größtenteils durch, aber die Wolken bleiben erst. Richtung Abend soll es mal wieder auflockern. Bei bis zu 20 Grad heute maximal. Morgen sieht das Ganze schon wieder anders aus. Ganz viel Sonne. Der Hochsommer kommt nochmal zurück bis zu 29 Grad. 8:58, Antenne Thüringen, der schnellste Verkehrsservice. Dann legen wir los mit der A4 Richtung Dresden zwischen Gotha, Boxberg und Gotha. Weiter Behinderung nach dem Unfall. Reifenteile liegen hier noch rum. B92 zwischen Ambach in Gera und dem Abzweig nach Wolfsgefährt. Hier steckt ein LKW in der Unterführung fest, ihr habt es in den Nachrichten bei Hannes gehört. B7 Ostumfahrung Erfurt Richtung Erfurt Nord in der Abfahrt Roter Berg, Behinderung nach Unfall. Und Nordhausen, Ortsteil Hesserode, hier sind Kühe auf der Fahrbahn, die sind seit gestern Abend ausgebüxt. Geblitzt wird auf der B7 Jena Ortsausgang Richtung Eisenberg, Jena Stadt Roda Straße Stadt Einwärts, kurz nach der A4 Abfahrt Jena Zentrum und Erfurt Habergstraße Stadt Auswärts. Habt ihr noch mehr gesehen? Eine Nummer für alles, WhatsApp, Verkehr und mehr. 0800 3x5 2550. Danke und gute Fahrt.
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3: Schönen guten Morgen. Anna ist im Urlaub und wir haben noch gar nicht über das Thema des Tages gesprochen. Bei dem ganzen Vereinsbooster 2500 Euro sind rausgegangen. Die Bravo wird 70, aber Veronika Ferres und Carsten Maschmeyer sind nicht mehr zusammen, Niklas.
4: Oh nein, das Dreamteam, das Traumpaar.
3: Weißt du, woher ich das weiß?
4: Von Insta wahrscheinlich, oder?
3: Ja, ich. Jetzt rate mal, wen von beiden ich folge.
4: Oh, das ist tricky.
3: Was ist mehr Guilty Pleasure? Veronika Ferres zu folgen oder Carsten Maschmeyer? Nein, ich folge Carsten Maschmeyer und sie haben es da gepostet gestern Abend.
4: Warum das denn?
3: Ja, Carsten Maschmeyer hat einen geilen Insta-Account. Der postet sowas wie toxische Führungskräfte lieben Ja-Sager.
4: Kannst du da was lernen bei, oder wie?
3: Das ist geil, das ist fast schon philosophisch. In einem vollen Kalender entstehen keine guten Ideen. So.
4: Hat er recht, muss man sagen.

0: Ezra, Green Green Grass auf Antenne Thüringen und wir gucken jetzt mal auf euren nächsten Urlaub.
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0: Die Sommerferien sind noch gar nicht so lange rum, aber es fühlt sich schon wieder an, als bräuchte man wieder Urlaub, oder? 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Und gestern Nachmittag bei Elena und Ivo war Janette dran. Ihr Urlaubsland war Italien.
2: Du bestellst das wohl berühmteste italienische Gericht überhaupt. Wie heißt die klassische Pizza mit Tomate, Mozzarella und Basilikum?

0: Pizza Napoli. Margarita. Margarita!
1: Ah, das war...
2: Janett.
1: Nein, Margarita war richtig, aber das war dann nicht mehr in der Zeit.
3: Ja, die Zeit war auch.
2: Aber versucht euch gerne im schnellsten Quiz der Welt, anmelden auf antennezüringen.de.
3: Mike Smith, Nice to Meet You gibt's gleich. 8 Uhr, 41 haben wir und oh, da bin ich sowas von textsicher. Bei Singster, einer der Songs, bei dem ich alle Leute mache. Wir sind Helden, denk mal. Machen wir auch gleich.
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0: Wir sind Helden auf Antenne Thüringen. Der Sebastian hat angerufen.
1: Morgen, ich habe Tipps für euch. Und zwar auf der A71 Richtung Sangerhausen am Dreieck Suhl, kurz vorm Tunnel Bergbock.
0: Danke Sebastian fürs Melden. 8:49 ist die Antenne Thüringen Morning Show. Heute nur mit Alex, weil Ada Urlaub hat über ihren Geburtstag. Fliegt sie nach Rom. Die hat's gut,
2: sei
0: Niklas.
2: Sei ihr gegönnt.
0: Es sei ihr wirklich gegönnt. Und Niklas ist der Mensch hier im Antenne Thüringen Studio, der immer die witzigsten Geschichten rauskramt. Was jetzt schon wieder?
2: Ja, schönen guten Morgen. Also wirklich eine süße Geschichte hier aus Weimar tatsächlich. Gestern passiert, eine alleinstehende Frau war einfach über Mittag mal eine Stunde weg, kommt nach Hause und auf ihrem Küchentisch, da stehen plötzlich Rosen und ein Schlüssel daneben. Sie kriegt dezent Panik, weil sie ist, wie gesagt, alleinstehend und weiß nicht, wo die herkommen. Sie hat sogar an Stalking gedacht.
0: Ja, so fangen gute Tatorte an.
2: Ja, und deswegen hat sie auch die Polizei gerufen. Bis dann irgendwann eine Bekannte aus dem Haus mit dazugekommen ist und quasi gesagt hat, ja, die Blumen, die waren von mir. Ich fahre jetzt in Urlaub, der Schlüssel ist der zu meiner Wohnung. Ich wollte fragen, ob du Blumen gießen kannst. Was die Frau vergessen hatte in dieser

0: großen Schockstarre von wegen, wo kommen diese Blumen auf meinem Küchentisch her, war, dass die Bekannte halt einen Zweitschlüssel zur Wohnung hatte und die ist einfach ganz normal durch die Tür rein, hat die Blumen hingestellt und hatte offensichtlich den Zettel vergessen.
1: Ist aber auch irgendwie komisch, bitte einfach dann mit dem Zweitschlüssel in die Wohnung zu gehen.
0: Ja, irgendwie schon. Aber vor allen Dingen dann auch, wenn der Zettel fehlt. Ne? Wenn die Information fehlt, bitte gieß meine Blumen.
1: Oh mein Gott.
0: Wilde Geschichte, aber Happy End, alles gut. Die Polizei konnte Gott sei Dank unverrichteter Dinge wieder abrücken. Kein Einbrecher, nur die Bekannte aus dem Haus mit ihren Blumen.
1: Wenigstens

0: Oh mein Gott, das wäre mein absoluter Albtraum. 8:58 Uhr, Antenne Thüringen ist hier. Stellt euch vor, ihr seid bei einem Kirmesbesuch.
1: Super Karussell!
0: Ja, alles läuft gut, ja. Und ihr seid dann auch so motiviert, dass ihr sagt, im Hintergrund läuft Kaskade.

0: bleibt ihr stehen. Und dann sitzt ihr da, 3 Stunden lang. Ist gestern Abend so passiert in Hamburg? Zwischenzeitlich wurde den Leuten dann Decken gegeben, weil es auch irgendwann kalt wurde einfach. Und nach 3 Stunden gegen Mitternacht sind dann alle wieder quasi vom Kettenkarussell runtergekommen, weil die Technik wieder funktioniert hat. Ist das nicht schön? Mehr Nachrichten aus der Welt und aus Thüringen gibt's gleich mit Hanne Seewald um 9.
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0: Schönen guten Morgen. Deutschland diskutiert über die geplante Zuckersteuer, denn es stellt sich die süße Frage, ob es da wirklich nur um die Gesundheit von Kindern geht. Jetzt alle News, die heute Morgen wichtig sind, mit Hannes Ebert. Es ist 9 Uhr.
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4: Guten Morgen. In der Bundesregierung zeichnet sich ein Streit um die geplante neue Zuckersteuer ab. Finanzminister Klingbeil hatte seine Pläne am Abend bei RTL nochmal verteidigt. Er sagt:
5: Das Ziel ist doch klar. Wir sehen, dass wir unsere Kinder schützen müssen, dass wir das Gesundheitssystem stärken müssen. Das ist in vielen anderen Ländern passiert. Das machen wir hier auch. Und ich kann Ihnen aus den Gesprächen da drin, ohne Vertraulichkeit zu brechen, glaube ich, sagen, dass da auch die ganze

0: Bundesregierung dahinter steht. Das ist etwas, was wir auf den Weg bringen. Und das ist auch richtig, um unsere Kinder zu schützen, um dafür zu sorgen, dass man in Deutschland gesünder lebt. Dafür ist eine solche Steuer dann noch richtig.
1: Nur leider geht es wohl gar nicht nur um die Kinder. Durchgesickert sind nämlich Pläne, die Steuer auf viel mehr Getränke auszudehnen. Und die haben mit Zucker gar nicht so viel zu tun, etwa Biermischgetränke oder Haferdrinks. In einem Arbeitspapier heißt es dazu, die Steuer könne neue Einnahmen für den Bundeshaushalt generieren. Heißt also, mit der Zuckersteuer sollen auch Löcher im Haushalt gestopft werden. Das sehen Unionspolitiker bereits kritisch. Der BSW-Landesverband Thüringen hat einen Termin für den angekündigten Sonderparteitag gefunden. Er soll am 6. September in Erfurt abgehalten werden, also genau an dem Tag, an dem in Sachsen-Anhalt gewählt wird. Wie Landesgeschäftsführerin Steffi Eschrich mitteilte, will der Landesvorstand zeitnah mit den Mitgliedern über die jüngsten Entwicklungen beraten. Das BSW will dabei endgültig klären, ob man der Aufforderung des Bundesverbandes folgt und die Koalition mit CDU und SPD auflöst oder nicht. Hintergrund sind die Querelen um die entzogene Doktorarbeit von Ministerpräsident Mario Vogt. Fans in aller Welt trauern um die Country-Ikone Dolly Parton. Die Sängerin ist im Alter von 80 Jahren an Krebs gestorben, bestätigte ihr Manager. Bekannt wurde sie mit vielen Hits, etwa 9 to 5 oder Jolene. Kollegen sind erschüttert. Elton John nannte sie eine gigantische Künstlerin mit großem Herz. US-Präsident Trump ließ die Fahnen im ganzen Land für eine Woche auf Halbmast setzen. Auf ihrem Stern an Hollywoods Walk of Fame stapeln sich bereits die Blumensträuße. Dolly Parton hatte sich auch sozial engagiert. Mit ihrer Dollywood-Stiftung kümmerte sie sich unter anderem um die Ausbildung von Kindern und Jugendlichen.
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1: Inmitten der Krise bei Europas größtem Autobauer Volkswagen stehen heute die nächsten Betriebsversammlungen an. Nach dem Auftakt gestern am Stammwerk in Wolfsburg wird VW-Vorstand Oliver Blume heute in Emden und Zwickau erwartet. Das sind zwei der Werke, die im Zuge der Sparpläne von der Schließung bedroht sind.
3: Auch wenn Konzernchef Blume zuletzt immer wieder betonte, dass Werksschließungen noch nicht beschlossen sind, der Empfang an den Standorten in Ostfriesland und Sachsen dürfte nicht besonders freundlich ausfallen. Die Beschäftigten wollen Antworten, Tausende bangen um ihre Jobs. Der VW-Vorstand spricht von der größten Transformation der Unternehmensgeschichte. Um den Konzern zukunftsfähig zu machen, seien Sparmaßnahmen unvermeidbar. Und so sagte Blume gestern in Wolfsburg, dazu gehöre auch der Abbau von Stellen. Diana Kramer, Antenne Thüringen, Nachrichtenredaktion.
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4: Das Wetter auf Antenne Thüringen, 15 Grad in Klettbach, 16 Grad in Apolda, 16 Grad in Weißensee und der Regen ist abgezogen. Die Wolken sind geblieben und die bleiben auch noch ein bisschen. Erst Richtung Abend soll es mal auflockern, heute 20 Grad maximal. Teilweise auch sehr neblig dabei. Morgen sieht das Ganze schon wieder anders aus, viel Sonne bei bis zu 29 Grad.
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4: Gleich 9:04, Antenne Thüringen, der schnellste Verkehrsservice. Die A4 Richtung Dresden zwischen Gotha-Boxberg und Gotha. Behinderung nach Unfall. B92 zwischen Ambach in Gera und dem Abzweig nach Wolfsgefährt. Hier steckt ein LKW in der Unterführung fest. Und Nordhausen, Ortsteil Hesserode. Kühe auf der Fahrbahn. Geblitzt wird auf der A71 Richtung Sangerhausen am Dreieck Suhl, kurz vorm Tunnel Bergbock. Dann B7, Jena, Ortsausgang Richtung Eisenberg. Jena, Stadtroda, Straße Stadt einwärts. Und Erfurt, Habergstraße, Stadt auswärts. Habt ihr noch mehr gesehen? Eine Nummer für alles. WhatsApp, Verkehr und mehr 0800 3x5 2550.
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4: Hallo zusammen, wir freuen uns sehr. Also Anna ist im Urlaub, im Kurzurlaub. Sie kommt aber rechtzeitig wieder, vor allem rechtzeitig natürlich zum 20. September. Weltkindertag. 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Im Hintergrund Martin Garrix und Ed Sheeran mit Repeat It.

0: DJ Goya, neu bei uns. Sommerhit, Last Minute sozusagen.
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SBS Antenne Thüringen, ihr kennt diesen Song, wir kennen ihn alle. Aber das war mir gar nicht so bewusst, das ist ja Whitney Houston, I Will Always Love You, dass dieser Song im Original von Dolly Parton ist.

0: 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Am heutigen Mittwoch gibt es einen Fokus auf Ambrosia. Die Belastung bleibt heute besonders im Osten Thüringens hoch. Den Kontakt mit der Pflanze an Straßen und Wegrändern unbedingt vermeiden. 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
1: Und mit aktuellen Temperaturen und Stutal meldet 15 Grad, Rula 14 Grad, Beira 15 Grad. Überwiegend trocken im Moment, viele Wolken. Es kann aber im Laufe des Tages immer mal leichten Nieselregen geben. Heute 20 Grad maximal. Richtung Abend soll es dann auflockern. Und das ist dann schon der Beginn für morgen, denn morgen sieht das Ganze eigentlich schon wieder ganz anders aus. Nicht so herbstlich wie heute, sondern schon wieder Hochsommer.

0: Herrlich viel Sonne bei bis zu 29 Grad. Es ist 9:30 Uhr, Antenne Thüringen, der schnellste Verkehrsservice. A4 in Richtung Frankfurt zwischen Jena Zentrum und Göschwitz, Gegenstände auf der linken Spur. A4 Richtung Dresden zwischen Gotha-Boxberg und Gotha, Behinderung nach Unfall. A71 in Richtung Schweinfurt zwischen Stadt Ilm und Ilmenau, Osten, Holzklotz. B92 zwischen Ambach in Gera und dem Abzweig nach Wolfsgefährt. Voll gesperrt jetzt, nachdem der LKW da in der Unterführung festhängt und den Pöller da auch getroffen hat. Und Nordhausen, Ortsteil Hesserode, hier Kühe auf der Fahrbahn. Geblitzt wird auf der A71 in Richtung Sangerhausen am Dreieck Suhl, kurz vorm Tunnel Bergbock, B7 Jena Ortsausgang Richtung Eisenberg und Jena Stadtrodaer Straße stadteinwärts, kurz nach der A4 Abfahrt Jena Zentrum. Habt ihr noch mehr gesehen? Dann gerne ergänzen, eine Nummer für alles, WhatsApp-Verkehr und mehr, 0800 3x5 2550.
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1: Klingt gar nicht so verstaubt, wie man im ersten Moment denkt, ne? Das ist neu. Chris de Sarandi. Wir spielen einfach die beste Musik von heute. Hier ist Antenne Thüringen gleich und alle Farben ebenfalls mit dabei mit Bad Ideas. Wir wünschen einen fantastischen Mittwoch.
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0: Ist das schön. Jan aus Suhl schreibt herzlichen Glückwunsch an den SV Germania Ilmenau. Ich habe mich so mitgefreut.
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0: Egal, in welchem Verein ihr seid, egal, ob das ein Kirmesverein ist, ein Sportverein ist, ein Dackelzüchterverein, wie auch immer, Förderverein, ihr könnt euch anmelden auf antennethüringen.de und dann gibt es die Chance auf bis zu 2500 Euro. Ja? 2500 Euro gibt es, wenn 5 Mitglieder aus eurem Verein anrufen innerhalb von 60 Sekunden. So, das jeden Morgen um 10 nach 7. Dann müsst ihr alle euren Vereinsmitgliedern sagen, ihr müsst Radio hören, ihr müsst das Telefon da haben. Und es kann trotzdem sehr, sehr knapp werden. Das haben wir heute Morgen gehört. Beim SV Germania Ilmenau. In 60 Sekunden darf einfach nicht viel schief gehen. So klang's. So, ein Mensch ist in der Leitung. Hallo, Alex Küfer, wer ist dran?
3: SV Germania, okay.
0: Hallo, wer ist dran?
3: Hallo.
0: Wer ist dran?
4: Ja, hier ist der Papa vom Wim.
0: Hallo, und du bist im SV Germania Ilmenau?
3: Ja.
0: Sehr gut, danke. Kandidat Nummer 1, weiter geht's. Kandidat Nummer 2, hallo.
5: Hallo, hier ist Peggy aus Geschwendau und ich bin Vereinsmitglied beim SV Germania.
0: Danke dir, wir müssen weitermachen, wir haben nicht so viel Zeit. Hallo, wer ist dran?
6: Hallo, hier ist die Heike aus Ilmenau.
0: Bist du im SV Germania Ilmenau?
6: Ja.
0: Sehr gut, du bist 3, dann haben wir noch wen. Hallo, wer ist dran?
7: Und hier ist die Frau Kalb, guten Morgen.
0: Guten Morgen, sind Sie im SV Germania Ilmenau?
7: Wie bitte?
0: Sind Sie im SV Germania Ilmenau?
7: Nein.
0: Nein, danke, wir müssen weitermachen. Antenne Thüringen, wer ist dran?
8: Tobias, ich rufe den SV Germania Ilmenau.
0: Sehr gut, du bist die 4, die 5. Hallo, wer ist dran?
9: Guten Morgen, hier ist der Justus. Ich bin Mitglied am SV Germania Ilmenau.
0: Justus, wie geil! Sehr gut, hat geklappt. Die ersten 2500 Euro sind raus. Tino hat den SV Germania Ilmenau angemeldet und er hat einen entscheidenden Tipp für euch.
10: Es gibt WhatsApp-Gruppen, über die so viele Menschen erreicht werden können und Statusmeldungen etc. Nur so kann es funktionieren.
0: Geil.
10: Alle für alle. So muss es sein.
0: Also meldet euch an antennethüringen.de. Nächste Spiel.

0: Wenn es um Cola Zero geht, dann hört der Spaß bei vielen auf. Die geplante Zuckersteuer sorgt gerade für ordentlich Kritik. Jetzt alle News, die wichtig sind für heute Vormittag. Es ist um 10.
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2: Guten

0: Bundestag. Während die schwarz-rote Koalition heute auf Schloss Neu-Hardenberg in Brandenburg in den zweiten Tag ihrer Klausurtagung startet, tobt im Rest des Landes eine Debatte über die bekannt gewordenen Pläne, dass die Zuckersteuer deutlich ausgeweitet werden soll, und zwar auch auf Getränke, in denen kein oder nur wenig Zucker enthalten ist.
1: Wie bitte? So haben wohl viele reagiert. Eine Zuckersteuer auch auf Säfte, Radler, Hafer- oder Mandeldrink und sogar auf Light- und Zero-Getränke, das wäre quasi auf nahezu alles außer Wasser. Auch Hessens Ministerpräsident Boris Rhein sagt, die Menschen bräuchten echte Entlastungen im Alltag und nicht die nächste Teuersteuer. Schwarz-Rot plant, die Steuer auf gezuckerte Getränke zur Stabilisierung der Krankenkassenbeiträge ab dem kommenden Jahr einzuführen. Bislang war das aber für Zuckerbomben wie Limo und Cola im Gespräch. Diana Kramer, Antenne Thüringen Nachrichtenredaktion.
0: Vor dem angekündigten Misstrauensantrag der AfD gegen Ministerpräsident Mario Vogt am Freitag hat die linke Fraktion schon mal erklärt, sie werde nicht für AfD-Chef Björn Höcke stimmen. Damit scheint Höcke schon vorab keine Chancen zu haben, Vogt am Freitag abzulösen. Bei ihrem Jahresempfang am Abend erklärte der Landesvorsitzende Ralf Plötner wörtlich, jede Stimme aus den demokratischen Fraktionen für den Faschisten Höcke halte ein Streichholz an die Demokratie. Ein Nein der Linken zu Höcke sei aber kein Ja zu Vogt und seiner Koalition, so Plötner weiter. Man stehe für einen politischen Gegenentwurf. Nach der Eröffnungsfeier am Abend startet heute die weltgrößte Computerspielemesse Gamescom in Köln. Dort präsentieren sich deutlich mehr als 1600 Firmen, Verbände und andere Organisationen. Die Veranstalter sprechen von einem Rekord.
2: Rund 350.000 Gaming-Fans werden hier in den nächsten Tagen erwartet, gut zwei Drittel davon aus dem Ausland. Die können unter anderem die neuesten Spiele ausprobieren und stehen dafür zum Teil lange in der Schlange. Die Gaming-Branche ist für die Wirtschaft enorm wichtig, das zeigt sich auch an der politischen Prominenz. Neben Finanzminister Klingbeil und Forschungsministerin Bär wird erstmals auch ein Bundespräsident auf der Messe sprechen. Frank-Walter Steinmeier ist Gastredner beim Gamescom-Kongress. Thomas Bremser, Antenne Thüringen, Köln.
0: Da haben sich viele verwundert die Augen gerieben. In Neongrün leuchtet seit gestern Mittag der Teich im Elisabethpark in Bad Liebenstein. Wie die Polizei mitteilt, wurde gestern von einem Fußgänger ein Päckchen entdeckt, aus dem eine unbekannte Substanz ins Wasser austrat. Die Feuerwehr hat nun Proben genommen und einen Ablauf verriegelt, sodass sich die Verunreinigung nicht ausbreiten kann. Die Polizei ermittelt wegen Gewässerverunreinigung und sucht nach möglichen Zeugen.
3: Ja, heute ist ein graues, regnerisches Wetter. Es fühlt sich schon so ein bisschen nach Herbst an. Kollegen haben vorhin schon erzählt, man hat dann irgendwie Lust auf Suppe. Naja, die Kürbissuppe, die gibt es ja demnächst wahrscheinlich auch wieder. 21 Grad heute, aber die gute Nachricht ist, heute zum Feierabend kommt dann die Sonne raus. So gegen 17, 18 Uhr sieht es dann schön aus am Himmel. Morgen haben wir viel Sonne, Temperaturen sind sogar bis 29 Grad, also ein richtiger Hochsommer, bevor dann am Freitag dann wieder so ein kleiner Herbst vorbeikommt. So ein Hin und Her die Woche.
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3: 4:10, Antenne Thüringen, der schnellste Verkehrsservice, A4 Richtung Frankfurt zwischen Stadtroda und Jena Zentrum, kaputter LKW in der Baustelle. Dann geht's auf die A4 in Richtung Frankfurt zwischen Bad Hersfeld und dem Kirchhammer Dreieck, Vorsicht, da sind Metallteile auf der Fahrbahn. Und A4 in Richtung Dresden zwischen Gotha-Boxberg und Gotha, Behinderung nach einem Unfall, da liegen auch Reifenteile. Dann B92 in beiden Richtungen zwischen Gera und Wolfsgefährt gab es ja Behinderung nach einem Unfall mit einem LKW, der steckt in der Unterführung fest, der wird geborgen, aber es wird jetzt wieder freigegeben. Also da geht es langsam wieder vorwärts. Und in Nordhausen im Ortsteil Hesserode, da sind Rinder auf der Fahrbahn. Seit gestern Abend sind die ausgebüxt. Und Blitzerhammer. A71 in Richtung Sangerhausen am Dreieck Suhl, kurz vor dem Tunnel Bergbock. Dann Brattendorf Richtung Schleusingen, das ist kurz nach dem Einkaufsmarkt. Und in Jena an der Stadtrodaer Straße, stadteinwärts kurz nach der Abfahrt A4 an der Anschlussstelle Jena Zentrum. Wir wünschen eine gute Fahrt.
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3: Einen schönen Mittwochvormittag.

gibt es auch so eine große Diskussion bei euch und der Kollegen. Deswegen will ich erstmal ein paar sommerliche Klänge hier stattfinden lassen. Toll, denn der Herbst ist heute da. Viele kommen schon in ihren Herbstklamotten, aber dann gibt's gleich wieder, ah ja, heute Nachmittag kommt ja die Sonne durch. Also das ist von mir auch versprochen, heute ab spätestens 13, 14 Uhr kommen dann die ersten Sonnenstrahlen und es wird dann toll heute. Morgen dann, nach dem direkt kurzen Herbst heute, wieder Hochsommer. Bei 29, 30 Grad morgen und ganz viel Sonne, bevor dann am Freitag dann auch schon wieder so ein Mittelherbst ist, so zwischen Sommer und Herbst. Und dazu passend, jawohl, die ersten Freibäder schicken uns schon die Termine fürs Abbaden. Auch fürs Hundeabbaden, auch das gibt's ja. Ja, so langsam bereiten wir uns.

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0: Mike and the Mechanics. Es ist another cup of coffee. Antenne Thüringen hier und jetzt die Thüringen-Reporter aus eurer Region.
1: Für Mittelthüringen, Petra Kühling.
2: Guten Tag. Im Kreis Sömmerda ist ein Motorradfahrer bei einem Unfall schwer verletzt worden. Gestern Mittag war der 57-Jährige von Schillingstedt in Richtung Altenbeichling unterwegs, vor ihm ein Traktor. Den wollte der Motorradfahrer überholen, der 21 Jahre alte Traktorfahrer gleichzeitig aber nach links abbiegen auf einen Feldweg. Es kam zum Zusammenstoß, bei dem der Motorradfahrer schwer verletzt wurde. Außer einem Rettungswagen war auch ein Rettungshubschrauber im Einsatz. Das Motorrad ist Schrott, der Schaden wird auf 5.500 Euro geschätzt. Nach dem Unfall gab es fast 2 Stunden lang Behinderungen auf der Kreisstraße. Zum genauen Unfallhergang wird weiter ermittelt. Erfurts Fußballfans feiern das 5:0 gegen Luckenwalde. Rot-Weiß bleibt mit dem Sieg gestern in der Regionalliga auch an Spieltag 6 ungeschlagen. 5 Siege und 1 Unentschieden heißt Tabellenführung. Schritt halten kann gerade nur noch Chemnitz, zuletzt gegen Lok Leipzig mit 2:0 gewonnen. Nächster Gegner der Erfurter zu Hause am Samstag BFC Preußen. Und jetzt das Thüringen-Wetter für eure Region.
0: Ja, heute so ein kleiner Herbst, aber der ist spätestens heute Nachmittag dann auch schon wieder Geschichte. Jetzt aktuell grau und regnerisch bei maximal 21 Grad, aber heute Nachmittag kommt dann die Sonne auch raus. Die Temperaturen jetzt im Moment in Kölle da 16 Grad, bedeckter Himmel, in Bad Berka haben wir auch 16 Grad und in Buttstedt 15 Grad, auch da ist der Himmel bedeckt. Das ist 4 Minuten nach 11:30, Antenne Thüringen, der schnellste Verkehrsservice auf der A4 Richtung Frankfurt zwischen Stadtroda und Jena Zentrum, kaputter LKW in der Baustelle. Dann A4 in Richtung Dresden zwischen Gotha, Boxberg und Gotha, Behinderung nach einem Unfall, da sind Reifenteile. A71 in Richtung Sangerhausen zwischen Erfurt-Gispersleben und Erfurt-Mittelhausen, Vorsicht, eine ungesicherte Unfallstelle. Dann in Nordhausen im Ortsteil Hesselrode, Rinder auf der Fahrbahn, seit gestern Abend sind die ausgebüxt, also da bitte vorsichtig sein. Und Blitzer haben wir A71 in Richtung Sangerhausen am Suhl, kurz vor dem Tunnel Bergbock, dann Brattendorf Richtung Schleusingen und Jena an der Stadtroda Straße stadteinwärts. Das ist kurz nach der Abfahrt A4, Anschlussstelle Jena Zentrum. Wir wünschen eine gute Fahrt, jetzt mit Austis und The Art of Letting Go. Hier ist Björn bei der Arbeit. Schön, dass ihr dabei seid.

0: Beim Geldsparen, da hören wir doch alle so ein bisschen genauer hin. Ein einfacher Trick kann dabei helfen.
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0: Genau, das Stichwort jetzt lautet antizyklisches Einkaufen, also sozusagen jetzt schon an Weihnachten denken. Also immer dann zuschlagen, wenn man es eigentlich gar nicht sofort braucht. Im Sommer Wintersachen und dann im Winter wieder Sachen für den Sommer. Das klingt komisch, kann aber angeblich Geld sparen. Ron, ist es wirklich so?
2: Also gerade bei klassischer Saisonware kann das richtig was bringen. Skijacken sind im August so 20% günstiger als im November. Auch Schlitten oder Wintersachen sind im Sommer deutlich billiger, einfach weil die Nachfrage fehlt und Händler ihre Lager räumen wollen. Das passiert auch online. Ich habe gerade mal bei Amazon geschaut, natürlich der größte Online-Händler in Deutschland. Da gibt es jetzt schon so viel Zeugs aus der Wintersaison, was reduziert ist. Winterreifen auch ein großes Thema. Die sind meist außerhalb der Saison günstiger zu bekommen. Und wer früh dran ist, der spart nicht nur Geld, sondern auch den Stress im Herbst, wenn plötzlich alle irgendwie Sommer zu Winterreifen wechseln wollen.

0: Aber das ist wichtig, das funktioniert nicht bei allen Sachen. Ja, es gibt so ein paar Produkte, die innerhalb der Saison sogar günstiger sind, weil die Konkurrenz groß ist. Also Gartenmöbel zum Beispiel können im Hochsommer auch im Preis fallen, weil eben viele Anbieter um Kunden kämpfen. Die muss man nicht zwingend im Winter kaufen.
1: Okay. Antizyklisches Einkaufen. Jetzt schon also an Winterreifen, Winterklamotten oder Weihnachtsgeschenke denken. Also, das lohnt sich im Portemonnaie. Dankeschön, Ron.
2: 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Wenn Sina Peschke bei uns im Radio läuft, ist freitags um 2 jetzt schon Wochenende.
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so ein Tag, der sich anfühlt wie ein Herbst. Soll das ein kleines bisschen Training sein? Wer auch immer jetzt hier schuld ist dran. Also morgen dann schon wieder Sommer. Also falls ihr jetzt die Herbstklamotten raussucht, macht's noch nicht. Also noch nicht vollends, sondern vielleicht so mal so eine Jacke zum Greifen mal schnell. Aber der Rest morgen dann wieder kurze Hose, Shirt und vielleicht wieder Freibad. Und dazu die passende Sommermucke. The Borsa, jetzt Magnetic.

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3: Die Landtagswahl in Sachsen-Anhalt, die wirft ihre Schatten voraus. Heute wollen Migranten dort mit einer ungewöhnlichen Aktion auf die Folgen aufmerksam machen, wenn die einen Wahlsieg der AfD hätte. Jetzt alle News, die heute Vormittag wichtig sind. Es ist jetzt um 11.
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4: Guten Tag. Anderthalb Wochen vor der Landtagswahl in Sachsen-Anhalt starten Gewerbetreibende mit Migrationshintergrund ein Zeichen in der Landeshauptstadt Magdeburg. Sie schließen als Reaktion auf die hohen Umfragewerte für die AfD ihre Läden für einen halben Tag. Zusätzlich zu der Streikaktion ist am Mittag eine Kundgebung vor dem Landtag geplant.
5: Rund 150 Geschäfte sind in Magdeburg heute dicht, noch bis 15 Uhr. Das sind Restaurants, Barbershops, Kioske und andere Läden. Uns ist wichtig, niemand muss durch Arbeit oder

0: wirtschaftliche Leistung beweisen, dass er oder sie zu dieser Gesellschaft gehört, sagt Said vom Flüchtlingsrat Sachsen-Anhalt. Menschenwürde und gesellschaftliche Zugehörigkeit würden für alle gelten. Der Streik solle daher ein Weckruf an die Gesellschaft sein, ein Appell, sich das Programm der AfD genau anzuschauen. Lasst euch nicht spalten in Ausländer und Deutsche, sagt Said. Die Gesellschaft muss zusammenbleiben. Cornelia Schiedlow, Antenne Thüringen, Nachrichtenredaktion.
1: Auf Schloss Neu-Hardenberg in Brandenburg geht heute die Kabinettsklausur der Bundesregierung zu Ende. Am zweiten Tag soll es um die Folgen von Hitze und Dürre in diesem Sommer gehen, aber auch erneut um die Wettbewerbsfähigkeit der deutschen Wirtschaft. Beschlüsse werden dazu allerdings nicht erwartet.
2: Die Beratungen in idyllischer Schlossatmosphäre sind für Kanzler Friedrich Merz und seine Regierungsmannschaft wohl der Auftakt für einen eher stürmischen Herbst. Da stehen drei wichtige Landtagswahlen an und Schwarz-Rot will große Reformen auf den Weg bringen. Rente, Krankenkassenbeiträge oder Entbürokratisierung sollen bis zum Jahresende abgehakt sein. Dafür braucht es allerdings Einigkeit in der Koalition und das könnte schwierig werden. Denn bei den Themen Klimaschutz ins Grundgesetz oder auch der Ausweitung der Zuckersteuer dürfte es wohl nicht ganz so harmonisch weitergehen wie jetzt in Neu-Hardenberg. Diana Kramer, Antenne Thüringen, Nachrichtenredaktion.
1: Die Verbraucherzentralen registrieren immer größere Verärgerung von Menschen über aufgedrängte Verträge, etwa für Bücher, Zeitschriften oder Glücksspiele. Im ersten Halbjahr wurden dazu mehr als 24.000 Beschwerden erfasst, 7% mehr als im Vorjahr. Die Chefin des Bundesverbands Ramona Popp fordert daher nun eine Bestätigungspflicht für langfristige Verträge, die per Telefon entstehen.
3: Die Menschen würden überrumpelt, etwa am Telefon, kritisiert Ramona Popp, die Chefin vom Verbraucherzentrale Bundesverband, und fordert deshalb, gerade längere Verträge, die am Telefon entstehen, müssen anschließend schriftlich bestätigt werden, sonst dürften sie nicht gelten. Dafür sollte es ein entsprechendes Gesetz geben. Neben Zeitschriften und Zeitungen betreffen die Beschwerden zum Beispiel auch Handyverträge, Versicherungen, Gewinnspiele und Lotterien. Thomas Thonfeld, Antenne Thüringen, Berlin.
1: Am Flughafen Frankfurt am Main ist ein Mitarbeiter nach einer Infektion an Malaria gestorben. Auch 6 weitere Mitarbeiter sind erkrankt, erklärte ein Fraport-Sprecher. Sie sind in ärztlicher Behandlung. Die erste Ansteckung ist demnach bereits Mitte Juli erfolgt. Ursache sollen importierte Mücken sein, heißt, die Mücke ist wohl als blinder Passagier mitgeflogen. Es seien dann Fallen am Flughafen aufgestellt und auch Mücken eingefangen worden. Die werden jetzt im Labor untersucht.
4: Ja, so ein kleiner Herbst, der heute Nachmittag wieder zu einem kleinen Sommer wird. Morgen wird es dann ein großer Sommer. Heute bei 21, morgen bei 30 Grad und ganz, ganz viel Sonne, bevor es dann am Freitag dann wieder leicht herbstlich wird. Also so ein Hin und Her diese Woche.
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4: Gleich 5 Minuten nach 11, Antenne Thüringen, der schnellste Verkehrsservice auf der A4 Richtung Frankfurt zwischen Stadtroda und Jena Zentrum. Kaputter LKW in der Baustelle, dann A38 in Richtung Leipzig zwischen dem Kreuz Rippachtal und Lützen. Eine ungesicherte Unfallstelle auf der rechten Spur. A71 in Richtung Sangerhausen zwischen Erfurt-Gispersleben und Erfurt-Mittelhausen, Behinderung nach einem Unfall. Und in Nordhausen im Ortsteil Hesserode, das sind Rinder auf der Fahrbahn, seit gestern sind die ausgebüxt, wir sind da dran, wo die jetzt gerade unterwegs sind. Blitzerhammer, A71 in Richtung Sangerhausen am Dreieck Suhl, kurz vor dem Tunnel Bergbock, und noch ein Blitzer in Bratendorf Richtung Schleusingen, kurz nach dem Einkaufsmarkt. Wir wünschen eine gute Fahrt.
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0: Es ist Antenne Thüringen hier, Björn Köbis im Studio. Schön, dass ihr dabei seid. Und kriegen wir jetzt raus, wer auch noch im Herbst mit dem Wohnmobil in den Urlaub fährt?
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0: Ja, ganz einfach Bescheid geben auf antennethüringen.de, dass ihr es haben wollt. Und dann spielen wir zusammen. Jetzt mit Michael aus Ulstedt-Kirchhase. Sag mal, du hast dir die Achillessehne gerissen.
2: Ja, genau. Unglücklich, wie gesagt, beim Fußballspielen. Hat es Peng gemacht und ja.
0: Ist das wirklich so, dass es dann so richtig knallt?
2: Ja, doch, das ist schon recht laut.
0: Tut's weh?
2: Nee, jetzt gar nicht mehr. Also nach der OP war alles super. Der Heilungsverlauf ja, verläuft doch relativ gut.
0: Ja.
2: Sag ich mal, ich bin noch nicht ganz wieder auf dem Dampfer, aber es geht auf jeden Fall in die richtige Richtung.
0: Musst du liegen?
2: Nee, jetzt nicht mehr. Ich muss jetzt belasten auf jeden Fall.
0: Ach, okay. Autofahren geht ja noch nicht, gell?
2: Doch, doch, das funktioniert schon. Ich weiß ja, worauf du willst.
0: Ja.
2: Das geht auf jeden Fall.
0: Ich meine, es gibt ja auch Wohnmobile mit Automatik. Welches Bein ist es denn?
2: Das ist das Rechte.
0: Auch noch. Da musst du doch Gas geben, Mensch.
2: Auch noch, aber das funktioniert wieder. Soweit bin ich schon.
0: Okay.
2: Wie gesagt, war Anfang Mai.
0: Und außerdem hilft ja so ein Urlaub auch beim Heilen.
2: Auf jeden Fall. Alles das machen, was der Genesung gut tut.
0: Ja. Es geht um eure Woche Urlaub im Wohnmobil im Herbst. Am schnellsten Quiz der Welt. 5 Fragen richtig beantworten und schon geht's los. Für die erste Frage hast du 5 Sekunden zum Beantworten, für die zweite 4, für die letzte noch 1 Sekunde. Es geht in das Urlaubsland Dänemark.
2: Ja.
0: Das war jetzt kurz so ein Gedanke wie, kenne ich mich da aus? Weiß ich da was?
2: Ja, wir werden sehen.
0: Okay. Michael, bist du bereit?
2: Ja.
0: Dann gibt's die erste Frage jetzt. Man findet sie in Kinderzimmern weltweit. Die berühmten bunten Klemmbausteine aus Dänemark. Von welcher Marke sind sie?
2: Lego.
0: Oh, das sind mal 3, 2, 1. Siehste, das ist noch ewig viel Zeit. Ist richtig.
2: Okay.
0: Oh. Ja. Okay. Frage Nummer 2. Für den nächsten City-Trip ist die Hauptstadt von Dänemark ein Muss. Wie heißt sie?

0: Hagen.
1: Ja. Richtig. Hast du nur noch 3 Fragen richtig zu beantworten. Wir Deutschen sagen beim Anstoßen Prost. Was sagen die Dänen?
0: Skål.
1: Wow. Richtig?
0: Echt?
1: Ja.
0: Oh.
1: Du hast sogar richtig betont.
0: Oh.
1: Wird Skål geschrieben, Skål, aber ausgesprochen.
0: Na, was für ein alter Biertrinker ist.
1: Ja. Siehst du, dann sag mal einer, das bringt nichts, gell? Okay. Bist du bereit für die vorletzte Frage?
0: Jawohl.
1: Wie heißt die Statue im Hafen von Kopenhagen, die nach einem dänischen Märchen benannt ist?
0: Victoria.
1: ist die kleine Meerjungfrau.
0: Okay, schade. Schade, schade.
1: Michael, da wäre ich auch raus gewesen. Tatsächlich.
0: Ja.
1: Das ist so eine, also ich weiß nicht, wollen wir nochmal die letzte Frage, ob du die gewusst hättest?
0: Ja, sehr gerne.
1: Okay, denk dran, eine Sekunde musst du beantworten.
0: Okay.
1: Und dann fährst du im Kopf mit dem Wohnmobil los.
0: Jawohl.
1: Wie heißt der bekannte Freizeitpark, der mitten in Kopenhagen steht?
0: Nein, keine Chance. Nein, hätte ich nicht gewusst, auf gar keinen Fall.
1: Tivoli. Also für viele, die jetzt in Dänemark oft Urlaub machen oder vielleicht auch mal in Kopenhagen waren, die sagen, Mensch, das ist doch einfach, das weiß ich doch alles.
0: Ja.
1: Aber so ist es.
0: Ich bin nur einmal durchgefahren, von daher, alles gut.
1: Das nächste Mal guckst du genauer hin.
0: Ja, muss ich, genau.
1: Sehr sympathisch, Michael, trink das nächste Bier auf mich mit und gute
0: Jawohl.
1: Besserung, gell?
0: Alles klar, ich sag Skål, bis dahin,
1: Skål. Tschüss.
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4: 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Am heutigen Mittwoch gibt es einen Fokus auf Ambrosia. Die Belastung bleibt heute besonders im Osten Thüringens hoch. Den Kontakt mit der Pflanze an Straßen und Wegrändern unbedingt vermeiden. 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

0: Kühling.
1: Guten Tag. Schattige Plätze auf dem Erfurter Petersberg haben sich bei der Hitze diesen Sommer viele gewünscht. In Zukunft sollen auf dem oberen Plateau zusätzliche Bäume für mehr Schatten sorgen und damit für eine höhere Aufenthaltsqualität, sagt die Stadt. Um die passenden Standorte zu finden, wird ab heute gebuddelt, nennt sich Suchschachtung. Dabei wird vor allem untersucht, wie die unterirdischen Gegebenheiten sind, also welche Bäume wo gut wachsen können. Und es sind auch Archäologen dabei. Kann ja sein, dass noch was historisch Spannendes gefunden wird. Das können die Experten dann gleich prüfen. Lasst Blumen sprechen, heißt's. Ist in Weimar aber etwas schiefgelaufen und hat gestern für einen Polizeieinsatz gesorgt. Eine Frau ist kurz nicht zu Hause, kommt wieder und es steht ein Strauß Rosen auf dem Tisch. Daneben ein fremder Wohnungsschlüssel, die eigene Wohnung normal abgeschlossen. Die Frau wird unsicher, befürchtet einen Stalker. Bevor die Polizei dann aber in dem Fall ermittelt, die Aufklärung. Eine Nachbarin hatte ihr die Rosen und den Schlüssel gebracht, weil sie bei ihr während des Urlaubs gießen sollte. Diese Absprache hatte die vermeintliche Beschenkte schlicht vergessen.
2: Also es ist heute so ein kleiner Herbst, viele Wolken, es gab auch ein bisschen Regen. Es wirkt jetzt auch so ein bisschen diesig. Wir haben aber heute Nachmittag dann wieder schön viel Sonnenschein. Zumindest kommst du so ab 14, 15 Uhr dann auch zu uns. Bei 21 Grad heute, morgen dann wieder hochsommerlich bei 30 Grad und viel Sonne. Freitag dann wieder so ein Mischmasch aus Herbst und Sommer. Drei Minuten nach halb zwölf. Antenne Thüringen, der schnellste Verkehrsservice im Anschluss mit einer Vermisstenmeldung der Polizei. Wir gucken jetzt auf die A4 in Richtung Frankfurt zwischen Stadtroda und Jena Zentrum. Kaputter LKW in der Baustelle. Dann A71 in Richtung Sangerhausen zwischen Erfurt-Gispersleben und Erfurt-Mittelhausen. Behinderung nach einem Unfall. Und A71 im Blitzer in Richtung Sangerhausen am Dreieck Suhl, kurz vor dem Tunnel Bergbock, und in Brattendorf Richtung Schleusing, das ist kurz vor dem Einkaufsmarkt. Und jetzt die Vermisstenmeldung der Polizei. Seit gestern Abend wird eine 68-jährige Frau aus Eisenach vermisst. Die Frau ist orientierungslos, auf medizinische Hilfe angewiesen und nicht mehr gut zu Fuß. Sie hat schulterlange braun-graue Haare zu Zöpfen geflochten und ist im Gesicht mit mehreren Strichen tätowiert. Sie ist bekleidet mit einer langen weißen Hose mit Federmuster, grauer Strickjacke und trägt wahrscheinlich eine Regenjacke von Jack Wolfskin, eine graue Weste oder eine lila Weste mit Kapuze. Hinweise bitte an die Polizei in Eisenach.

0: verabschieden sich die ersten Kollegen schon in Richtung Mittagspause. Roxette mit How Do You Do. Gleich haben wir es 11:45. Gleich auch mit BTS und Swim und Walk the Moon, Shut Up and Dance. Gut gelaunt noch Last-Minute-Pizza bestellen und hoffen, dass es dann doch in der angegebenen Lieferzeit passt. Lasst es euch schmecken mit Antenne Thüringen.
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0: so wie so ein Jubelsong hier, oder? Walk the Moon, Shut Up and Dance, Shut Up and Feiern. Denn ein Verein hier in Thüringen hat seit heute 2.500 Euro mehr.
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0: Ja, zusammen im Verein zusammenhalten und schon gibt's die Kohle. Morgens Antenne Thüringen hören, die Morning Show mit Anna und Alex. Und wenn innerhalb von einer Minute 5 Leute aus einem Verein hier bei uns anrufen, dann gibt's die Kohle. War heute Morgen ganz schön knapp.
3: So, ein Mensch ist in der Leitung. Hallo, Alex Küfer, wer ist dran?
4: Okay.
3: Hallo, wer ist dran?
4: Hallo.
3: Wer ist dran?
5: Ja, hier ist der Papa vom Wim.
3: Hallo, und du bist im SV Allgemeine Ilmenau?
4: Ja.
3: Sehr gut, danke. Kandidat Nummer 1, weiter geht's. Kandidat Nummer 2, hallo.
6: Hallo, hier ist Peggy aus Geschwendau und ich bin

0: Vereinsmitglied beim SV Germania.
1: Danke dir, wir müssen weitermachen, wir haben nicht so viel Zeit. Hallo, wer ist dran?
2: Hallo, hier ist die Heike aus Ilmenau.
1: Bist du im SV Germania Ilmenau?
2: Ja.
1: Sehr gut, du bist drei, dann haben wir noch wen. Hallo, wer ist dran?
3: Und hier ist die Frau Kalb, guten Morgen.
1: Guten Morgen, sind Sie im SV Germania Ilmenau?
3: Wie bitte?
1: Sind Sie im SV Germania Ilmenau?
3: Nein.
1: Nein, danke, wir müssen weitermachen. Antenne Thüringen, wer ist dran?
4: Tobias, ich rufe den SV Germania Ilmenau.
1: Sehr gut, du bist die 4, die 5. Hallo, wer ist dran?
5: Guten Morgen, hier ist der Justus. Du bist Mitglied am SV Germania Ilmenau.
1: Justus, wie geil!
6: Jawoll, das war aber ganz schön knapp und da merkt man dann auch schon, man muss sich wirklich beeilen und knackig sein, wenn man hier anruft unter 0800 3x5 2550. Und auch Tino, der hat sich angemeldet und er hat auch gesagt, wie organisiert man das dann eigentlich?
7: Es gibt WhatsApp-Gruppen, über die so viele Menschen erreicht werden können und Statusmeldungen etc. Nur so kann es funktionieren.
6: Geil.
7: Alle für alle. So muss das sein.
6: Genau. Und dann knackig am Telefon antworten. Ansonsten schafft ihr es nicht in der Zeit. Und die 2.500 Euro gehen ja wieder zurück in den Topf. Ja, also Glückwunsch an den SV Germania Ilmenau. Vielleicht seid ihr ja morgen dran.
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6: Die Zahl antisemitischer Vorfälle in Thüringen hat einen neuen Höchststand erreicht. Jetzt alle News, die heute Mittag wichtig sind. 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
8: Guten Tag. Der Antisemitismus, also die Judenfeindlichkeit, nimmt zu in Thüringen. Die Recherche- und Informationsstelle Antisemitismus Thüringen, kurz RIAS, hat im letzten Jahr insgesamt 418 Vorfälle dokumentiert. Das sind etwas mehr als im Vorjahr.
9: 350 Fälle entfallen dabei in die Kategorie verletzendes Verhalten, also etwa Beleidigungen, Kommentare oder Schmierereien. 45 Vorfälle wurden als gezielte Sachbeschädigungen, 10 als Bedrohungen und 4 als direkte Angriffe dokumentiert. Einer der schwersten Vorfälle ereignete sich im September in Erfurt. Da wurde ein junger Mann, der einen Davidstern an einer Kette trug, erst in einer Straßenbahn und dann am Europaplatz mehrfach verprügelt. RIAS-Projektleiter Timo Galki war

0: Antisemitische Vorfälle wirkten weit über den Moment ihres Geschehens hinaus. Besorgniserregend findet er die Hemmungslosigkeit, mit der antisemitische Positionen öffentlich vertreten werden. Leonie Straßburger, Antenne Thüringen, Nachrichtenredaktion.
1: Während die schwarz-rote Koalition heute auf Schloss Neuhardenberg in Brandenburg in den zweiten Tag ihrer Klausurtagung startet, tobt im Rest des Landes eine Debatte über die bekannt gewordenen Pläne, dass die Zuckersteuer deutlich ausgeweitet werden soll, und zwar auch auf Getränke, in denen kein oder wenig Zucker enthalten ist.
2: Wie bitte? So haben wohl viele reagiert. Eine Zuckersteuer auch auf Säfte, Radler, Hafer- oder Mandeldrink und sogar auf Light- und Zero-Getränke, das wäre quasi auf nahezu alles außer Wasser. Auch Hessens Ministerpräsident Boris Rhein sagt, die Menschen bräuchten echte Entlastungen im Alltag und nicht die nächste Teuersteuer. Schwarz-Rot plant, die Steuer auf gezuckerte Getränke zur Stabilisierung der Krankenkassenbeiträge ab dem kommenden Jahr einzuführen. Bislang war das aber für Zuckerbomben wie Limo und Cola im Gespräch. Diana Kramer, Antenne Thüringen Nachrichtenredaktion.
1: Nach dem schweren Unfall gestern in der Erlanger Allee in Jena ist die 74 Jahre alte Fußgängerin an ihren schweren Verletzungen verstorben. Sie war beim Überqueren der Kreuzung am Klinikum von einem Motorrad erfasst worden. Wer Schuld hatte und was genau passiert ist, das wollen die Ermittler noch herausfinden. Fans in aller Welt trauern um Dolly Parton. Die Country-Sängerin ist im Alter von 80 Jahren an Krebs gestorben, bestätigte ihr Manager. Bekannt wurde Dolly Parton weltweit mit vielen Hits, etwa 9 to 5 oder Jolene.
3: Millionen Fans weltweit trauern in den sozialen Medien. Auf Dolly Partons Sternenplakette auf Hollywoods Walk of Fame liegen Blumensträuße. Und in New York wurde am Abend die Spitze des Empire State Buildings in glitzerndes rosa Licht getaucht. Musikerkollegen schreiben zum Beispiel, die Welt ohne Dolly Parton sei weniger funkelnd. Elton John würdigt Parton als gigantische Künstlerin mit dem gütigsten Herz. Taylor Swift schreibt, Dolly Parton besaß das sanfteste Herz, wenn es um die Nöte anderer ging, und ein Rückgrat aus Stahl, mit dem sie ihre Werte als Künstlerin verteidigte. US-Präsident Donald Trump hat die Fahnen in den gesamten USA für eine Woche auf Halbmast setzen lassen. Ronny Tochau, Antenne Thüringen, Nachrichtenredaktion.
4: Es ist viel grau jetzt, aber es gibt schon die ersten Wolkenlücken. Die kommen dann heute Nachmittag dann mit ein bisschen Sonnenschein. Da wird dann aus dem Herbst ein kleiner Sommer bei 21 Grad heute, 29 Grad morgen. Teilweise knackt man dann vielleicht auch die 30 Grad. Und dazu ganz, ganz viel Sonne, bevor es dann am Freitag wieder regnerisch wird.
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4: Es ist 12:05. Antenne Thüringen, der schnellste Verkehrsservice im Anschluss mit einer Vermisstenmeldung der Polizei. Wir gucken auf die A4 in Richtung Frankfurt zwischen Stadtroda und Jena Zentrum. Kaputter LKW in der Baustelle. Dann A71 in Richtung Sangerhausen zwischen Erfurt-Gispersleben und Erfurt-Mittelhausen. Behinderung nach einem Unfall. Dann Nordhausen, Ortsteil Hesserode. Da sind immer noch Rinder auf der Fahrbahn. Seit gestern Abend sind die ausgebüxt. Also da bitte aufpassen, wenn ihr unterwegs seid. Und einen Blitzer haben wir auch in Brattendorf Richtung Schleusingen. Das ist kurz nach dem Einkaufsmarkt. Und jetzt die Vermisstenmeldung der Polizei. Seit gestern Abend wird eine 68-jährige Frau aus Eisenach vermisst. Die Frau ist orientierungslos, auf medizinische Hilfe angewiesen und nicht mehr gut zu Fuß. Sie hat schulterlange braun-graue Haare zu Zöpfen geflochten und ist im Gesicht mit mehreren Strichen tätowiert. Sie ist bekleidet mit einer langen weißen Hose, einem mit Federmuster, grauer Strickjacke und trägt wahrscheinlich eine Regenjacke von Jacket Wolfskin und eine graue Weste oder eine lila Weste mit Kapuze. Hinweise bitte an die Polizei in Eisenach.
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4: Auf geht's. Mittagspause ist jetzt mit Tampa City und Self-Aware. Schöner Song, können wir vielleicht zusammen laut machen.

Pink auf Antenne Thüringen und Alex Warren. Toller Künstler. Passenger mit Alex Warren spiele ich gleich hier. Und auch was in so ein schönes, ich sag mal, gut klingendes musikalisches Kleid gehüllt ist. Da steckt ganz viel drin, denn Alex Warren hat seine Eltern beide verloren. Sein Papa ist hat gegen den Krebs gekämpft, 4 Jahre lang. Seine Mutter etwas, einige Zeit später an der Alkoholsucht gestorben, hat also seine Eltern verloren und sein neues Album, was jetzt kommt, Wild Child, hat er übrigens genau nach seinem Papa benannt, denn sein Papa hat ihn als Kind immer Wild Child genannt, also sein Spitzname als Kind, und das trägt also seinen Namen. Und auf dem Album ganz viel Verlust, Trauer und persönliche Heilung drauf. Und das packt er halt musikalisch ein. Das ist so seine Art zu heilen und das Ganze mit uns zu teilen. Alex Warren und Passenger. Vielleicht mögen wir genau deshalb seine Musik so sehr. Hier ist Antenne Thüringen mit Passenger. Ist übrigens auch auf dem Album drauf.

0: Tones and I, Dance Monkey. Lasst euch mal schmecken mit Antenne Thüringen. Und gleich Lola Young, Messi. Das gleiche bei uns in der Mittagspause auf Antenne Thüringen.
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0: Pause. Und jetzt die Thüringen-Reporter aus eurer Region.
1: Für Mittelthüringen, Petra Kühling.
2: Guten Tag. 15.000 Euro Schaden hat Feuer in Arnstadt angerichtet auf einem ehemaligen Firmengelände im Mühlweg. Gestern Abend hat da erst offenbar Müll gebrannt, sagt die Polizei. Durch die Flammen wurden mehrere Garagen beschädigt. Die Feuerwehr konnte das Feuer löschen. Verletzt wurde nach bisherigen Erkenntnissen der Polizei niemand. Die Beamten hoffen auf Zeugen, die Hinweise zum Verursacher des Brandes haben. Die Fachhochschule Erfurt ist weiter gut gefragt, vor allem in den Bereichen Architektur, Bauingenieurwesen, Stadt- und Raumplanung und soziale Arbeit steigt die Nachfrage. Weit über 700 neue Studierende haben sich fürs Wintersemester schon eingeschrieben. Eine gute Nachricht für die FH, aber auch für Stadt und Region, freut sich Hochschulpräsident Frank Setzer. Und es gibt zwei neue Studiengänge, einen auf Englisch zum Master Software Engineering und Betriebswirtschaft kann zum ersten Mal auch dual studiert werden, heißt mit direktem Bezug zur Praxis. Neben dem Studium wird in einer kooperierenden Firma gearbeitet. Bewerben geht fürs kommende Wintersemester hier noch bis Mitte September. Und jetzt das Wetter für eure Region.
0: In Gehren gerade bedeckter Himmel bei 18 Grad. In Budstedt 16 Grad und in Bad Tennstedt haben wir 19 Grad. Das ist schon ganz gut bei immer noch bedecktem Himmel, aber im Laufe des Nachmittags kommt dann die Sonne durch. Bei heute maximal 21 Grad. Morgen dann wieder Sommer bei 30 Grad und ganz, ganz viel Sonne, bevor es dann am Freitag dann wieder schauert. Bei Temperaturen dann am Freitag um die 25 Grad. Genau 4 Minuten nach 12:30, Antenne Thüringen, der schnellste Verkehrsservice auf der A4 Richtung Frankfurt zwischen Stadtroda und Jena Zentrum, kaputter LKW in der Baustelle. Dann geht's weiter auf der A4 in Richtung Dresden zwischen Bad Hersfeld und Friedewald, nur eine Spur frei, kaputtes Fahrzeug dort. A71 in Richtung Sangerhausen zwischen Erfurt-Gispersleben und Erfurt-Mittelhausen, Behinderung nach einem Unfall. Und in Nordhausen, Ortsteil Hesserode, da sind Rinder auf der Fahrbahn. Seit gestern Abend sind die ausgebüxt, also da bitte vorsichtig. Und Blitzer haben wir auch noch in Brattendorf Richtung Schleusingen. Das ist kurz nach dem Einkaufsmarkt. Wir wünschen eine gute Fahrt.
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0: Hier ist Björn Köbis und viel Spaß mit Kato.

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1: Na, wenn es da nicht klappt, hier mit Daddy Yankee, Luis Fonsi und vor allem Justin Bieber. Gleich kommt die Sonne raus. Ja, Despacito. Ja, und Antenne Thüringen hier in eurem Ohr gleich mit Katy Perry. Mag den Song Watch It Burn und Love On Myself. Felix Jähn mit Callum Scott. Gleich ist einfach die beste Musik hier auf Antenne Thüringen. Dauert nicht mehr lange.
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3: Mit einer bunten Parade und politischen Botschaften haben letzten Samstag rund 400 Menschen den CSD in Mühlhausen gefeiert. Am Wochenende sind CSDs in Gotha und Altenburg. Und am 5. September ist dann Christopher Street Day in Erfurt. Viele freuen sich schon drauf.
4: Die sehnen sich ja auch ein ganzes Jahr im Voraus schon, wieder neue Freunde kennenzulernen oder alte Bekannte mal wieder zu treffen.
5: Menschen fühlen sich dort wohl, da wird getanzt, da wird auch gefeiert. Das ist auch einfach ein Safe Space für Menschen, für viele gerade in Thüringen auch, dass sie sowas einfach erleben können und mal quasi unter ihresgleichen sein können.
3: Max Müller und Richard Gleitzmann bereiten mit vielen anderen das Fest der queeren Community in Erfurt vor. Aber es geht noch um mehr.
5: Wir sind vor allem natürlich auch eine politische Demonstration.
4: Wir gehen auf die Straße, weil wir langfristige Ziele erreichen müssen.
5: Dass wir uns nicht verstecken müssen, dass man sich nicht schämen muss, wenn man Händchen haltend durch die Stadt läuft, dass es einfach eine Selbstverständlichkeit sein muss.
3: Inzwischen ist es schon Tradition, dass es direkt vor dem CSD-Umzug in Erfurt um 12 einen Gottesdienst gibt, sagt Pfarrerin Lynn Peach.
6: Das Schöne ist, dieses Jahr, wir feiern den in der Severi-Kirche, das heißt über den Domstufen, und wir wollen dann am Ende des Gottesdienstes runterziehen mit Regenbogen-Stoffbahnen über die Domstufen und läuten so quasi den Umzug dann ein.
3: Das Ziel des CSD: queere Menschen stärken, selbstbewusst aufzutreten, gerade in Zeiten, in denen Queerfeindlichkeit wieder steigt. Und sagen, was politisch falsch läuft.
5: Gerade in der jetzigen Debatte darum, wie queeres Leben geschützt werden kann, dass das ein Riesenmissstand ist. Dass sehr, sehr viele Demokratieprojekte und auch Projekte für die queere Community gerade zusammengestrichen werden.
6: Damit rechnen müssen, angefeindet zu werden, dass das gerade leider wieder mehr der Fall ist, als es schon mal war. Ich glaube, gerade deswegen ist es jetzt extrem wichtig zu sagen, wir sind füreinander da, und zwar für alle da, egal wer wen wie liebt, weil jeder Mensch, so wie er ist, von Gott geliebt ist.
3: Schon ab dieser Woche gibt es kleinere Veranstaltungen, die gut für den Einstieg geeignet sind, sagt Max.
4: Das sind Veranstaltungen, die so zwischen 10 bis 20 Personen organisiert sind. Und wir haben auch das CSD-Picknick, das ist auch so einer der kleinen Schritte, erstmal um sich wohlzufühlen auf dem Petersberg.
3: Dario Weiland, Antenne Thüringen, evangelische Redaktion.
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Es ist Antenne Thüringen hier mit Felix Jähn. Es war gerade mit Callum Scott Love on Myself. Hatte schon viel tanzbare Energie drin gehabt. Aber es gibt noch Songs vom ersten Ton an. Ja, strahlen die was aus. Wow. Also, stay if you wanna dance. Ja, da ist doch mal Motto dabei. Miles Smith, gute Laune hier in der Mittagspause auf Antenne Thüringen. 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
3: Die geplante Zuckersteuer, die erregt gerade die Gemüter. Einige Lebensmittel werden dadurch teurer. Der Bundesminister, der hat aber heute eins klargestellt. Bundesfinanzminister wohlgemerkt. Jetzt alle News, die wichtig sind. Es ist 13 Uhr.
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4: Guten Tag. Es gibt heftige Diskussionen um die von der Bundesregierung geplante Zuckersteuer. Für Aufregung hat ein Papier aus dem Bundesfinanzministerium gesorgt, wonach die Steuer auch auf zuckerfreie Getränke wie Cola Zero ausgeweitet werden soll. Finanzminister Lars Klingbeil stellte jetzt aber klar, es wird keine Extrasteuer auf zuckerfreie Getränke geben. Das wird nicht kommen, schrieb er auf Instagram.
5: Eine Zuckersteuer auf zuckerfreie Getränke ergibt keinen Sinn, schreibt Klingbeil wörtlich, und damit spricht er den meisten wohl aus dem Herzen. Zum Auslöser der Debatte erklärte er, es sei ein Arbeitspapier an die Öffentlichkeit gelangt, die darin enthaltenen Vorschläge, auch Getränke zu besteuern, die andere Süßungsmittel statt reinem Zucker enthalten, sei weder politisch abgestimmt noch in der Koalition beschlossen. In interne Diskussionen gehören laut Klingbeil aber eben auch Vorschläge, die am Ende nicht umgesetzt werden. Diana Kramer, Antenne Thüringen, Nachrichtenredaktion.
4: Die Zahl antisemitischer Vorfälle in Thüringen hat zugenommen. Die Recherche- und Informationsstelle Antisemitismus, kurz RIAS, hat im vergangenen Jahr mit 418 Meldungen einen neuen Höchststand registriert.
6: Die meisten der Fälle, etwa 350, gehören zur Kategorie verletzendes Verhalten, also Beleidigungen, Kommentare oder Schmierereien. 45 Delikte gelten als gezielte Sachbeschädigungen, 10 Personen wurden bedroht, 4 Menschen angegriffen. Einer der schwersten dokumentierten Vorfälle war der Angriff auf einen Juden im vergangenen September in Erfurt. Weil er eine David-Sternkette trug, wurde das Opfer zuerst in einer Straßenbahn und später nochmals am Europaplatz mehrfach geschlagen. Der Projektleiter von RIAS Thüringen, Timo Galki, sagt, es sei besorgniserregend, mit welcher Hemmungslosigkeit antisemitische Positionen öffentlich vertreten werden. Wichtig sei eine enge Zusammenarbeit von Zivilgesellschaft, Wissenschaft, Bildung, Politik und Sicherheitsbehörden, um antisemitische Einstellungen und Handlungen entgegenzutreten, so Galki. Cornelia Schiedlow, Antenne Thüringen, Nachrichtenredaktion.
4: Unternehmen in Deutschland beobachten seit etwa einem Jahr deutlich mehr Angriffe ausländischer Geheimdienste als im Jahr zuvor. Der IT-Branchenverband Bitkom sagt, bei 37% der Firmen, die Sabotage, Spionage oder Diebstahl erlebt haben, ließ sich das auf ausländische Nachrichtendienste zurückführen. Im Vorjahr lag der Wert bei 28%. Die meisten Angriffe gingen von Tätern in Russland und China aus. Das alles deckt sich mit der Einschätzung des Bundesamtes für Verfassungsschutz, das seit Monaten auf eine gewachsene Gefährdung hinweist. Die seltsame Entdeckung einer Frau in Weimar hat für einen außergewöhnlichen Polizeieinsatz gesorgt. Sie ging für etwa eine Stunde aus dem Haus. Als sie wiederkam, war eigentlich alles wie immer, die Wohnung verschlossen und alles gut. Aber auf dem Küchentisch stand ein Strauß Rosen, daneben lag ein fremder Wohnungsschlüssel. Einen heimlichen Verehrer gibt es nicht und auch sonst war der Frau völlig unklar, wie das zustande gekommen ist. Verunsichert rief sie die Polizei. Kurz darauf gab es die Auflösung, eine Nachbarin hatte Rosen und Schlüssel.

0: vorbeigebracht. Sie fährt in den Urlaub und die Frau sollte in der Zeit nach der Wohnung sehen. Das hatte diese aber schlicht und einfach vergessen.
1: Ja, es ist heute ein, zumindest von der Optik her, ein herbstlicher Tag. Die Temperaturen sind ganz okay, so nachher bei 21 Grad maximal. Morgen 30 Grad, ganz viel Sonnenschein und Richtung Freitag haben wir dann auch schon wieder, naja, so ein wechselhaftes Wetter, auch wieder mit Regen, aber das ist ja auch wichtig.
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1: 1:03, Antenne Thüringen, der schnellste Verkehrsservice A4 Richtung Dresden zwischen Bad Hersfeld und Friedewald, nur eine Spur frei, dort steht ein kaputtes Fahrzeug. Dann A9 Richtung München. Zwischen dem Kreuz Rippachtal und Weißenfels. Der Standstreifen nach einem Unfall blockiert. A9 Richtung München zwischen Dittersdorf und Schleiz. Vorsicht, Gegenstände. Und es gibt im Moment Blitzer, und zwar Panzerblitzer. Die holt ihr euch ganz, ganz einfach mit dem Hashtag Verkehr. 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
1: Und Leonie mit Callum Scott. 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

die geile Zeit. Nein, sie ist nicht vorbei, wenn jetzt vielleicht der Sommer gemeint ist. Wir haben ja noch ein paar tolle, schöne Tage. Und die feiern wir auch mit Gedanken an, zum Beispiel, was Tolles hinter uns lag. Die Fußball-Weltmeisterschaft. Ja, wer war es nochmal? Spanien, glaube ich. Shakira hat auf jeden Fall den Soundtrack dazu geleistet. Und das ist auch einer unserer Sommersongs aus diesem Jahr.

0: Was war denn das heute Morgen für eine knappe Nummer? 1, 2, 3,
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0: Und da ist es, wie es im Verein so ist. Nur gemeinsam kann man das schaffen, alleine geht das nicht. Und genau deshalb wollen wir auch, dass ihr morgens Antenne Thüringen hört. Und dann möglichst viele hier anrufen bei uns. Nämlich 5 brauchen wir innerhalb von einer Minute aus eurem Verein, wenn ihr euch vorher angemeldet habt, auf antennethüringen.de. Und heute war es der SV Germania Ilmenau. Und es war zum Schluss ganz schön knapp.
3: Tobias, ich rufe den SV Germania
4: Ilmenau. Sehr gut, du bist die 4, die 5. Hallo, wer ist dran?
5: Guten Morgen, hier ist der Justus. Du bist Mitglied am SV Germania Ilmenau.
4: Justus, wie geil!
0: Die Freude war groß dann heute Morgen, dass es dann doch noch geklappt hat. Justus ist der Letzte dann gewesen und zwischendurch gab es etliche, die sich Zeit gelassen haben. Ihr müsst, wenn ihr denn hier anruft, ganz schnell, zack, zack, zack. Ihr seid der und der von dem und dem Verein und dann habt ihr dann, wenn es 5 sind, insgesamt 2.500 Euro. Und da wisst ihr natürlich auch genau, was ihr macht. 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
1: Für Mittelthüringen, Petra Kühling.
2: Guten Tag. Viel Hilfsbereitschaft nach dem Einbruch in den Weimarer Jugendclub vortrefflich. Um den Schaden zu begrenzen, ist ein GoFundMe-Spendenaufruf gestartet worden und inzwischen sind fast 5.800 Euro zusammengekommen. Wunschziel sind 7.000, dann wären alle Betroffenen ohne finanziellen Schaden raus aus der Sache, sagen die Organisatoren der Spendenaktion. Eingebrochen wurde von Samstag auf Sonntag, direkt nach einem Musikfestival. Und es war noch einiges an Instrumenten und Technik im Gebäude. Einer Band wurde fast alles gestohlen, inklusive Merchandise-Shirts, und es war die erste Show ihrer Tour. Der Verlust damit besonders verheerend. Wieder mehr Normalität im Erfurter Busverkehr. Ab morgen fahren die Linien 9, 51 und 60 wieder auf ihren gewohnten Routen. Vorausgesetzt am Schmidtstädter Knoten wird die Ost-West-Verbindung wie geplant heute Nacht freigegeben, sagen die Stadtwerke. Fallen die Umleitungen weg, kann vom Baustellenfahrplan wieder auf den normalen umgestellt werden. Geändert bleiben die Strecken für die Linien 52, 61 und 155. Sie fahren weiter nach Baufahrplan.
0: Auch schon graues Wetter. Das wird heute Nachmittag dann ein bisschen sonniger. Also hier und da kommt die Sonne dann durch. Bei 21 Grad heute. Morgen hochsommerlich 30 Grad. Viel Sonne, bevor es dann am Freitag wieder regnerisch wird. Ist gleich 3 Minuten nach 2:30. Antenne Thüringen, der schnellste Verkehrsservice. A4 Richtung Dresden zwischen Bad Hersfeld und Friedewald. Da ist nur eine Spur frei. Da steht ein kaputtes Fahrzeug. A9 Richtung München zwischen dem Kreuz Rippachtal und

0: Eisenfels der Standstreifen nach einem Unfall blockiert. Und A9 Richtung München zwischen Dittersdorf und Schleiz. Vorsicht, da sind Gegenstände auf der Fahrbahn. Wir wünschen eine gute Fahrt.
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0: Hier ist Björn bei der Arbeit. Schön, dass ihr dabei seid.

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2: Antenne Thüringen ist hier und gleich lege ich euch The Weeknd ins Ohr. Dancing in the Flames und es gibt den Albajo Soler. Ja, wer vom Sommer noch nicht genug hat, jetzt gleich kommt die Sonne durch, das ist versprochen. Und zum anderen auch fürs Ohr Sonne. Das gibt's gleich hier bei uns auf Antenne Thüringen. Es dauert nicht mehr lange.
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So, wir schaffen das jetzt noch, die Sonne rauszulocken. Je mehr Sommersongs ich spiele, desto hoffentlich schneller kommt die Sonne raus. Mit einem Mann, der auch Sommersongs kann. Jawohl. Zum einen Gentleman und der andere, das ist der Mann, der als Lieblingsfarbe Blau benennt und lieber telefoniert als WhatsApp schreibt. Macht ihn auch sehr sympathisch. Michael Patrick Kelly, der hilft hier mit Wildfire. Ganz, ganz neu hier auf Antenne Thüringen.

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9: Euch einen schönen Nachmittag. 2 Tage Beratung des Bundeskabinetts sind vorbei. Beschlossen wurde nichts, aber die Linie für die nächsten Monate festgelegt. Und mehr dazu hört ihr jetzt in den Nachrichten. Es ist 14 Uhr.
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10: Guten Tag. Die Bundesregierung hat ihre 2-tägige Klausur auf Schloss Neuhardenberg in Brandenburg beendet. Es ging heute zum Abschluss um die Folgen von Hitze und Dürre in diesem Sommer und erneut wurde über Wirtschaftswachstum und Beschäftigung diskutiert. Eindeutige Beschlüsse wurden nicht gefasst. Bundeskanzler Friedrich Merz will jetzt Tempo machen und hat Aufbruchsstimmung verbreitet. Er sagte, wir haben auf dieser Klausurtagung ein Zukunftsbild unseres Landes entworfen.
11: Wir müssen raus aus diesem Klima der Verdrießlichkeit und des Verdrusses. Wir müssen gemeinsam diesen weit verbreiteten Missmut abschütteln, der unser Land seit langer Zeit lähmt. Seit einem Jahr bringen wir in der Bundesregierung Entscheidungen auf den Weg. Entscheidungen auf den Weg, um das Land besser, schneller, moderner und dynamischer zu machen.
10: Antisemitische, also judenfeindliche Vorfälle in Thüringen haben zugenommen. Die Recherche- und Informationsstelle Antisemitismus, kurz RIAS, hat im letzten Jahr 418 Vorfälle dokumentiert. Das ist ein neuer Höchststand. 350 Fälle gehören zur Kategorie verletzendes Verhalten, also Beleidigungen, Kommentare oder Schmierereien. 45 Delikte gelten als gezielte Sachbeschädigung. 10 Personen wurden bedroht, 4 Menschen angegriffen. Einer der schwersten dokumentierten Vorfälle war der Angriff auf einen Juden im vergangenen September in Erfurt. Weil er eine Davidsternkette trug, wurde das Opfer zuerst in einer Straßenbahn und später nochmals am Europaplatz mehrfach geschlagen. Der Projektleiter von RIAS Thüringen, Timo Galki, sagt, es sei besorgniserregend, mit welcher Hemmungslosigkeit antisemitische Positionen öffentlich vertreten werden. Cyberangriffe und Industriespionage verursachen in Deutschland jedes Jahr Schäden in Milliardenhöhe. Aber auch Angriffe ausländischer Nachrichtendienste nehmen offenbar zu. Das zeigt eine aktuelle Umfrage des IT-Branchenverbandes Bitkom. Und 2 Länder stehen danach besonders im Fokus.
12: Wir werden vor allem aus Russland und China attackiert, sagen die Unternehmer, klagen über Spionage, Datendiebstahl, Cyberattacken, aber auch Sabotage durch ausländische Nachrichtendienste oder kriminelle Hacker. Der dadurch entstandene Schaden in den vergangenen 12 Monaten, mehr als 200 Milliarden Euro. Im Fokus stehen vor allem Firmen in der Rüstungsindustrie, aber auch Energieunternehmen und generell die kritische Infrastruktur. Claudia Wächter, Nachrichtenredaktion.
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10: Für den Thüringer Tourismus ist in der

0: Ersten Jahreshälfte ein echter Aufwärtstrend ausgeblieben. Insgesamt gab es in den ersten 6 Monaten 4,6 Millionen Übernachtungen. Das bedeutet ein Mini-Plus von 0,1% gegenüber dem Vorjahreszeitraum. Aber es gibt regionale Unterschiede. Der Thüringer Wald blieb mit fast 1,7 Millionen Übernachtungen stabil. Weimar muss einen Rückgang von 2,3% und die Wartburg-Hainich-Region ein Minus von 3,2% hinnehmen. Weniger Übernachtungen verbuchten vor allem Ferienheime, aber auch Jugendherbergen und Campingplätze. Die Zahl der Übernachtungen von Campern lag in den ersten 6 Monaten bei rund 259.000, ein Minus von 7,3% im Vergleich zum Vorjahreszeitraum.
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2: Und heute ist wirklich echt so ein regnerischer Tag mit wechselhaften Temperaturen. In Gotha haben wir 18 Grad, Tröbnitz meldet 19 Grad und Mühlhausen auch 18 Grad. Ja, und es bleibt bis zum Abend regnerisch, dann lockert es bei warmen Werten aber echt noch auf und der Donnerstag, der macht dann wieder richtig Spaß. Nach Frühsnebel bleibt es dann trocken und wir kriegen, Achtung, bis zu 30 Grad.
3: Das ist aber ein Kontrast. Wow, dankeschön, Ivo.
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3: Gleich 2:05, Antenne Thüringen, hier der schnellste Verkehrsservice. Gute Nachrichten, es bleibt gerade relativ übersichtlich auf den Straßen. Nur 2 Meldungen von der A9 Richtung München. Einmal zwischen dem Kreuz Rippachtal und Weißenfels. Hier ist der Standstreifen nach einem Unfall blockiert. Und dann noch weiter auf der A9 Richtung München, nur zwischen Dittersdorf und Schleiz. Hier aufgepasst, es liegen Gegenstände auf der Fahrbahn. Und zu den Blitzern? Hier gerade nur einer aktiv und einer zumindest bekannt im Nachmittag. Als Eingang Saalfeld, da aus Richtung Schloss Kulm kommt, da wird geblitzt. Und sonst, wenn ihr noch was habt, Staus, Verkehrsmeldung, Blitzer, gerne jederzeit melden unter der 0800 3x5 2550. Danke und eine gute Fahrt.
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3: Na guten Tag, hallo. Schön, dass wir euch begleiten dürfen durch den Nachmittag. Wir haben wieder was vor mit euch.
2: Ja, hoffentlich geht er heute raus. Der Wohnmobilurlaub in den Herbstferien, den hat sich immer noch niemand geholt. Aber mal gucken, ob es heute klappt. 10:05, nächste Spielrunde.
3: Außerdem Blick aufs Wochenende schon mal. Die Veranstaltungen stehen ja schon. Die Tipps haben wir da fein säuberlich ausgelesen von unserer Elke Schröder. Ein paar Highlights stellen wir heute vor. Und auch noch, überall wird gerade von einer Zuckersteuer gesprochen. Wir erzählen euch, was es eigentlich genau damit auf sich hat und wollen dann auch eure Meinung dazu hören. Aber erstmal, kommt da bitte rein in den Nachmittag. Ist genug Platz für alle hier. Nico Santos empfiehlt euch hier schon mal. Empfiehlt sich hier, genau. Mit Why Don't You Stay. Hier ist Antenne Thüringen. Schönen Nachmittag.

0: Alejandro von der Lady Gaga. Es ist jetzt 14.11 Uhr. Ihr hört die 2 bis 3. Elena und Ivo sind das auf Antenne Thüringen.
1: Hello.
0: Es ist was, das benutzt ihr und wir alle täglich und danach schmeißen wir es weg. Manche mögen es mit mehr Lagen, andere mit weniger. Es ist das Klopapier. Warum ich das sage? Es ist heute einfach Tag des Klopapiers am 26. August. Schön.
1: Stell dir bitte mal vor, du hast heute irgendwie Geburtstag am Klopapiertag.
0: Hey, hey, hey, es ist eine wichtige Sache, okay? Wichtige Menschen haben auch da Geburtstag, ne? Deshalb, 3 kuriose Fakten zum Klopapier, die ihr noch nicht wusstet, sind wir uns da sicher. Ivo, hau raus.
1: Genau so ist es. Fakt 1, vorm Toilettenpapier war die Lösung natürlich die Natur, ne? Da hat man hierzulande die Blätter der Pestwurzpflanze benutzt. Okay. Um sich den Po abzuwischen. Deswegen trägt auch die Pflanze bis heute noch den wirklich herrlichen Beinamen Arschwurz. Toller Name.
0: Das ist eine tolle Beleidigung, auch du Arschwurz.
1: Ja, so, aber, das war früher das Toilettenpapier.
0: Aber ich finde tatsächlich Pestwurzpflanze, ich hätte mir nicht gerne mit Pest irgendwas abgewischt, aber gut.
1: Früher hat man keine anderen Möglichkeiten, ne? No. Aber als es dann irgendwann das Toilettenpapier gab, war es auch nicht immer nur so clean weiß, weil in den 50ern bis 70er Jahren, da war so ganz weltweit buntes Toilettenpapier schwer angesagt. In rosa, in blau, in gelb, in grün, in allerhand Farben.
0: Wow, also gibt es nicht immer noch so witziges Toilettenpapier mit Geldscheinen draufgedruckt oder sowas? Ich meine,
1: das ist sehr, sehr witzig. Also habe ich auch schon zu Hause gehabt, gebe ich zu.
0: Okay, Fakt Nummer 3.
1: Fakt Nummer 3, kleines Rätsel. Was denkst du, wie viele Rollen Toilettenpapier verbraucht denn der Deutsche durchschnittlich im Jahr?
0: Im Jahr?
1: Ja.
0: Oh. Also ich glaube, im Jahr verbraucht der durchschnittliche Deutsche, sagen wir mal, ist das zu viel oder zu wenig? Ich sage mal 50 Rollen?
1: Das ist deutlich zu wenig. Da müssen die Leute ein paar Mal mehr aufs Klo. 134 Klopapierrollen, Toilettenpapierrollen verbraucht der Deutsche und 50 bis 74 Blatt Toilettenblätter am Tag.
0: Was?
1: Ja.
0: Das ist ja so, als würdest du es dir um den Arm so drumrum, um Ellenbogen und die Hand so drumrum. Aber gut. Ja, jetzt wissen wir also.

0: wie viel? 100?
1: 34 pro Jahr.
0: So, habt ihr jetzt dazugelernt, aber die viel wichtigere Frage ist ja eigentlich, knüllen oder falten?
1: Oh, nein. Fängst du jetzt damit an?
0: Ja, ey. Das sagt viel über den Menschen aus, finde ich. Aber eben, ob du knüllst oder faltest.
1: Ich rolle.
0: Oh. Das sind die wichtigen Fragen auf Antenne Thüringen hier. Schönen Nachmittag. Jetzt mit Austis.

0: Changes auf Antenne Thüringen. Elena und Ivo für euren Nachmittag.
1: Hello.
0: Es ist der 26. August und gerade ja gesagt, es ist der Tag des Klopapiers. Super unterschätzter Alltagsgegenstand, sind wir mal ehrlich, ne? Merkst du erst, wie schlimm es ist, wenn du es nicht mehr da hast. Zum Beispiel beim Campen. Oh Gott, oh Gott.
1: Ja, naja, Mutter Natur regelt schon, ne?
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3: 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Am heutigen Mittwoch gibt es einen Fokus auf Ambrosia. Die Belastung bleibt heute besonders im Osten Thüringens hoch. Den Kontakt mit der Pflanze an Straßen und Wegrändern unbedingt vermeiden. 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

0: Und das ist das Wetter für Mittelthüringen auf Antenne Thüringen mit diesen aktuellen Temperaturen. In Jena sind es 19 Grad, Remda hat 18 Grad und Kindelbrück ist mit 16 Grad dabei. Und auf eurem Weg in Feierabend bleibt's erstmal schmuddelig, mit vielen Wolken am Himmel und einigen Regenschauern. Aber dann lockert es nochmal auf. Mit Höchstwerten bis 24 Grad hat der Mittwoch doch noch ein Happy End. Und Grund zur Freude, denn morgen geht's mit an die 30 Grad und trockenen Bedingungen genauso weiter.
1: 2:30 haben wir es. Hier ist Antenne Thüringen, der schnellste Verkehrsservice für euch. Auf der A9 Richtung München. Zwischen Dittersdorf und Schleiz hier weiterhin aufgepasst. Es liegen Gegenstände auf der Fahrbahn. Sonst nur eine Meldung aus dem Weimarer Land. Am Ortseingang Berlstedt vor dem Supermarkt, da kommt es zu Behinderungen nach einem Unfall. Und Vorsicht, hier sind auch Personen auf der Fahrbahn unterwegs. Wir kommen jetzt schon zu den Blitzern. In Jena ist einer aktiv, im Roland-Ducke-Weg, der blitzt beidseitig. Dann haben wir einen auf der A71 Richtung Schweinfurt. Der steht zwischen Gräfenroda und Oberhof. Und noch einer am Ortseingang Saalfeld aus Richtung Schloss Kulm kommt. Und wer noch mehr hat, gerne ergänzen unter der 0800 3x5 2550. Danke euch und eine gute Fahrt.
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1: Ja, hallo, einen schönen Mittwoch euch. Die ganze Woche schon, genauso wie die ganze Woche ja eigentlich. Ja. Genau, da kümmert sich Antenne Thüringen drum, dass eure

0: 1-Kasse mal wieder voller wird. Und wer es noch nicht mitbekommen hat, dann bleibt unbedingt dran.
1: Genau, in 7 Minuten gibt es eine kleine Anleitung, wie das denn funktioniert, dass euer Verein 2.500 Euro von uns einfach so bekommt.
0: Ja, bitte. Nach Ed Sheeran das Ganze und jetzt erstmal Robbie Williams, All My Life auf der Tattoo-Ring. Wow.

0: Martin Garrix und Ed Sheeran machen es uns schön gemütlich hier mit Repeated auf Antenne Thüringen. Elena und Ivo sind für euch am Start.
1: Hallo.
0: Hallo zusammen. Ohne Mist, wer in einem Verein ist, ihr dürft euch nicht diese Chance entgehen lassen. Meldet euren Verein bei uns an auf antennethüringen.de, sonst verpasst ihr richtig die Kohle.
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4: So, ein Mensch ist in der Leitung. Hallo, Alex Küfer, wer ist dran?
5: Okay.
4: Hallo, wer ist dran?
5: Hallo.
4: Wer ist dran?
6: Ja, hier ist der Papa vom Wim.
4: Hallo, und du bist im SV Allgemeine Ilmenau?
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4: Sehr gut, danke. Kandidat Nummer 1, weiter geht's. Kandidat Nummer 2, hallo.
7: Ja. Hallo, hier ist Peggy aus Geschwendau und ich bin Vereinsmitglied beim SV Germania.
4: Danke dir, wir müssen weitermachen, wir haben nicht so viel Zeit. Hallo, wer ist dran?
8: Hallo, hier ist die Heike aus Ilmenau.
4: Bist du im SV Germania Ilmenau?
8: Ja.
4: Sehr gut, du bist 3, dann haben wir noch wen. Hallo, wer ist dran?
9: Und hier ist die Frau Kalb, guten Morgen.
4: Guten Morgen, sind Sie im SV Germania Ilmenau?
9: Wie bitte?
4: Sind Sie im SV Germania Ilmenau?
9: Nein.
4: Nein, danke, wir müssen weitermachen. Antenne Thüringen, wer ist dran?
10: Tobias, ich rufe den SV Germania
4: Sehr gut, du bist die 4, die 5. Hallo, wer ist dran?
11: Guten Morgen, hier ist der Justus. Du bist Mitglied am SV Germania Ilmenau.
4: Justus, wie geil!
0: Oh mein Gott, ich hab nicht Gänsehaut, ich bin zu einer ganzen Gans mutiert, ich sag's dir. 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

0: Gutes Motto hier von Robin Schulz und James Blunt. It's gonna be okay. Es wird schon irgendwie okay werden. Es ist 14.54 Uhr. Ihr hört hier Antenne Thüringen. Hier sind Elena und Ivo für euch. Hi zusammen. Kennt ihr das? Ihr seid auf einer Feier, die ihr vielleicht auch organisiert habt, ne? Und irgendwann denkt ihr euch, ey, ich war zwar da, aber ich habe irgendwie gar nichts erlebt, habe gar keine Ahnung mehr von irgendwas, weil du einfach nur auf Achse warst. Bei Hochzeiten finde ich der Klassiker, wirklich.
1: Und dazu hat jetzt Dua Lipa nämlich was gesagt, nach ihrer eigenen Hochzeit, ganz spannend. Der beste Rat für ihre Hochzeit war, auftauchen, als wärst du selbst Gast auf deiner eigenen Party. Oh. Also weniger Stress und rummanagen, viel mehr genießen, hört sich sehr logisch an. Ja. Und Tipp 2, immer wieder mal kurz beim Partner einchecken, damit ihr euch im Trubel halt nicht so verliert. Ja? Und wirklich auch zusammen schöne Erinnerung macht.
0: Also für die, die heiraten sollten bald, ist, glaube ich, ein guter Ratschlag, den man sich annehmen kann. Ich meine,
1: den man auch mal schnell vergessen könnte.
0: Ja, weil früher wurden ganze Bücher darüber geschrieben mit Eheratschlägen und Dua Lipa teilt die einfach so aus, kostenlos. Und jetzt sogar noch die Hits dazu. Also Dance the Night für euch von Dua Lipa auf Antenne Thüringen. Schönen Nachmittag.

0: Tiffany Harris mit Vertigo für euren Nachmittag mit Antenne Thüringen. Schön, dass ihr dabei seid. Die zweitägige Klausur der Bundesregierung ist zu Ende. Der Kanzler hat am Ende Aufbruchsstimmung verbreitet. Und mehr dazu hört ihr jetzt in den Nachrichten. Es ist 15 Uhr.
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2: Guten Tag. Zwei Tage Beratungen des Bundeskabinetts auf Schloss Neuhardenberg in Brandenburg sind zu Ende. Zum Abschluss hat Bundeskanzler Friedrich Merz zu mehr Optimismus und Zuversicht aufgerufen. Die Regierung habe ein Zukunftsbild unseres Landes entworfen, so Merz. Er forderte, den weit verbreiteten Missmut, der das Land seit langem lähme, abzuschütteln.
3: Wir sind und bleiben das Land der Macher und Erfinder, sagt Merz. Und auch mit der Wirtschaft werde es bis Jahresende wieder bergauf gehen, versprach er. Nach dem brütenden Sommer betonte er, er habe auch das Thema Hitzeschutz auf dem Schirm. Mehr Geld dafür will er aber nicht locker machen. Vor einem schwierigen Herbst mit Reformen und Landtagswahlen ging es bei der Klausur vor allem aber auch um eines, gut zu performen, Geschlossenheit zu demonstrieren. Claudia Wächter, Antenne Thüringen, Nachrichtenredaktion.
2: Die Thüringer CDU-Fraktion im Landtag hat heute ihren Vorstand geschlossen wiedergewählt. Fraktionsvorsitzender bleibt Andreas Bühl, Ulrike Jari parlamentarische Geschäftsführerin. Stellvertretende Parteivorsitzende wurden Christoph Zippel, Jonas Urbach und Martin Henkel. Weiterhin gehören zum Vorstand Caroline Gerbote, Stefan Schad und Stefan Triesler. Bühl erklärte, man wolle den erfolgreichen gemeinsamen Weg der vergangenen zwei Jahre fortsetzen. Die Wiederwahl sei ein klares Zeichen für Geschlossenheit, Stabilität und gegenseitiges Vertrauen, hieß es. Die Bundesregierung plant eine Zuckersteuer. Gestern war ein Arbeitspapier aus dem Bundesfinanzministerium an die Öffentlichkeit gelangt, wonach die Steuer auf zuckerfreie Light- und Zero-Getränke ausgeweitet werden soll. Das hat Finanzminister Lars Klingbeil heute richtiggestellt. Das wird nicht passieren, hieß es.
4: Ich habe das heute klargestellt. Das ist meine klare Meinung. Ich werde als Finanzminister keine Steuer vorlegen, wo zuckerfreie Getränke besteuert werden. Ich halte das für Quatsch, wenn ich das so offen sagen darf. Deswegen wird es das nicht geben. Es gibt viele Länder, die haben eine Zuckersteuer, wo auch Getränke mit Süßungsmitteln besteuert werden im Rahmen der Zuckersteuer. Dass man den Kolleginnen und Kollegen in den Ministerien auch die Gelegenheit geben muss, das fachlich miteinander zu diskutieren, ohne dass es Gegenstand der öffentlichen Debatte wird. Das ist ein Interesse, das da ist. Das kann ich auch nachvollziehen. Aber am Ende treffe ich als Minister die Entscheidung, was ich vorlege, und ich bin da sehr klar, es wird keine Steuer geben auf nicht zuckerhaltige Getränke.
2: Der Tod des amerikanischen Country-Stars Dolly Parton hat weltweite Trauer bei Millionen Menschen ausgelöst. US-Präsident Trump ließ im ganzen Land die Flaggen auf Halbmast setzen. Popstar Elton John würdigte sie als gigantische Künstlerin mit dem gütigsten Herz. Oscar-Preisträgerin Jane Fonda schrieb, Millionen Menschen trauerten um ihre Country-Ikone. Dolly Parton ist im Alter von 80 Jahren an Krebs gestorben. Sie wurde weltweit bekannt mit Hits wie 9 to 5 und Jolene.
5: Ja, und da draußen, da ist gerade so ein Wetter, da will man vom Büro eigentlich direkt auf die Couch und die Glotze anmachen und chillen. In Vogelsberg sind

0: 19 Grad. Gotha hat 17 Grad, hat uns Kalle gemeldet, danke dafür. Und in Witterda sind 18 Grad. Ja, und der Nachmittag, der bleibt auch weiter regnerisch. Am Abend dann aber Sonne und warme Werte, die es auch in den Donnerstag schaffen. Da bleibt's trocken und wir bekommen an die 30 Grad.
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2: Es ist 3:04, hier ist Antenne Thüringen, der schnellste Verkehrsservice, leider mit ein paar mehr Meldungen gerade von den Straßen. A4 Richtung Dresden. Zwischen Apolda und Magdala, hier steht ein kaputtes Auto in einer Baustelle, macht hier bitte vorsichtig. A9 Richtung München, Entschuldigung, nochmal, A9 Richtung München ist es, zwischen Dittersdorf und Schleiz, hier weiterhin Vorsicht, es liegen Gegenstände auf der Fahrbahn. A38 Richtung Göttingen, am Kreuz Rippachtal in der Überfahrt zur A9, hier steht ein kaputtes Auto, hat uns Mario gemeldet, Dankeschön Mario, heißt hier aufpassen. A71 Richtung Schweinfurt, kurz nach der Auffahrt Erfurt-Gispersleben, hier steht ein kaputter LKW, Vorsicht. Und noch die A71 in beide Richtungen zwischen Gräfenroda und Oberhof, hier steht ein kaputtes Auto im Tunnel. Weimarer Land, am Ortseingang Berlstedt und Schwerstedt kommend hier vor dem Supermarkt. Behinderungen nach einem Unfall sind hier gerade und es sind Personen auf der Fahrbahn. Und wir kommen jetzt zu dem Blitzer. A71 Richtung Schweinfurt. Zwischen Gräfenroda und Oberhof wird hier geblitzt. Am Ortsausgang Jena am Jägerberg beidseitig da der Blitzer aufgestellt. Danke Jens fürs Melden. Noch einer in Jena, nur in dem Roland-Ducke-Weg beidseitig auch der Blitzer. Und noch am Ortseingang Saalfeld aus Richtung Schloss Kulm kommend. Und wer noch mehr hat, gerne ergänzen uns ja dann 0800 3x5 2550. Danke und eine gute Fahrt.
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2: Ja, hallo, schön, dass ihr bei uns seid. Ey, es ist gerade der Begriff, den du überall liest und du denkst, was ist denn das jetzt schon wieder? Die Zuckersteuer.
0: Ja, ich habe am Anfang Zuckerstreuer gelesen und dachte mir, was soll denn jetzt die Aufruhr? Aber es ist die Steuer.
2: Ja, richtig. Und wir fragen uns jetzt alle, ne, worüber wird eigentlich in der Politik diskutiert? Warum betrifft uns das jetzt? Was betrifft uns da jetzt? Ne? Wir erzählen es euch gleich in 6 Minuten, alles, was ihr darüber wissen müsst. Und wenn ihr jetzt schon eine Meinung zu habt, 0800 3x5 2550 WhatsApp an Antenne Thüringen. Ja.

0: 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Louis Capaldi, Before You Go, um 15.12 Uhr. Hier sind Elena und Ivo auf Antenne Thüringen.
1: Hello.
0: Hi zusammen. Ihr habt ja vielleicht mitbekommen, ne? Seit gestern diskutiert Deutschland über die geplante Zuckersteuer. Da waren Infos irgendwie durchgesickert, dass nicht nur die echten Zuckerbomben, wie zum Beispiel Limo oder Cola, besteuert werden sollen, sondern auch Getränke, die eigentlich nicht im Verdacht stehen, besonders zuckerhaltig zu sein, bis hin zu eben sowas wie Light oder sogar Zero-Getränken. Hannes Ebert aus der Antenne Thüringen Nachrichtenredaktion, was ist das genau für ein Quatsch jetzt?
1: Ja, das haben sich eigentlich alle gestern gedacht, aber in einem durchgesickerten Arbeitspapier, da ist tatsächlich die Rede davon, dass sogar Getränke, die mit anderen Süßungsmitteln versehen sind, besteuert werden sollen. Nur Fruchtsäfte mit Fruchtanteil von 100% und reine Milch sollten ausgenommen werden. Das würde also auch Biermischgetränke, Haferdrinks, Fertigcafés und vieles andere betreffen. Und der Aufschlag selbst, der ist heftig. Laut Bild-Zeitung sind da Steuerstufen zwischen 26 und 38 Cent pro Liter geplant. Heute ist Minister Klingbeil dann doch noch etwas zurückgerudert. Er schreibt bei Instagram, eine Zuckersteuer auf zuckerfreie Getränke, das ergebe wirklich keinen Sinn. Das kommt mit ihm also nicht.
0: Okay, also die Pläne bleiben erstmal so. Das wäre ja auch krass. Stell dir vor, der Radler würde mehr kosten als das Bier.
2: Ja. Oh Gott.
0: Wow, okay. Also Dankeschön, Hannes, auf jeden Fall für die Infos.
2: Ja, und wenn ihr das jetzt so hört, die Zuckersteuer, was denkt ihr euch dazu? Meinungen an die 0800 3x5 2550. Gerne eine WhatsApp, eine Sprachnachricht an Antenne Thüringen.
0: Euch einen schönen Nachmittag.

0: Weather. Der ist so leicht melancholisch, aber ich finde, das passt auch gerade. Ist auch mal okay. Wenn du so rausguckst, vor allem abends oder frühs, egal ob wir es wahrhaben wollen oder nicht, der Herbst erschleicht sich ran. Euch einen schönen Mittwoch. Hier sind Elena und Ivo auf Antenne Thüringen.
1: Und weißt du, woran man auch merkt, dass der Sommer langsam vorbeigeht?
0: Temperaturen hätte ich jetzt gesagt, aber sonst hast du
1: auch das, aber auch die Thüringer Freibäder, die schicken uns schon ihre Termine zu fürs Hundebaden, ja? Danach weißt du, ey, Saison ist rum und Sommer ist rum.
0: Nein, nicht das Hundebaden, nein.
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0: Euer Mittwochnachmittag mit Antenne Thüringen. Wir haben es jetzt 3:30.
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2: Guten Tag. Es gibt heftige Diskussionen um die von der Bundesregierung geplante Zuckersteuer. Für Aufregung hat ein Papier aus dem Bundesfinanzministerium gesorgt, wonach die Steuer auch auf zuckerfreie Getränke wie Cola Zero ausgeweitet werden soll. Finanzminister Lars Klingbeil stellte jetzt aber klar, es wird keine Extrasteuer auf zuckerfreie Getränke geben. Eine Zuckersteuer auf zuckerfreie Getränke, das macht keinen Sinn, so der Minister. Die CDU-Fraktion im Thüringer Landtag hat heute ihren Vorstand im Amt bestätigt. Der Fraktionsvorsitzende bleibt bei Andreas Bühl, parlamentarische Geschäftsführerin ist Ulrike Jari. Stellvertretende Fraktionsvorsitzende wurden Christoph Zippel, Jonas Urbach und Martin Henkel. Weiterhin gehören zum Vorstand Caroline Gerbote, Stefan Schad und Stefan Triesler. Bühl erklärte, man wolle den erfolgreichen gemeinsamen Weg der vergangenen 2 Jahre fortsetzen. Unternehmen in Deutschland beobachten seit etwa einem Jahr deutlich mehr Angriffe ausländischer Geheimdienste als im Jahr zuvor. Der IT-Branchenverband Bitkom sagt, bei 37% der Firmen, die Sabotage, Spionage oder Diebstahl erlebt haben, ließ sich das auf ausländische Nachrichtendienste zurückführen. Im Vorjahr lag der Wert bei 28%. Die meisten Angriffe gingen von Tätern in Russland und China aus. Das alles deckt sich mit der Einschätzung des Bundesamtes für Verfassungsschutz, das seit Monaten auf eine gewachsene Gefährdung hinweist. Und jetzt die Thüringen-Reporter aus eurer Region.
1: Für Mittelthüringen Petra Kühling.
3: Guten Tag. An gleich mehreren Mehrfamilienhäusern in Ichtershausen haben sich Einbrecher zu schaffen gemacht. Die Täter sind aber jeweils an den Eingangstüren gescheitert. Und die Polizei hofft jetzt auf Zeugen, die im Bereich Wachsenburgstraße etwas Verdächtiges beobachtet haben. Und zwar schon über das Wochenende bis Montagvormittag. Der Sachschaden an den Türen insgesamt rund 3.000 Euro. Wieder mehr Normalität im Erfurter Busverkehr. Ab morgen fahren die Linien 9, 51 und 60 wieder auf ihren gewohnten Routen. Vorausgesetzt am Schmidtstädter Knoten wird die Ost-West-Verbindung wie geplant heute Nacht freigegeben, sagen die Stadtwerke. Fallen die Umleitungen weg, kann vom Baustellenfahrplan wieder auf den normalen Plan umgestellt werden. Geändert bleiben die Strecken für die Linien 52, 61 und 155. Sie fahren bis zum Ende der Baustelle nach Baufahrplan. Kommende Nacht soll die Vollsperrung am Schmidtstädter Knoten teilweise aufgehoben werden, und zwar im Bereich Weimarische Straße, Schiller- und Clara-Zetkin-Straße. Die Zufahrt zur Stauffenbergallee dagegen bleibt bis Ende Oktober dicht.
4: Und heute ist echt ein regnerischer Tag mit wechselhaften Temperaturen. In Kalbsried haben wir 19 Grad, Pößneck 20 Grad und Friedrichsruder 18 Grad. Und es bleibt auch bis zum Abend regnerisch. Dann wird es ein bisschen besser, dann lockert es auf mit warmen Werten. Und der Donnerstag, der macht uns dann wieder richtig Spaß. Nach frühem Nebel bleibt es trocken und wir kriegen fast 30 Grad.
0: 3 Minuten nach 3:30 haben wir es. Hier ist Antenne Thüringen, der schnellste Verkehrsservice. Wir gucken auf die A4 Richtung Dresden. Hier weiterhin zwischen Apolda und Magdala vorsichtig machen. Es steht ein kaputtes Auto in einer Baustelle. A9 Richtung München, zwischen Dittersdorf und Schleiz auch hier vorsichtig. Es liegen hier Gegenstände auf der Fahrbahn. Auf der A71 in beide Richtungen. Zwischen Gräfenroder und Oberhof Vorsicht, da steht ein kaputtes Auto im Tunnel. Und im Weimarer Land noch eine Meldung. Am Ortseingang Berlstedt von Schwerstedt kommend vorm Super.

0: Supermarkt, da kommt es zu Behinderungen nach einem Unfall und hier sind Personen auf der Fahrbahn unterwegs. Und wir gucken jetzt auf die Blitzer, da sind einige aktiv diesen Nachmittag. Einmal auf der A38 Richtung Leipzig, hier wird zwischen Heiligenstadt und Leinefelde-Worbis geblitzt, wo 130 erlaubt sind. Dann auf der A71 Richtung Schweinfurt, zwischen Greffenroda und Oberhof der Blitzer. Am Ortsausgang Jena, Jägerberg, beidseitig. Und dann noch ein beidseitiger Blitzer in Jena, nämlich im Roland-Ducke-Weg. Und dann noch einer am Ortseingang Saalfeld aus Richtung Schloss Kulm kommt. Das war erstmal unsere Liste, aber wenn ihr die ergänzen könnt, gerne machen unter der 0800 3x die 5 25 50. Danke euch und eine gute Fahrt.
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0: Ja, hallo, um es mal im Internetsprache zu sagen, es ist Mittwoch, meine Kerle.
3: Was heißt das eigentlich?
0: Keine Ahnung, aber das sagt man so, das sagt man einfach so, okay? Aber das heißt, Wochenende ist trotzdem schon fast da. Der erste Blick auf den Veranstaltungskalender fürs Weekend, das gibt's hier in 7 Minuten auf Antenne Thüringen. If I was gleich Mitch Ure und jetzt Alex Warren, Fever Dream.

0: Grüße an die Ersten, die jetzt schon im Feierabend sind, aber auch an die, die noch arbeiten. Antenne Thüringen ist für alle da. Danke, dass ihr die Stellung haltet. Hier sind Elena und Ivo für euch da.
1: Hallo.
0: Wir laden euch jetzt hier mal ein zum bisschen Tagträumen vom Wochenende. Ivo, die Top-Tipps sind ja online auf antennethüringen.de, ausgesucht von unserer Veranstaltungskonnoisseurin, anders kann man sie
1: toll.
0: Nicht nennen, Elke
1: ja.
0: Schröder. Aber was sind so für Highlights dabei, so für, auch für dich?
1: Ja, ich würde sagen, für die Hofnarren und die Holdemeiden, könnte man so nennen. In Bad Langensalza ist Mittelalter-Stadtfest, sehr, sehr cool, mit Musik, Feuer, Gauklern und Achtung, sogar Ritterkämpfen.
0: Das passt ja richtig gut, weil Bad Langensalza ist super schöne historische Altstadt.
1: Ganz, ganz toll. Ich glaube, bei so einem guten Spätsommerwetter ist das super. Mhm. Und auch passend dazu, Burg Hohenstein feiert Burgfest. In Dornburg ist Schlössernacht.
0: Oh, wow.
1: Und tatsächlich sind auch viele Weinfeste dieses Wochenende. Mhm. In Naumburg oder auch hier in Weimar.
0: Oh, wie schön. Stimmt, Goethe-Weinfest ist ja stimmt. Also in Thüringen gibt's viel zu erleben. Die ganze Übersicht gibt's auf antennethüringen.de, auch sogar nach Region sortiert, praktisch für euch. Und es gibt auch einen ganz besonderen Hashtag. Mehr dazu gibt's jetzt.
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0: Olivia Rodrigo mit Drop Dead und hier ist euer Nachmittagsduo Elena und Ivo auf Antenne Thüringen.
1: Hallo.
0: Hallo. Kennt ihr das oder ich hoffe, ich bin damit nicht alleine. Ihr lest euch was durch, irgendeine Nachrichtenüberschrift und ihr checkt irgendwie nicht so richtig, hä? Was meinen die genau? Es ist mir nämlich vorhin passiert. Überschrift war großes Geschäft im Freibad, ekelhafter Trend in EU-Land. Ich saß da und dachte mir, hä? Was haben die denn gegen große Kioske in Schwimmbädern? Oder keine Ahnung, ich dachte, die haben halt einen Lidl oder einen Penny hingezimmert und sind da irgendwie jetzt sauer und finden es ekelhaft, warum auch immer. Bis ich dann gecheckt habe, es geht nicht um große Kioske, oder Ivo?
1: Nein, Elena, ich muss jetzt wirklich alle enttäuschen. Es ist ein widerlicher Trend in spanischen Freibädern. Nennt sich braune Herausforderung.
0: Oh nein!
1: Wie so eine Art Mutprobe, könnte man sagen. Ich will nicht mehr dazu erzählen. Der Name sagt, glaube ich, schon genug. Also Kinder und Jugendliche dort, die machen da was absichtlich in die Becken, in die Pools rein und stellen davon dann Videos hoch ins Netz, um Klicks zu bekommen. Ist jetzt, wie gesagt, ein richtiger Trend.
0: Mann. Weißt du, was ich mir gerade wünsche? Ich wünsche, ich könnte mir jetzt diese Minute, die ich dir gerade zugehört habe oder sowas, nehmen, die Zeit zurückspulen und verhindern, dass ich das höre.
1: Ja,
0: Mann, warum ist das Internet manchmal so schlimm?

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3: Thüringen. Euch einen schönen Mittwoch. Zum Abschluss der Kabinettsklausur hat der Kanzler zum Aufbruch aufgerufen. Dafür gäbe es überall ermutigende Signale, sagt er. Und mehr dazu gibt es jetzt in den Nachrichten. Es ist 16 Uhr.
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4: Guten Tag. Die Bundesregierung habe ein Zukunftsbild Deutschlands entworfen. Das sagte Bundeskanzler Friedrich Merz zum Abschluss der zweitägigen Klausurtagung der Bundesregierung auf Schloss Neuhardenberg. Merz hat zu mehr Optimismus und Zuversicht aufgerufen. Der Missmut, der das Land seit langem lähme, müsse abgeschüttelt werden.
5: Es gibt überall ermutigende, ja auch begeisternde Signale des Aufbruchs, der Innovation und des Optimismus. KI, künstliche Intelligenz, ist ein Katalysator für den Aufbruch für das moderne Deutschland. Hier geht es nicht nur um Arbeit, Wertschöpfung und Zukunft. Hier geht es um Souveränität für unsere Gesellschaft, für unser Lebensmodell, nicht zuletzt für unsere Sicherheit.
4: Die Bundesregierung plant eine Zuckersteuer. Gestern war ein Arbeitspapier aus dem Bundesfinanzministerium an die Öffentlichkeit gelangt, wonach die Steuer auf zuckerfreie Light- und Zero-Getränke ausgeweitet werden soll. Das hat Finanzminister Lars Klingbeil heute richtiggestellt. Eine Zuckersteuer auf zuckerfreie Getränke, das macht keinen Sinn, so der Minister. Das Arbeitspapier aus seinem Ministerium sei weder politisch abgestimmt noch von der Koalition beschlossen, hieß es. Ab 2027 sollen zuckerhaltige Getränke besteuert werden. Von verschiedenen Seiten kommt Kritik, es wird vor einer höheren Belastung für Verbraucher gewarnt. Der Antisemitismus, also die Judenfeindlichkeit, nimmt zu in Thüringen. Die Recherche- und Informationsstelle Antisemitismus Thüringen, kurz RIAS, hat im letzten Jahr insgesamt 418 antisemitische Vorfälle dokumentiert. Das sind mehr als im Vorjahr.
6: 350 Fälle entfallen dabei in die Kategorie verletzendes Verhalten, also etwa Beleidigungen, Kommentare oder Schmierereien. 45 Vorfälle wurden als gezielte Sachbeschädigungen, 10 als Bedrohungen und 4 als direkte Angriffe dokumentiert. Einer der schwersten Vorfälle ereignete sich im September in Erfurt. Da wurde ein junger Mann, der einen Davidstern an einer Kette trug, erst in einer Straßenbahn und dann am Europaplatz mehrfach verprügelt. RIAS-Projektleiter Timo Galki warnte, antisemitische Vorfälle wirkten weit über den Moment ihres Geschehens hinaus. Besorgniserregend findet er die Hemmungslosigkeit, mit der antisemitische Positionen öffentlich vertreten werden. Leonie Straßburger, Antenne Thüringen, Nachrichtenredaktion.
4: Im Himalaya in Nepal werden nach einer schweren Sturzflut hunderte Touristen vermisst. Nach vorläufigen Angaben der Tourismusbehörde handelt es sich um 384 Personen. Darunter seien mehr als 290 Ausländer, auch aus Deutschland, den USA und Spanien. Die Zahl der Toten ist inzwischen auf 22 gestiegen. In der betroffenen Region Bagmati wurden Häuser und Brücken weggespült. Die Ursache für die Flut ist noch unklar. Als eine Möglichkeit gilt der Ausbruch eines Gletschersees.
7: Und das ist euer Wetter hier für den Mittwochnachmittag mit diesen Temperaturen. In Schienberg sind es 19 Grad, Triptes hat 20 Grad und Rulers mit 18 Grad dabei. Und auf dem Weg in Feierabend, da bleibt es jetzt erstmal so ein bisschen graupelig, schmuddelig mit vielen Wolken und einigen Regenschauern. Aber das lockert nochmal auf und der Mittwoch hat dann ein Happy End. Morgen geht's dann mit 30 Grad und trockenen Bedingungen weiter.
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3: Es ist 4:04. Hier ist Antenne Thüringen, der schnellste Verkehrsservice. Es hat sich ein wenig beruhigt auf den Straßen. Aktuell nur 2 Meldungen, die uns bekannt sind. Einmal von der A4 Richtung Dresden. Zwischen Apolda und Magdala. Hier steht ein kaputtes Auto in einer Baustelle. Vorsichtig machen. Und noch die A9 Richtung München. Zwischen Dittersdorf und Schleiz. Hier liegen weiterhin Gegenstände auf der Fahrbahn. Heißt auch hier aufpassen. Und sonst gucken wir jetzt schon zu den Blitzern. A38 Richtung Leipzig. Hier wird zwischen Heiligenstadt und Leinefelde-Worbis geblitzt. Dann auf der A71 Richtung Schweinfurt. Zwischen Gräfenroda und Oberhof ist noch eine aufgestellt. Am Ortsausgang Jena am Jägerberg beidseitig im Blitzer.

0: Dann noch einer in Jena, nur im Roland-Ducke-Weg, auch beidseitig. Und noch einer am Ortseingang Saalfeld aus Richtung Schloss Kulm kommt. Wer noch mehr für uns hat, gerne Bescheid geben als Anruf oder auch nur per WhatsApp unter der 0800 3x5 2550. Danke euch und eine gute Fahrt.
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0: Einen schönen Mittwoch euch. Ich hoffe, für jemanden von euch wird der heute noch schöner, wenn ihr euch euren Wohnmobilurlaub klärt.
2: Ja! Genau. Denkt dran, anmelden auf antennethüringen.de oder in der App. Dann 5 schnelle Fragen beantworten beim schnellsten Quiz der Welt. Und dann düst ihr ja vielleicht in ein paar Wochen damit rum.
0: Och, ich würde es euch so gönnen. Bitte, bitte, bitte. Oh. Hoffentlich passiert das heute 10 nach 5. Also in einer Stunde irgendwas ist es soweit. Da klingeln wir durch. Wer sich nicht anmeldet, verpasst einfach die Chance auf einen Wohnmobilurlaub. Hallo? Bitte nicht machen, ne? Aber jetzt dafür Body Talk von Alle Farben hören. Auf Antenne Thüringen.

0: Le Power, Ellie Goulding hier. Habt einen schönen Nachmittag. Elena und Ivo sind hier auf Antenne Thüringen. Auf uns gibt es keine Zuckersteuer, aber vielleicht bald auf Getränke mit Zucker. Ihr habt es ja vielleicht mitbekommen, seit gestern wird ja diskutiert, diese Zuckersteuer oder wie Ivo sagen würde, Zuckerstreuer. Verwechslungsgefahr. Ja, aber vor allem, ja, die Info, die ja jetzt im Raum stand, war ja, dass auch Leitprodukte und sowas ähnliches betroffen sind. Wurde ja zurückgerudert, haben wir ja schon vorhin von einer Stunde erfahren, von Hannes Ebert aus den Antenne Thüringen News. Aber das mit der Zuckersteuer, ist das denn grundsätzlich sinnvoll, Hannes?
1: Naja, die Begründung für den Vorstoß insgesamt war ja mal, wenn du eine Steuer erhebst, dann packen die Hersteller vielleicht weniger Zucker rein, dann wird es nämlich billiger und das wäre ganz gut für die Zähne von Kindern oder auch sonst für die Gesundheit. Klingbeil selbst hatte am Abend bei RTL noch dazu gesagt.
2: Das Ziel ist doch klar. Wir sehen, dass wir unsere Kinder schützen müssen, dass wir das Gesundheitssystem stärken müssen. Das ist in vielen anderen Ländern passiert. Das machen wir ja auch und ich kann Ihnen aus den Gesprächen da drin, ohne Vertraulichkeit zu brechen, glaube ich, sagen, dass auch die ganze Bundesregierung dahinter steht. Das ist etwas, was wir auf den Weg bringen. Und das ist auch richtig, um unsere Kinder zu schützen, um dafür zu sorgen, dass man in Deutschland gesünder lebt. Dafür ist eine solche Steuer dann noch richtig.
1: Das ist aber eben nur die halbe Wahrheit. In dem Papier, was da aufgeflogen ist, heißt es nämlich, die Steuer könne neue Einnahmen für den Bundeshaushalt generieren. Heißt übersetzt, mit der Zuckersteuer will der Finanzminister Löcher in seinem Haushalt stopfen. Und das hat so gar nichts mit der Gesundheit von Kindern zu tun. Hm. Deshalb sollte man sich diese Ausweitung auf viel mehr Getränke sehr genau ansehen. Und mehrere Unionspolitiker haben das auch schon gemacht und sich da entsprechend kritisch geäußert. Also ich glaube, dass dieses Gesetz so auf jeden Fall nicht kommt. Aber warten wir mal ab.
3: Ja, sehr spannendes Thema. Dankeschön, Hannes. Und weiterhin gilt natürlich Meinungen, Gedanken gerne an die 0800 3x5 2550.
0: Und euch jetzt einen schönen Nachmittag mit Antenne Thüringen und mit One Republic, ihrem neuesten Need Your Love. Für einen entspannten Nachmittag, es ist jetzt 16.13 Uhr.

0: die klingt immer so nasal, die Kylie Minogue. Aber man kann sich an die Stimme erinnern. Richtig gut. Ihr hört hier Antenne Thüringen, Elena und Ivo hier. Hallo zusammen. Unsere Vereine hier in Thüringen. Ne? Wir wissen ja ganz genau, dass alles funktioniert nur, weil auch alle immer anpacken. Und das Gleiche gilt auch bei unserem Vereinsbooster. 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
0: Und heute in der Morningshow wurde gefeiert, denn der SV Germania Ilmenau hat's richtig gemacht. Fünf Vereinsmitglieder haben innerhalb von 60 Sekunden bei uns angerufen und so auch die Kohle bekommen. Tino hat da eben seinen Verein angemeldet auf antennethüringen.de und er hat erzählt, dass es auch wirklich klappt, also wirklich nur, wenn du die Werbetrommel davor gerührt hast.
3: Es gibt WhatsApp-Gruppen, über die so viele Menschen erreicht werden können und Statusmeldungen etc. Nur so kann es funktionieren.
4: Geil.
3: Alle für alle. So muss das sein.
4: Das ist so clever. Die hatten eine richtige Taktik. Mhm. Ne? Also so viele wie nur geht informieren über die sozialen Medien, über WhatsApp, Status, Stories, dass wirklich auch alle bereit sind und dann am Telefon so kurz wie möglich antworten, dass auch alle fünf Vereinsmitglieder pünktlich in der Zeit landen. Also Respekt, liebe Ilmenauer.
0: Wirklich so. Ne? Und was mit dem gewonnenen Geld passiert, hat uns Tino auch noch erzählt.
3: Wir werden auf jeden Fall das Geld in Jugendarbeit stecken, weil in der Jugend liegt einfach die Zukunft.
0: Ey, und das ist so verdient. Ja. Deshalb nochmal Glückwunsch. Euer Verein hätte aber auch ganz, ganz, ganz bestimmt das Geld verdient. Das sind wir uns sicher. Ne? Deshalb meldet euch an. Morgen auch wieder dann um 10 nach 7.
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0: Sarah Larsen mit Lush Live um 16:30.
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2: Guten Tag. Die Bundesregierung hat ihre zweitägige Klausur auf Schloss Neuhardenberg in Brandenburg beendet. Es ging heute zum Abschluss um die Folgen von Hitze und Dürre in diesem Sommer und erneut wurde über Wirtschaftswachstum und Beschäftigung diskutiert. Eindeutige Beschlüsse wurden nicht gefasst. Bundeskanzler Friedrich Merz will jetzt Tempo machen und hat Aufbruchsstimmung verbreitet. Er sagte, wir haben auf dieser Klausurtagung ein Zukunftsbild unseres Landes entworfen. Man gehe mit Tatkraft und Zuversicht in die verbleibenden Monate des Jahres. Es gibt mehr antisemitische Vorfälle in Thüringen. Die Recherche- und Informationsstelle Antisemitismus Thüringen, kurz RIAS, hat im vergangenen Jahr mit 418 Meldungen einen neuen Höchststand registriert. Die meisten der Fälle, etwa 350, gehören zur Kategorie verletzendes Verhalten, also Beleidigungen, Kommentare oder Schmierereien. 45 Delikte gelten als gezielte Sachbeschädigungen, 10 Personen wurden bedroht, 4 Menschen angegriffen. Im Himalaya werden nach einer schweren Sturzflut hunderte Menschen vermisst, darunter viele Touristen. Nach vorläufigen Behördenangaben sind 22 Menschen gestorben, nach 384 Personen wird gesucht. Darunter seien knapp 300 Ausländer, auch aus Deutschland, den USA und Spanien. In der betroffenen Region wurden Häuser und Brücken weggespült. Was genau passiert ist, steht nicht fest. Als mögliche Ursache für die Sturzflut gilt der Ausbruch eines Gletschersees. Und jetzt die Thüringen-Reporter aus eurer Region.
1: Für Mittelthüringen, Petra Kühling.
3: Guten Tag. Erfurt ist bei Urlaubern noch beliebter geworden. Die Zahl der Übernachtungen ist im ersten Halbjahr um fast 5% gestiegen. So stark wie sonst nirgends in Thüringen, sagt das Statistische Landesamt. Fast 530.000 Übernachtungen wurden bis Juni registriert. Auch im Weimarer Land gab es einen Aufwärtstrend. Weniger Übernachtungen als im Vorjahr wurden dagegen in Weimar gezählt. In ganz Thüringen sind bis Juni rund 4,6 Millionen Übernachtungen registriert worden. Etwa so viele wie im Vorjahreszeitraum. Markierungen, die in der Nacht leuchten, die Straße so für Radfahrer, aber auch Fußgänger sicherer machen. Gibt's bald auch auf dem Geh- und Radweg zum Weimarer Ortsteil Gaberndorf, die Dasdorfer Straße zwischen B7 und Ortseingang Gaberndorf, soll eine sogenannte nachtleuchtende Markierung bekommen. Nächste Woche wird die spezielle Farbe aufgebracht, teilte die Stadt mit. Die Randstreifen geben tagsüber gespeichertes Licht im Dunkeln ab. So sollen die hier fehlenden Laternen kompensiert werden. Die neuartige Farbe wurde letztes Jahr schon in Apolda getestet und leuchtet in Weimar auch schon auf einem kleinen Stück zwischen Gaberndorf und Weimar Nord. Rot-Weiß Erfurt verstärkt seine Defensive mit Dominik Becker. Der 26-Jährige hat einen 2-Jahres-Vertrag unterschrieben, teilte der Fußball-Regionalligist mit. Und Becker bringt einiges an Erfahrung aus dem Profifußball mit. Zuletzt spielte er in Saarbrücken, dritte Liga, und gehörte zu der Mannschaft, die es in der Saison 23/24 bis ins Halbfinale des DFB-Pokals schaffte.
4: So, und wenn man jetzt mal aus dem Fenster guckt, das ist so ein richtiges Chillwetter für die Couch. Da möchte man am liebsten aus dem Büro direkt nach Hause bei diesen Temperaturen. In Geislingen sind es 18 Grad, Bad Köstritz 21 Grad und Dernbach 19 Grad. Klingt eigentlich ganz gut, es ist aber ziemlich regnerisch bisher. Der Nachmittag bleibt auch so am Abend. Da kommt dann die Sonne mit ein bisschen Warmwerten wieder. Der Donnerstag, der ist auch richtig gut, der bleibt trocken und der bekommt sogar an die 30 Grad.
0: Gleich 4 Minuten nach 16:30, Antenne Thüringen, hier der schnellste Verkehrsservice mit 4 Meldungen gerade von den Straßen. Einmal die A4 Richtung Frankfurt zwischen Magdala und Apolda. Hier liegen Gegenstände auf der linken Spur, konkret eine Warnbarke. A9 Richtung München zwischen Dittersdorf und Schleiz, hier auch nochmal Gegenstände auf der Fahrbahn, auch hier vorsichtig machen. Dann haben wir noch eine neue Meldung von der B88 zwischen Jena-Göschwitz und Kahla. Hier ist ein LKW umgestürzt, es kommt dementsprechend zu Stau. Und im Kreis Sömmerda, am Ortsausgang Kleinbrembach Richtung Großbrembach, hier ist ein liegen gebliebenes Fahrzeug im Kurvenbereich, heißt hier auch aufpassen. Und zu den Blitzern, da einige aktiv am Nachmittag, A38 Richtung Leipzig, hier wird zwischen Heiligenstadt und Leine

0: Der Worb ist geblitzt. Dann am Ortsausgang Jena, Jägerberg, beidseitig blitzt er hier. Und noch einer in Jena im Roland-Ducke-Weg, auch beidseitig. Ortseingang Saalfeld aus Richtung Schloss Kulm kommt. Und dann noch am Ortsausgang Wutha-Farnroda Richtung Schönau, wo 70 erlaubt sind. Wenn noch was fehlen sollte, gerne ergänzen unter der Nummer für alles, WhatsApp-Verkehr und mehr. 0800 3x die 5 zur 550. Danke euch und eine gute Fahrt.
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0: Das sind dann wohl wir und wir wünschen euch einen schönen Nachmittag, schönen Feierabend.

0: Mr. Rock'n'Roll läuft hier auf Antenne Thüringen mit den Nachmittagsbegleitern eures Vertrauens. Elena und Ivo sind da.
1: Hallo.
0: Hallo zusammen. Und da, wo wir uns alle denken, nach einer halben Arbeitswoche schon, oh, ich will einfach nur auf die Couch und chillen, bitte lasst mich in Ruhe, haben eure Kids bestimmt noch richtig Energie, halt wie es immer ist, ne? Trotz Schule, Hausaufgaben und Freizeit. Aber aufgepasst, liebe Eltern. Wir haben da was für eure Kleinen. Nach diesem Tag im September fallen eure Kids einfach zack, nur müde ins Bett.
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0: Ivo, hau raus. Was ist der ultimative Kindermüdemacher?
1: Ja, der ganze Familienfeiertag, kann man sagen. Wirklich, ehrlich. 20 Hüpfbogen, einen Soccercourt, Parcours, Airbrush-Tattoos. Und dazu gibt's wirklich tolle Live-Musik von Volker Rosin, von Leonie. Senta und der Chaos Clan sind auch noch dabei.
0: Ach, wow. Also ich glaube, das ist noch nicht mal die ganze Liste,
1: nee,
0: oder?
1: Die Hälfte höchstens.
0: Also wenn er danach nach Hause kommt, sind eure Kids groggy im besten Sinne, ne? 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

0: Ein Song zum Träumen, von der Couch, vom Schichtende, von was auch immer. Ich hoffe, ihr kommt gut durch den Feierabend mit Antenne Thüringen und mit Elena und mit Ivo.
1: Hallo.
0: Hallo zusammen. Und den ersten Tipps, die hier schon reintrudeln. Wochenende kommt ja näher, heißt, wir bereiten euch vor eben mit diesen Top-Tipps. Guckt vorbei auf antennethüringen.de. Da gibt es eine ganze Liste mit Veranstaltungen für eure Region. Auch eine Liste, wo gerade die Kurven steigen am Wochenende. Ist ja immer noch so weit. Und ein Ort hat sich da was ganz Besonderes überlegt, na Ivo?
1: Ja, Riesenaktion rund um die Kirmes in Mühlhausen. Da läuft seit letztem Freitag das Ding, dass die Kirmesgemeinde im Vorhinein so kleine Bierkrüge und Bratwürste und Wodka-Spritzen gehäkelt hat.
0: Wie süß!
1: Es sieht super süß, super cool aus. Die verstecken die dann überall in der Stadt seit letztem Freitag. Und wer dann so ein kleines Kunstwerk findet, kann dann bei der Kirmes das Ganze abgeben und bekommt ein Freibier oder eine Freiwurst oder einen kostenlosen Jelly-Wodka-Shot, also eine Jelly-Wodka-Spritze. Das ist so ein grüne Götterspeise mit Wodka, absolute Spezialität auf der Mühlhäuser Kirmes.
0: Wie cool, ey. Ich finde das so mega kreativ und vor allem, wie viel Liebe da drin steckt. Also weißt du, weil jedes einzelne Häkelding hat ja jemand selber gemacht.
1: Hat Zeit gekostet, ja.
0: Wirklich super duper Idee. Und mehr Wochenendtipps gibt's jetzt schon an dem Mittwoch auf antennethüringen.de oder mit dem Hashtag Wochenende an die 0800 3x die 5 zu 550. Und jetzt erstmal für euch Joan Osborne. One of Us ist das.

0: Julia und Sean Paul mit Cheap Thrills für euren Feierabend. Hier ist Antenne Thüringen. Es gibt Ärger um die geplante Zuckersteuer. Angeblich soll die auf Light- und Zero-Getränke ausgeweitet werden. Dazu hat der Finanzminister ein klares Wort gesagt. Mehr dazu hört ihr jetzt in den Nachrichten. Es ist 17 Uhr.
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2: Guten Tag. Es gibt heftige Diskussionen um die von der Bundesregierung geplante Zuckersteuer. Für Aufregung hat ein Papier aus dem Bundesfinanzministerium gesorgt, wonach die Steuer auch auf zuckerfreie Getränke wie Cola Zero ausgeweitet werden soll. Finanzminister Lars Klingbeil stellte jetzt aber klar, es wird keine Extrasteuer auf zuckerfreie Getränke geben. Das wird nicht kommen, schrieb er auf Instagram.
3: Eine Zuckersteuer auf zuckerfreie Getränke ergibt keinen Sinn, schreibt Klingbeil wörtlich, und damit spricht er den meisten wohl aus dem Herzen. Zum Auslöser der Debatte erklärte er, es sei ein Arbeitspapier an die Öffentlichkeit gelangt, die darin enthaltenen Vorschläge, auch Getränke zu besteuern, die andere Süßungsmittel statt reinem Zucker enthalten, sei weder politisch abgestimmt noch in der Koalition beschlossen. In interne Diskussionen gehören laut Klingbeil aber eben auch Vorschläge, die am Ende nicht umgesetzt werden. Diana Kramer, Antenne Thüringen, Nachrichtenredaktion.
2: Die Thüringer CDU-Fraktion im Landtag hat heute ihren Vorstand geschlossen wiedergewählt. Fraktionsvorsitzender bleibt Andreas Bühl. Der 39-Jährige aus Ilmenau bekam alle 21 abgegebenen Stimmen. Ulrike Jari bleibt parlamentarische Geschäftsführerin. Als stellvertretende Fraktionsvorsitzende bestätigt wurden mit Wahlergebnissen zwischen 80% und 95% Christoph Zippel, Jonas Urbach und Martin Henkel. Weiterhin gehören zum Vorstand Caroline Gerbote, Stefan Schad und Stefan Triesler. Bühl erklärte, man wolle den erfolgreichen gemeinsamen Weg der vergangenen 2 Jahre fortsetzen. Die Wiederwahl sei ein klares Zeichen für Geschlossenheit, Stabilität und gegenseitiges Vertrauen, hieß es. Nach einer schweren Sturzflut in einer Gebirgsregion in Nepal werden nach Behördenangaben hunderte Touristen vermisst. Darunter seien mehr als 290 Ausländer, auch aus Deutschland, den USA und Spanien. Die Ursache für die Sturzflut ist noch unklar. Eine Möglichkeit sei der Ausbruch eines Gletschersees, wird gesagt.
4: Mindestens 22 Menschen kamen laut aktuellen Zahlen der Polizei infolge der Flutwelle ums Leben. Zudem wurden 26 Polizeibeamte in den betroffenen Hochgebirgsgebieten nahe der Grenze zu Tibet vermisst. Nach Berichten nepalesischer Medien richteten die Wasser- und Schlammmassen große Zerstörungen in Ortschaften und an der Infrastruktur entlang des Flusses Buttekoshi an, der im Hochland von Tibet entspringt. Bilder des nepalesischen Fernsehens zeigten, wie ganze Häuser weggespült und Ortschaften überflutet wurden. Dirk Godder, Delhi.
2: Für den Thüringer Tourismus ist in der ersten Jahreshälfte ein echter Aufwärtstrend ausgeblieben. Insgesamt gab es in den ersten 6 Monaten 4,6 Millionen Übernachtungen. Das bedeutet ein Mini-Plus von 0,1% gegenüber dem Vorjahreszeitraum. Es gibt regionale Unterschiede. Der Thüringer Wald bleibt mit fast 1,7 Millionen Übernachtungen stabil. Weimar muss einen Rückgang von 2,3% und die Wartburg-Hainich-Region ein Minus von 3,2% hinnehmen. Weniger Übernachtungen verbuchten vor allem Ferienheime, aber auch Jugendherbergen und Campingplätze. Die Zahl der Übernachtungen von Campern lag in den ersten 6 Monaten bei rund 259.000. Das ist ein Minus von 7,3% im Vergleich zum Vorjahreszeitraum.
5: Ja, und gerade entscheidet sich das Wetter ja, mache ich Sommer oder mache ich schon Herbst? Heute ist es eher so ein bisschen wieder herbstlich und regnerisch, aber es wird noch besser. Die Temperaturen gerade, Nordhausen 19 Grad, Oppurg 21 Grad und Arnstadt 20 Grad. Im Moment ist noch regnerisch, aber Richtung Abend, da lockert es immer weiter auf und es bleibt auch noch recht angenehm warm. Der Donnerstag, der macht richtig Spaß. Da ist früh ein bisschen Nebel, aber dann bleibt es trocken und wir kriegen Sonne und 30 Grad.
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0: Gleich haben wir es 5 nach 5. Hier ist Antenne Thüringen, der schnellste Verkehrsservice. A4 Richtung Frankfurt. Weiterhin zwischen Magdala und Apolda vorsichtig machen. Hier liegt eine Warnbarke auf der linken Spur. A9 Richtung München. Zwischen Dittersdorf und Schleiz auch hier Vorsicht. Auch hier Gegenstände auf der Fahrbahn. B88 zwischen Jena-Göschwitz und

0: Thaler. Hier ist ein LKW umgestürzt. Es kommt hier zu Stau auf der Strecke. Und noch was aus dem Kreis Sömmerdamm. Am Ortsausgang Kleinbrembach Richtung Großbrembach. Hier ist ein Fahrzeug liegen geblieben. Das Ganze in einem Kurvenbereich, heißt für euch bitte aufpassen, wenn ihr hier unterwegs seid. Und zu den Blitzern gucken wir jetzt auch. Da haben wir einen auf der A38 Richtung Leipzig. Hier wird zwischen Heiligenstadt und Leinefelde-Worbis geblitzt. Dann noch in Jena im Roland-Ducke-Weg, beidseitig der Blitzer aktiv. Und noch am Ortsausgang Wutherfahrenroda Richtung Schönau. Und wenn ihr noch mehr habt, wir haben eine Nummer für alles. WhatsApp-Verkehr und mehr. 0800 3x die 5 2550. Danke euch und eine gute Fahrt.
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0: Einen wunderschönen Nachmittag, Feierabend, was auch immer zusammen. So langsam rollt ihr ja schon alles zusammen und macht euch auf nach Hause. Es steht der Feierabend an. Yay.
3: Endlich. Ja, und wer beim Arbeitsstress schon wieder nur an Urlaub denken kann, der hat sich hoffentlich angemeldet auf antennethüringen.de und sichert sich gleich eine Woche Wohnmobilurlaub beim schnellsten Quiz der Welt.
0: Und dann heißt es hoffentlich ein Wohnmobil und unendlich viele Möglichkeiten für euch. Ey, gleich auf Antenne Thüringen nach Kate Ryan und aus dies gleich.
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0: aus Belgien für euren Thüringer Feierabend. Kate Ryan, Désenchanté. Ihr hört hier Antenne Thüringen.
1: Sehr gut.
0: Und Belgien wäre ja vielleicht auch ein mögliches Reiseziel, wenn er gleich eine Woche Wohnmobilurlaub gewinnt. Wir drücken die Daumen.
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0: Hallo, hier sind Elena und Ivo von Antenne Thüringen.
3: Hallo.
0: Ist da der Fabian dran?
3: Hi. Ja, hier ist der Fabian dran.
0: Oh, der Fabian hat aber gute Laune.
3: Ja, ich weiß es wesentlich. Ich habe schon zu meinen Kollegen heute gesagt, weil ich gerade auf Arbeit bin, wenn das klappt.
0: Wenn das klappt. Uiuiui. Du hast wohl schon Pläne mit dem Wohnmobil?
3: Ja, definitiv. Also die Kinder würden sich freuen. Wir waren bis jetzt immer nur Hotelurlauber.
0: Mhm.
3: Aber wenn das klappt, wir wollten das ganze Jahr schon mal zelten, das hat irgendwie nie funktioniert.
0: Aha.
3: Das wird bestimmt dann, ja, cool.
0: Doch, geil, richtig gut. Was mögen deine Kinder denn am meisten so, dass sie jetzt so auf einmal Richtung Outdoor gehen wollen?
3: Ja, also mein Großer, der ist jetzt 5, der ist so Monstertruck verrückt oder geht auch gerne Biken im Wald, ne? Also im Fahrrad fahren. Die Kleine, ja, die ist 3, reitet gerne, sagen wir mal so, die ist gerne draußen, ne? Also wenn sie bei den Pferden ist und sowas.

0: Oh ja, die genießt eher die Ruhe im Gegensatz zu ihm.
1: Naja, ihr könnt ja mal so machen.
2: Man kann ja sagen, so ein Wohnmobil ist so ein Monster-Truck in der Urlaubsversion.
0: auf jeden Fall. Größer als unser Standardauto.
1: Ach ja, sehr, sehr gut. Das heißt, Frau, zwei Kinder werden eingepackt und dann geht's wohin?
0: Wir haben gestern schon mal geträumt, sage ich mal so. Oh. Es gibt ja diesen, ich weiß nicht, ob ich das sagen darf, Karls-Erdbeerhof, also ich will keine Werbung machen oder sowas.
1: Alles gut.
0: Aber die haben ja verschiedene Stationen, ne? Mhm. Und die sind alle so 2,5 Stunden voneinander entfernt. Da könnte man ja mal so eine Rundreise machen, weil das mögen sie, glaube ich.
1: Och, wie cool.
2: Das klingt super.
1: Eine Erdbeerrundreise, wie schön.
0: Genau.
2: Genau. Oh, das hört sich fantastisch an. Wenn wir könnten, würden wir mitkommen.
1: Fabian, bleib aber bitte dran. Ey, mit dir spielen wir gleich das schnellste Quiz der Welt. 5 Fragen zu einem Urlaubsland. Wenn du sie richtig beantwortest, macht ihr dann die Rundreise durch die Erdbeeren. Und The Weeknd wäre auch dafür. Hier ist Safe für Tears erstmal zum Durchschnaufen. Ja.

0: läuft auf Antenne Thüringen. Elena und Ivo sind hier. Hallo.
1: Hallo, hallo. Und zusammen mit Fabian. Er ist noch dran. Es geht um eine Woche Wohnmobilurlaub. Fabian, wollen wir starten?
2: Ich bin bereit.
0: Fabian ist bereit für Wohnmobilurlaub in Herbstferien mit der Familie. Es geht jetzt nur noch an eine Sache, und zwar ans schnellste Quiz der Welt. 5 Fragen zu einem Urlaubsland, 5 Sekunden Zeit für die erste, 4 Sekunden Zeit für die zweite Frage, bis am Ende nur noch eine Sekunde bleibt für die letzte Frage. Fabian, dein Urlaubsland

0: ist Thüringen.
1: Oho.
0: Naja, aber ich meine, Thüringen, Bundesland geht auch, ne? Man kann auch bei uns Urlaub machen, gell?
2: Heimspiel.
0: Erste Frage, hast du 5 Sekunden Zeit. Wie heißt die Burg bei Eisenach, auf der Martin Luther das Neue Testament übersetzte?
3: Wartburg.
0: Wartburg, sofort, Wartburg. Richtig. Könnte auch die Automarke sein, könnte alles sein. Aber das war richtig, sehr gut.
2: Sehr gut.
0: Ich schwitze auch tatsächlich. Und ich fieber immer so mit. Ja, also, oh Gott, schlimm. Aber das schaffst du. Wir machen weiter mit der zweiten Frage. Du hast 4 Sekunden Zeit. Der Song Thüringer Klöße hat deutschlandweit Kultstatus erreicht. Wie heißt der Sänger mit Vornamen?
3: Oh mein Gott.
0: Ich hatte gerade Puls wie bei der WM, wie beim Tor, ey. Oh, Fritz.
3: Ich wusste auch.
2: Fritz ist richtig.
0: Oh, wirklich, Fabian, du machst das aber auch spannend. Du willst also ein bisschen foltern, oder?
3: Auf jeden Fall. Und das soll ja auch nicht so einfach sein, ne?
2: Ja, danke. Das bei Frage 2, ey.
0: Oh ja, Fabian, wir machen jetzt weiter. Es ist die 3. Frage. Du hast 3 Sekunden Zeit. Welches Gewürz kommt südlich des Rennsteigs niemals in eine Thüringer Bratwurst?
3: Majoran.
0: Nein.
3: Oder Kümmel?
0: Kümmel, ja, es war der Kümmel. Wir gucken jetzt zur Spielleitung. Gilt das? Sagt die Spielleitung. Es gilt.
2: Es war noch in der Zeit.
0: Es war in der Zeit.
2: Die richtige Antwort ist gefallen.
0: Oh. Fabian, Mann.
2: Ich mach mir die Hosen, wirklich, ich kann nicht mehr.
0: Du kannst, ohne Mist.
3: Willkommen im Club.
0: Club der nassen Hose, die ist schön. Oh Gott, ey Fabian.
2: Oh.
0: 2 Fragen. Du hast nur noch 2 Fragen.
2: Du bist jetzt schon auf einem sehr guten Weg. So weit haben es andere nicht geschafft.
0: Die 4. Frage. Du hast 2 Sekunden Zeit. An wie vielen anderen Bundesländern grenzt Thüringen?
3: 4.
0: Nein. Nein, auch nicht. Ach, 4 war sehr nah dran, aber es sind tatsächlich 5.
2: Oh. Verdammt. Oh Mann, ey.
0: Ach Mann, oh Fabian, ey. Du bist so gut durchmarschiert.
2: Also du warst richtig gut.
0: Wollen wir gucken, ob du die letzte Frage gewusst hättest? Welche Thüringer Firma ist für ihren Nougat berühmt?
3: Biber.
0: Ja, Mann.
3: Schade.
2: So unfassbar knapp, aber so sympathisch gespielt, lieber
0: ist
2: Fabian.
0: Ist so, Fabian.
3: Vielen Dank.
0: Hast du super, super gut gemacht. Also deine Kids können happy sein, dass die so einen coolen Vater haben. Also.
3: Ja. Danke, ich geh's weiter.
0: Ja, besser ist es, aber wirklich, Mann. Dieses Wohnmobil, ich sag's euch, das geht noch raus an einen von euch. Ich meine das als die liebste Drohung überhaupt, die ihr jemals bekommen habt. Okay, bitte, wir kümmern uns darum. Spätestens morgen wieder eine neue Chance. Kurz nach 11 und kurz nach 5 bei Antenne Thüringen.
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0: 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Am heutigen Mittwoch gibt es einen Fokus auf Ambrosia. Die Belastung bleibt heute besonders im Osten Thüringens hoch. Den Kontakt mit der Pflanze an Straßen und Wegrändern unbedingt vermeiden. 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

0: Antenne Thüringen läuft um kurz nach 5:30.
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2: Guten Tag. Die CDU-Fraktion im Thüringer Landtag hat heute ihren Vorstand geschlossen wiedergewählt. Der Fraktionsvorsitz bleibt bei Andreas Bühl, parlamentarische Geschäftsführerin bleibt Ulrike Jari. Stellvertretende Fraktionsvorsitzende wurden Christoph Zippel, Jonas Urbach und Martin Henkel. Weiterhin gehören zum Vorstand Caroline Gerbote, Stefan Schad und Stefan Triesler. Bühl erklärte, man wolle den erfolgreichen gemeinsamen Weg der vergangenen 2 Jahre fortsetzen. Nach dem Fund einer Weltkriegsbombe in Berlin-Neukölln müssen gerade die Bewohner von 5.600 Haushalten ihre Wohnungen verlassen. Die Evakuierung läuft, wann sie abgeschlossen ist, können die Behörden noch nicht sagen. Es wurde eine Notunterkunft eingerichtet, wo Betroffene versorgt werden sollen. Rund 200 Polizisten, aber auch Feuerwehr, Rotes Kreuz und Technisches Hilfswerk sind im Einsatz. Die 100-Kilo-Bombe war auf dem Grund des Neuköllner Schifffahrtskanals gefunden worden. Sie soll ans Ufer gehoben und dann entschärft werden. Der Facebook-Mutterkonzern Meta hat in den USA einer Strafe von knapp 16,7 Milliarden US-Dollar zugestimmt. Mehrere Bundesstaaten hatten dem Konzern vorgeworfen, Kinder bewusst zu einer ausufernden Nutzung von Facebook und Instagram verleitet zu haben. Auch habe der Konzern Risiken vor Eltern und der Öffentlichkeit verborgen. Trotz der gerichtlichen Einigung hat Meta die Vorwürfe erneut zurückgewiesen. Der Generalstaatsanwalt des Bundesstaates Virginia, Jay Jones, bezeichnete die Einigung als monumentalen Sieg für den Schutz der amerikanischen Kinder. Und jetzt die Thüringen-Reporter aus eurer Region.
1: Für Mittelthüringen, Petra Kühling.
3: Guten Tag. In einem geheimen Chatforum soll ein Mann kinderpornografisches Material hochgeladen haben. Der Prozess gegen ihn am Erfurter Landgericht ist heute ausgesetzt worden. Erstmal soll jetzt ein Gutachter klären, ob er womöglich eingeschränkt schuldfähig war, als er die vorgeworfenen Taten beging. Knapp 1,5 Jahre soll der heute 30-Jährige auf einer einschlägigen Plattform aktiv gewesen sein. Er selbst gibt auch zu, kinder- und jugendpornografische Dateien geteilt zu haben. Er sei in einer psychisch schwierigen Lage gewesen. Auf der Plattform sei er auch nicht gezielt gelandet, sondern blauäugig dem Link eines Chatfreundes gefolgt. Hinweise auf den Angeklagten kamen laut der Erfurter Staatsanwaltschaft über die zentrale Sicherheitsbehörde der USA, das FBI. Die besagte Darknet-Plattform ist seit 2023 stillgelegt. In Erfurt ermittelt die Polizei zum Einbruch in einen Imbiss. In der Stauffenbergallee sind vorletzte Nacht 2 Fenster aufgehebelt worden. Aus einem Kühlschrank im Imbiss wurden rund 80 Dosen Softdrinks geklaut, außerdem 100 Euro Bargeld aus der Kasse.
4: Ja, und da draußen das Wetter, das sieht mittlerweile so ganz gemischt aus. Ein bisschen Wolken sind noch da, Regen kommt gerade runter, aber die Sonne kommt vielleicht auch gleich raus. Eigentlich das perfekte Wetter zum Radio hören, wie ich finde. In Bleicherode, da haben wir 19 Grad, Bodewitz 21 Grad und Oexen hat 20 Grad. Und ja, jetzt Richtung Abend wird es nochmal ein bisschen wärmer und die Sonne kommt raus. Und das leitet dann über einen wunderschönen Donnerstag. Da kriegen wir 30 Grad und puren Sonnenschein.
0: 4 Minuten nach 5:30 ist es. Hier ist Antenne Thüringen, der schnellste Verkehrsservice, mit einer Meldung von Leon, der uns da Bescheid gegeben hat. Auf der A4 Richtung Frankfurt gibt's Stau. Der fängt schon auf Höhe von Magdala an und der geht ungefähr schon 10 Kilometer lang. Also da ist gerade sehr viel Geduld gefragt. Mehr Informationen haben wir leider gerade nicht da, aber vielleicht ergänzt ja gleich die Polizei oder der ADAC. Aber danke schon mal an Leon fürs Durchgeben. A38 Richtung Leipzig. Zwischen Breitenworbis und Bleicherode Vorsicht, hier liegen Reifenteile auf der Fahrbahn. B88 zwischen Jena-Göschwitz und Kahler. Hier ist ein LKW umgestürzt. Es kommt auch hier dementsprechend zu Stau. Im Kreis Sömmerda, ortsaus

0: Ortskern Kleinbrembach Richtung Großbrembach. Hier ist ein liegen gebliebenes Fahrzeug im Kurvenbereich. Vorsicht! Und zu den Blitzern, gerade zwei Stück uns bekannt. A38 Richtung Leipzig, zwischen Heiligenstadt und Leinefelde-Worbes wird hier geblitzt. Und dann noch am Ortsausgang Wutachfahrnroda Richtung Schönau. Wer noch was hat, gerne Bescheid geben unter der 0800 3x5 2550. Danke euch und eine gute Fahrt.
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0: Antenne Thüringen. Die wünschen euch einen entspannten Feierabend.

0: Tampa City, Self-Aware, euch einen schönen Feierabend mit Antenne Thüringen. Elena und Ivo sind hier.
1: Hey, hey.
0: Wir hatten es ja vorhin schon, ne? So langsam fühlt sich das an nach, ich glaube, der Sommer verabschiedet sich. Kann das sein?
1: Die Freibäder schicken uns ja die Termine fürs Hundeschwimmen zu.
0: Mhm.
1: Das bedeutet, die Saison und der Sommer ist rum. Also, und was ich auch beobachte, immer mehr Strickpullis und Jacken überall.
0: Ja.
1: Die Shorts, die werden jetzt seltener.
0: Na, sag das mal dem Kollegen aus dem Vormittag. Ich glaube, der trägt immer noch Shorts und...
1: Mhm. Ah ja.
0: Also ich weiß, während des Moderierens läuft er nicht, aber Björn Köbis, Flipflops und er, beste Freunde,
1: ja.
0: Wirklich. Ne? Aber gibt gerade solche und solche Menschen. Ne? Aber Susanne hat uns ein Bild auch geschickt per WhatsApp. Bei ihr im Ort merkst du, dass der Sommer vorbei ist, weil der Strommast wieder voller Schwalben ist, weil die wieder da sind. Aber ja, sie schreibt, ist okay, goldener Herbst, ist schön, nur... Schade, dass halt jetzt schon wieder so dunkel wird.
1: Ja, das ist wirklich schade. Aber ich glaube, wir können sagen, es ist Herbst, wenn Björn Köbis aus dem Vormittag die Flipflops wegpackt.
0: Guter Indikator, müssen wir darauf achten.
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0: Lucky Daft Punk ab nach Hause heißt es jetzt für euch. Und auf dem Weg hört ihr Antenne Thüringen mit Elena und Ivo.
1: Hey, hey.
0: Und dieser verrückten Meldung hier, Aliens in Thüringen gelandet? Nein, keine Sorge. Also gut, wir spinnen nur ein bisschen rum. Entschuldigung. Aber könnte man zumindest denken, ne? Bei den News aus Bad Liebenstein. Ivo, was war da los?
1: Ja, am Dienstagnachmittag im Elisabethpark hat nämlich einfach so ein Teich angefangen zu leuchten. In Neongrün. Ey, wie spooky ist das denn bitte?
0: Stell dir vor, du hättest das nachts gesehen. Da hätte ich wirklich gedacht, ja, Aliens?
1: Ja, ich habe eine Sekunde raufgeguckt und wäre weggerannt.
0: Oh Gott, es kann sich ja da wirklich nur um Außerirdische handeln. Oder was gibt da? Also, nee, sag, was ist passiert? Wir spinnen jetzt nicht mehr rum.
1: Es gibt anscheinend eine Erklärung dafür, dass ein Mann hat im Teich dann so ein kleines Päckchen gefunden, aus dem irgendeine unbekannte Substanz ausgetreten ist. Ah. Und dann gab es wahrscheinlich irgendwie so eine chemische Reaktion, dass es dann halt angefangen hat zu leuchten.
0: Oh.
1: Die Polizei ist angerückt, hat das Ganze sichergestellt und bittet jetzt halt um sachdienliche Hinweise.
0: Oh Gott, ey, also was ist da los? Also wir hoffen, dass es sich dann klärt, warum jetzt der Teich auf einmal leuchten oder ein Teich. Alles, was da drin auch überlebt hat. Also bin ich jetzt gespannt, was das war.
1: Ja.
0: Aber wenn es Aliens waren,
1: ja,
0: was wollten die denn von uns hier in Thüringen?
1: Naja, ganz sicher Grilltipps. Also, wie brate ich auf Mars eine Bratwurst richtig?
0: Ja, das Einzige, was wir denen mitgeben können, keine Ahnung, Hauptsache mit Senf.
1: Richtig.
0: Das ist alles Born-Senf.
1: Passt.

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5: Guten Tag. Die Bundesregierung habe ein Zukunftsbild Deutschlands entworfen. Das sagte Bundeskanzler Friedrich Merz zum Abschluss der zweitägigen Klausurtagung der Bundesregierung auf Schloss Neuhardenberg. Merz hat zu mehr Optimismus und Zuversicht aufgerufen. Der Missmut, der das Land seit langem lähme, müsse abgeschüttelt werden.
6: Es gibt überall ermutigende, ja auch begeisternde Signale des Aufbruchs, der Innovation und des Optimismus. KI, künstliche Intelligenz, ist ein Katalysator für den Aufbruch für das moderne Deutschland. Hier geht es nicht nur um Arbeit, Wertschöpfung und Zukunft, hier geht es um souveräne

0: Humanität, für unsere Gesellschaft, für unser Lebensmodell, nicht zuletzt für unsere Sicherheit.
1: Die Bundesregierung plant eine Zuckersteuer. Gestern war ein Arbeitspapier aus dem Bundesfinanzministerium an die Öffentlichkeit gelangt, wonach die Steuer auf zuckerfreie Light- und Zero-Getränke ausgeweitet werden soll. Das hat Finanzminister Lars Klingbeil heute richtiggestellt. Eine Zuckersteuer auf zuckerfreie Getränke, das macht keinen Sinn, so der Minister. Das Arbeitspapier aus seinem Ministerium sei weder politisch abgestimmt noch von der Koalition beschlossen, sagte Klingbeil. Ab 2027 sollen zuckerhaltige Getränke besteuert werden. Von verschiedenen Seiten kommt Kritik, es wird vor einer höheren Belastung für Verbraucher gewarnt. Antisemitische Vorfälle in Thüringen haben zugenommen. Die Recherche- und Informationsstelle Antisemitismus Thüringen, kurz RIAS, hat im letzten Jahr 418 Vorfälle dokumentiert, ein neuer Höchststand. 350 Fälle gehören zur Kategorie verletzendes Verhalten, also Beleidigungen, Kommentare oder Schmierereien. 45 Delikte gelten als gezielte Sachbeschädigungen, 10 Personen wurden bedroht, 4 Menschen angegriffen. Einer der schwersten dokumentierten Vorfälle war der Angriff auf einen Juden im vergangenen September in Erfurt. Weil er eine Davidsternkette trug, wurde das Opfer zunächst in einer Straßenbahn und später nochmals am Europaplatz mehrfach geschlagen. Der Projektleiter von RIAS Thüringen, Timo Galki, sagte, es sei besorgniserregend, mit welcher Hemmungslosigkeit antisemitische Positionen öffentlich vertreten werden. Die Nachricht von der bevorstehenden Rückkehr von Prinz Harry und Meghan hat in Großbritannien für enormes Aufsehen gesorgt. Jetzt soll es soweit sein. Verschiedene Medien berichten, dass die Familie heute gelandet ist. Kollege Christoph Meyer, wie werden denn die ersten Stunden und Tage der beiden aussehen in ihrer Heimat?
2: Ja, wir wissen leider nicht besonders viel darüber, wie sich das Leben der Sussexes, also Harry und Meghans und der beiden Kinder in Großbritannien gestalten wird. Wir wissen aber, dass sie wahrscheinlich nicht in London leben werden, sondern etwas außerhalb der Hauptstadt, möglicherweise im Westen, vielleicht sogar in den Cotswolds. Das ist so eine ländliche Region mit sehr idyllischen Dörfchen. Und wir wissen, dass die beiden Kinder in der Schule angemeldet sind und dass die Schulferien enden diese Woche in England. Also ab nächster Woche dürfte es losgehen und die Vorbereitungen dafür dürften die Familie sicherlich in Anspruch nehmen.
3: Antenne Thüringen, das Wetter und der Nebel will heute nicht so richtig abziehen. Auch zum Abend bleibt es dampfig mit vielen Wolken, immerhin ohne Regen. Und so geht's auch durch die Nacht. Dann mit Tiefstwerten um 12 Grad. Der Donnerstag startet ähnlich grau, kühl und Nebel ist mit dabei. Und sobald der weg ist, gibt's dann den Sonne-Wolken-Mix und es wird warm mit bis zu 30 Grad.
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3: 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A4 Richtung Frankfurt in der Baustelle auf Höhe Magdala. Bitte aufpassen, aktuell Stau. A38 Richtung Leipzig zwischen Breitenworbis und Bleicherode. Bitte Vorsicht, Reifenteile auf der Fahrbahn. B88 zwischen Jena-Göschwitz und Kahla. Hier ist ein LKW umgestürzt und es gibt Stau. Und im Kreis Sömmerda, Ortsausgang Klein-Brembach Richtung Groß-Brembach. Hier ist ein Fahrzeug liegen geblieben im Kurvenbereich. Die Blitzer. Ortsausgang Wutha-Farnrode Richtung Schönau wird geblitzt. Wenn ihr noch mehr gesehen habt, eine Nummer für alles. WhatsApp, Verkehr und mehr. 0800 3x5 2550.
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3: Schönen Mittwoch euch. Ich bin heute richtig gut gelaunt zur Arbeit gekommen. Noch besser als sonst schon. Ich habe es nämlich kurz vor 12 noch geschafft, mein Auto bei 2,11 Euro pro Liter voll zu tanken. Also das ist Wahnsinn, dass ich mich mal über so einen Preis freue. Aber ich habe richtig gejubelt, weil kurz nachdem ich mit dem Abzapfen angefangen habe, ist der Preis um 28 Cent gestiegen. Das ist mein Tageshighlight heute. Was war denn euer Highlight an diesem Mittwoch bisher? Ihr sagt gern Bescheid und klingelt einfach durch hier bei mir oder schickt mir eine WhatsApp, ganz wie ihr möchtet. 0800 3x5 2550. Das ist der Draht direkt zu mir hier ins Studio.

0: 18.11 Uhr. Habt einen schönen Mittwoch. Das ist Antenne Thüringen mit Julia. Hi. Ganz viele von euch sind ja gerade auf dem Weg nach Hause. Schnell noch die Sachen zusammenpacken und dann ab zum Training. Und auf dem Weg dahin gleich noch überlegen, was machen wir heute? Und vor allem womit? Ganz oft fehlen einfach Sachen, Geräte, neue Outfits, irgendwas, das die kreativen Ideen im Kopf am Ende in der Realität mit einer leeren Vereinskasse ausbremsen lässt. Und so geht's auch unserer Elena aus dem Antenne Thüringen Nachmittag. Heute steht Tanztraining an, oder?
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0: Elena, wo geht's hin?
3: Jo, ganz genau. Das ist immer witzig. Mittwochs ist immer so, okay, gut, jetzt ist erstmal Feierabend. Aber nee, es geht sofort wieder weiter. Ab in den Tanzsaal. Du musst ja noch Tanzen unterrichten. Ich bin Trainerin und ich gebe praktisch Studierenden Tanzunterricht. Das Ganze schon seit einem Jahr, also erst eigentlich.
0: Okay.
3: Aber trotzdem in der Zeit, das hat mir gereicht, einfach nur um zu merken, oh, ich hätte Bock auf mal so eine Choreografie mit denen. Oder mal das und das, den Gegenstand. Keine Ahnung, was weiß ich was. Wir tanzen ganz viel mit Requisiten und sowas. Ich bräuchte einfach mal irgendwie einen Klappstuhl oder mal Stöcker oder sowas. Also ich glaube, alle, die in einem Verein aktiv sind, wissen ganz genau, wenn du dir jedes Mal denkst, wo soll ich nur dieses Geld herbekommen? Und deshalb ist das so eine coole Aktion. Also an alle, die in einem Verein tätig sind, das kann so gut tun, diese 2.500 € mal da zu haben und zu wissen, okay, bei den nächsten Anschaffungen brauche ich mir keine Sorgen zu machen.
0: Und genau deshalb meldet ihr euch bei uns an. 2.500 €, die könnten schon morgen früh eurem Verein gehören. Alex zieht 7:10 einen Verein. Und wenn das euer ist, ja dann am besten alle, die bei euch im Verein sind, anrufen hier bei uns. 5 von euch brauchen wir in jedem Fall. Und dafür habt ihr genau 60 Sekunden Zeit.
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1: Mit einer bunten Parade und politischen Botschaften haben letzten Samstag rund 400 Menschen den CSD in Mühlhausen gefeiert. Am Wochenende sind CSDs in Gotha und Altenburg. Und am 5. September ist dann Christopher Street Day in Erfurt. Viele freuen sich schon drauf.
2: Die sehnen sich ja auch ein ganzes Jahr im Voraus schon, wieder neue Freunde kennenzulernen oder alte Bekannte mal wieder zu treffen.
3: Menschen fühlen sich dort wohl, da wird getanzt, da wird auch gefeiert. Das ist auch einfach ein Safe Space für Menschen, für viele gerade in Thüringen auch, dass sie sowas einfach erleben können und mal quasi unter ihresgleichen sein können.
1: Max Müller und Richard Gleitzmann bereiten mit vielen anderen das Fest der queeren Community in Erfurt vor. Aber es geht noch um mehr.
3: Wir sind vor allem natürlich auch eine politische Demonstration.
2: Wir gehen auf die Straße, weil wir langfristige Ziele erreichen müssen.
3: Dass wir uns nicht verstecken müssen, dass man sich nicht schämen muss, wenn man Händchen haltend durch die Stadt läuft, dass es einfach eine Selbstverständlichkeit sein muss.
1: Inzwischen ist es schon Tradition, dass es direkt vor dem CSD-Umzug in Erfurt um 12 einen Gottesdienst gibt, sagt Pfarrerin Lynn Peach.
4: Das Schöne ist, dieses Jahr, wir feiern den in der Severi-Kirche, das heißt über den Domstufen, und wir wollen dann am Ende des Gottesdienstes runterziehen mit Regenbogen, Stoffbahnen über die Domstufen und läuten so quasi den Umzug dann ein.
1: Das Ziel des CSD? Queere Menschen stärken, selbstbewusst aufzutreten, gerade in Zeiten, in denen Queerfeindlichkeit wieder steigt. Und sagen, was politisch falsch läuft.
3: Gerade in der jetzigen Debatte darum, wie queeres Leben geschützt werden kann, dass das ein Riesenmissstand ist. Dass sehr, sehr viele Demokratieprojekte und auch Projekte für die queere Community gerade zusammengestrichen werden.
4: Damit rechnen müssen, angefeindet zu werden, dass das gerade leider wieder mehr der Fall ist, als es schon mal war. Ich glaube, gerade deswegen ist es jetzt extrem wichtig zu sagen, wir sind füreinander da, und zwar für alle da, egal wer wen wie liebt, weil jeder Mensch, so wie er ist, von Gott geliebt ist.
1: Schon ab dieser Woche gibt es kleinere Veranstaltungen, die gut für den Einstieg geeignet sind, sagt Max.
2: Das sind Veranstaltungen, die so zwischen 10 bis 20 Personen organisiert sind. Und wir haben auch das CSD-Picknick, das ist auch so einer der kleinen Schritte, erstmal um sich wohlzufühlen auf dem Petersberg.
1: Dario

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0: Es ist 18.30 Uhr.
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2: Guten Abend. Es gibt mehr antisemitische Vorfälle in Thüringen. Die Recherche- und Informationsstelle Antisemitismus Thüringen, kurz RIAS, hat im vergangenen Jahr mit 418 Meldungen einen neuen Höchststand registriert. Die meisten der Fälle, etwa 350, gehören zur Kategorie verletzendes Verhalten, also Beleidigungen, Kommentare oder Schmierereien. 45 Delikte gelten als gezielte Sachbeschädigungen, 10 Personen wurden bedroht, 4 Menschen angegriffen. Die Bundesregierung hat ihre zweitägige Klausur auf Schloss Neuhardenberg in Brandenburg beendet. Es ging heute zum Abschluss um die Folgen von Hitze und Dürre in diesem Sommer und erneut wurde über Wirtschaftswachstum und Beschäftigung diskutiert. Eindeutige Beschlüsse wurden nicht gefasst. Bundeskanzler Friedrich Merz will jetzt Tempo machen und hat Aufbruchsstimmung verbreitet. Er sagte, wir haben auf dieser Klausurtagung ein Zukunftsbild unseres Landes entworfen. Man gehe mit Tatkraft und Zuversicht in die verbleibenden Monate des Jahres. Und im Himalaya werden nach einer schweren Sturzflut hunderte Menschen vermisst, darunter viele Touristen. Nach vorläufigen Behördenangaben sind mindestens 72 Menschen gestorben, nach 384 Personen wird gesucht. Darunter seien knapp 300 Ausländer, auch aus Deutschland, den USA und Spanien. In der betroffenen Region wurden Häuser und Brücken weggespült. Was genau passiert ist, steht nicht fest. Als mögliche Ursache für die Sturzflut gilt der Ausbruch eines Gletschersees. Und jetzt die Thüringen-Reporter aus eurer Region.
1: Für Mittelthüringen, Petra Kühling.
3: Guten Abend. Erfurt ist bei Urlaubern noch beliebter geworden. Die Zahl der Übernachtungen ist im ersten Halbjahr um fast 5% gestiegen. So stark wie sonst nirgends in Thüringen, sagt das Statistische Landesamt. Fast 530.000 Übernachtungen wurden bis Juni registriert. Auch im Weimarer Land gab es einen Aufwärtstrend. Weniger Übernachtungen als im Vorjahr wurden dagegen in Weimar gezählt. In ganz Thüringen sind bis Juni rund 4,6 Millionen Übernachtungen registriert worden. Etwa so viele wie im Vorjahreszeitraum. Markierungen, die in der Nacht leuchten, die Straße so für Radfahrer, aber auch Fußgänger sicherer machen. Gibt's bald auch auf dem Geh- und Radweg zum Weimarer Ortsteil Gaberndorf. Die Dasdorfer Straße zwischen B7 und Ortseingang Gaberndorf soll eine nachtleuchtende Markierung bekommen. Nächste Woche wird die spezielle Farbe aufgebracht, sagt die Stadt. Die Randstreifen geben dann tagsüber gespeichertes Licht im Dunkeln ab. So sollen die hier fehlenden Laternen kompensiert werden. Die neuartige Farbe wurde letztes Jahr schon in Apolda getestet und leuchtete in Weimar auch auf einem kleinen Stück zwischen Gaberndorf und Weimar Nord. Rot-Weiß Erfurt verstärkt seine Defensive mit Dominik Becker. Der 26-Jährige hat einen 2-Jahres-Vertrag unterschrieben, teilte der Fußball-Regionalligist mit. Und Becker bringt auch Erfahrungen aus dem Profifußball mit. Zuletzt spielte er in der 3. Liga in Saarbrücken und gehörte da auch zum Pokalschreck. Der Mannschaft ließ in der Saison 23/24 bis ins Halbfinale des DFB-Pokals schaffte.
0: Das Wetter hier auf Antenne Thüringen. Es ist ganz schön neblig und der Nebel zieht sich auch weiter bis rein in die Nacht. Es bleibt dampfig mit vielen Wolken, aber zumindest trocken. Das ist die gute Nachricht. Und heute Nacht gibt es dann Tiefstwerte um 12 Grad. Der Donnerstag startet auch mit Nebel, grau, es ist kühl. Aber sobald der Nebel abgezogen ist, da kommt die Sonne wieder raus. Viele Wolken hat sie im Gepäck, aber es wird schön warm mit bis zu 30 Grad. Antenne Thüringen, der schnellste Verkehrsservice. A9 Richtung Berlin zwischen Eisenberg und Dreußig. Eine Nachtbaustelle auf der rechten und der mittleren Spur. Und das heißt, da ist die Fahrbahn aktuell verengt, dauert bis morgen früh um 6. Und B88 zwischen Jena-Göschwitz und Kahla. Hier ist ein LKW umgestürzt, hier laufen die Bergungsarbeiten, es staut sich. Blitzer habe ich keine aktuellen für euch. Die Panzerblitzer und alles Wichtige von den Straßen bekommt ihr jederzeit auch ganz easy aufs Handy. Ihr schickt einfach eine WhatsApp mit dem Hashtag Verkehr an 0800 3x die 5 2550. Gute Fahrt euch!
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0: Antenne Thüringen. Mit Julia habt einen schönen Mittwochabend. Jetzt mit Teddy Swims und Mr. Know-It-All.

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4: Mit Madeleine Rausch. Schön, dass ihr dabei seid. Und was habt ihr heute Abend schon ins Glas gefüllt? Vielleicht ja ein, wie man es so schön nennt, Spaßgetränk, also die süßen, nicht alkoholischen Getränke. Und wahrscheinlich wisst ihr, worauf ich hinaus möchte. Ihr habt es bestimmt mitbekommen, die Zuckersteuer, die es jetzt bald auf solche Getränke geben soll. Zuerst hat man ja auch noch darüber diskutiert, dass die ganzen Zero-Produkte auch besteuert werden sollen. Inzwischen hat das Lars Klingbeil schon wieder dementiert. Was jetzt genau in der Debatte steht und was es für unsere Zähne bedeutet, das klären wir gleich. Und dann der Flashback in unsere Bravo-Zeit. Die Bravo hat heute Geburtstag. Über ihre Erfolgsgeschichte sprechen wir gleich. Und welche Erfolgsgeschichte Trainer Sebastian Hinze vom THSV Eisenach plant, wir sprechen gleich mit ihm beim Antenne Thüringen Magazin.
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4: Seit gestern wird in Deutschland wieder diskutiert über die geplante Zuckersteuer. Grund dafür sind so ein paar Infos, die durchgesickert sind, dass nicht nur die echten Zuckerbomben wie Limo und Cola besteuert werden sollen, sondern eben auch Getränke, die eigentlich jetzt nicht so besonders im Verdacht stehen, zuckerhaltig zu sein, wie Light-Produkte oder sogar Zero-Getränke. Hannes Ebert aus der Antenne Thüringen Nachrichtenredaktion, was steht denn da jetzt genau zur Debatte?
5: In einem durchgesickerten Arbeitspapier, da ist tatsächlich die Rede davon, dass sogar Getränke, die mit anderen Süßungsmitteln versehen sind, besteuert werden sollen. Nur Fruchtsäfte mit Fruchtanteil von 100% und reine Milch sollten ausgenommen werden. Das würde also auch Biermischgetränke, Haferdrinks, Fertigcafés und vieles andere betreffen. Und der Aufschlag selbst, der ist heftig. Laut Bild-Zeitung sind da Steuerstufen zwischen 26 und 38 Cent pro Liter geplant. Heute ist Minister Klingbeil dann doch noch etwas zurückgerudert. Eine Zuckersteuer auf zuckerfreie Getränke, das ergebe wirklich keinen Sinn. Das kommt mit ihm also nicht.
6: Ich habe das heute klargestellt. Das ist meine klare Meinung. Ich werde als Finanzminister keine Steuer vorlegen, wo zuckerfreie Getränke besteuert werden. Ich halte das für Quatsch. Am Ende treffe ich als Minister die Entscheidung, was ich vorlege. Und ich bin da sehr klar, es wird keine Steuer geben auf nicht zuckerhaltige Getränke.
4: Also keine Zuckersteuer auf zuckerfreie Getränke, das ist das Statement des Tages, hat Lars Klingbeil klar gesagt. Aber trotzdem soll die Steuer ja 2027 kommen.
5: Naja, die Begründung für den Vorstoß insgesamt war ja mal, wenn du eine Steuer erhebst, dann packen die Hersteller vielleicht weniger Zucker rein, dann wird es nämlich billiger und das wäre ganz gut für die Zähne von Kindern oder auch sonst für die Gesundheit. Klingbeil selbst hatte am Abend bei RTL noch dazu gesagt.
7: Das Ziel ist doch klar. Wir sehen, dass wir unsere Kinder schützen müssen, dass wir das Gesundheitssystem stärken müssen. Das ist in vielen anderen Ländern passiert. Das machen wir hier auch. Und ich kann Ihnen aus den Gesprächen da drin, ohne Vertraulichkeit zu brechen, glaube ich, sagen, dass da auch die ganze Bundesregierung dahinter steht. Das ist etwas, was wir auf den Weg bringen. Und das ist doch richtig, um unsere Kinder zu schützen, um dafür zu sorgen, dass man in Deutschland gesünder lebt. Dafür ist eine solche Steuer dann noch richtig.
5: Das ist aber eben nur die halbe Wahrheit. In dem Papier, was da aufgeflogen ist, heißt es nämlich, die Steuer könne

0: neue Einnahmen für den Bundeshaushalt generieren. Heißt übersetzt, mit der Zuckersteuer will der Finanzminister Löcher in seinem Haushalt stopfen. Und das hat so gar nichts mit der Gesundheit von Kindern zu tun.
1: Zuckersteuer, an sich ein guter Gedanke. Das findet Romy Ermler, die Präsidentin der Bundeszahnärztekammer, auch. Von welchen Spaßgetränken sprechen wir denn im Speziellen?
2: Also richtig viel Zucker sind natürlich die Softdrinks. Angefangen von Cola über die Orangengetränke hin, Sie ja letztendlich alle. Und sicherlich kann man ein bisschen auf den Zucker achten, aber nicht jeder tut es. Und deswegen wäre ich der Meinung, oder sind wir auch der Meinung, dass man auch die Hersteller in die Pflicht nehmen muss. Sicherlich kann man auch Etiketten draufkleben, wie viel Zucker da drin ist. Und jeder kann selbst entscheiden, ob er das jetzt trinkt oder nicht. Aber warum soll man denn nicht auch gleich von Anfang an ein bisschen Zucker reduzieren? Und ich glaube, dann schmeckt die Cola auch trotzdem noch genauso gut. In Großbritannien funktioniert das auch und auch dort wird noch Cola getrunken.
1: So, und egal, was ihr jetzt gerade im Glas habt, genießt damit euren Feierabend. Und jetzt sagen wir direkt Happy Birthday. 70 Jahre Bravo. Früher hat sie ja fast jeder gelesen. Über Jahrzehnte war die Bravo das Leitmedium für die Jugendlichen. Heute ist sie 70 Jahre alt, aber nicht mehr wirklich dieselbe wie damals. Was hat die Bravo früher so wichtig gemacht und was hat sich verändert? Annabelle Giesbert berichtet.
3: Naja, vor dem Internet war die Bravo eigentlich der einzige und wichtigste Zugang zu Stars, Musik und Jugendthemen. Dazu kam dann noch Dr. Sommer. Jugendliche konnten dort Fragen zu Liebe, Körper und auch Sexualität stellen. Also zu Themen, über die sie mit ihren Eltern oft gar nicht sprechen wollten. Und damit war die Bravo natürlich auch eine Art Ersatz für ihre eigene Aufklärung. Die Zeitschrift war halt auch gerade unter Jugendlichen sehr beliebt und wurde in den Schulen dann auch oft weitergereicht. Und damit hat sie dann Woche für Woche bis zu 6 Millionen junge Menschen erreicht. Also eine Zielgruppe, die wir heute nur noch über die sozialen Medien in der Größe erreichen.
1: Inwiefern hat sich die Bravo heutzutage verändert?
3: Ja, also das eine, was sich verändert hat, sind definitiv die vielen Inszenierungen. Wenn man sich heute mal so alte Ausgaben anschaut, dann sieht man einfach, vieles war inszeniert. Die Bravo hat ganz oft nicht die ganze Wahrheit über ihre Stars erzählt, sondern eben eine passende Geschichte. Eloy de Jong zum Beispiel von der Boyband Caught in the Act hat von einer erfundenen Liebesgeschichte mit einem weiblichen Fan erzählt. Damit sollte natürlich damals von seiner Homosexualität abgelenkt werden. Und dann hat sich natürlich auch noch die allgemeine Bedeutung der Bravo verändert. Heute holen sich Stars und Fans ihre Informationen eigentlich nur noch direkt über die sozialen Medien.
1: Was würde heute nicht mehr ganz so gehen wie früher?
3: Vor allem der Umgang mit Sexualität würde heute anders gehandhabt werden. Mädchen wurden von Journalisten gefragt, ob sie schon ihr erstes Mal hatten. Über Jasmin Wagner beispielsweise, damals bekannt als Blümchen, schrieb die Bravo, Blümchens Knospen blühen. Also solche Formulierungen gehen heute ja gar nicht mehr. Journalisten würden dafür vermutlich ihren Job verlieren.
1: Ihr hört das Antenne Thüringen Magazin und jetzt geht's nach Eisenach. Der THSV startet in die Saison. Thüringen-Reporter Andreas Heidenreich im Gespräch mit Trainer Sebastian Hinze.
4: Ihr kommt aus einem Training, sag ich mal, von den letzten Wochen. Wie ist es gelaufen, beziehungsweise mit was für einem Gefühl startet ihr jetzt gegen Flensburg am Wochenende in die Saison rein?
5: Mit einem sehr guten Gefühl, hatten eine gute Vorbereitung. Wie gesagt, viele Erkenntnisse gesammelt. Alle sind gesund geblieben, hatten eine sehr, sehr gute Arbeitseinstellung, haben viele Dinge besprochen, tolles Trainingslager. Die Jungs wirken jetzt auch sehr, sehr frisch, hatten eine gute Trainingswoche jetzt in der Vorbereitung auf Flensburg. Von daher ist es ja eine gewisse Anspannung, die hat man immer vor der Saison, aber ganz, ganz viel Vorfreude. Und ein Spiel, ja, wo wir klare Außenseiter sind, aber direkt auch mal zeigen wollen, welches Niveau wir erreichen können.
4: Was ich besonders schön finde, der Ausspruch, wir wollen unangenehm sein. Das heißt, wie kann man sich das vorstellen?
5: Ja, es gibt zwei Themen. Wir wollen als Team sehr, sehr unangenehm sein, indem wir immer zusammenhalten, indem wir Aktion für Aktion gehen, nie aufgeben, immer die 60 Minuten durchkämpfen zusammen. Und das zweite ist, wie wir spielerisch auftreten wollen. Auch da wollen wir eine unangenehme Mannschaft sein, wo die gegnerischen Abwehrreihen sehr, sehr viel investieren müssen, um an den Ball zu kommen. Und genauso andersrum sehr, sehr viel investieren müssen, um den Ball bei uns ins Tor zu werfen. Das nehmen wir uns vor und wollen uns da im Laufe der Saison wirklich entwickeln.
4: Das große Ziel, wenn man jetzt mal die Saison betrachtet, ist natürlich gewinnen, aber wo seht ihr noch ein paar Hürden, die übersprungen werden müssen und wenn es klappt, dann Ziel definiert?
5: Das Ziel ist der Klassenerhalt, am Ende der Saison weiter ein Teil in der stärksten Liga der Welt zu sein, mit einer jungen Mannschaft, wahrscheinlich dem kleinsten Etat der Liga, aber auch dem Wissen und das auch auszustrahlen, dass unabhängig von Rahmenbedingungen, von äußeren Einflüssen, wir das selber in der Hand haben. Und das ist wichtig, dass man, wenn wir Handball

0: spielen, dass man sieht, das ist eine Mannschaft, die weiß, was sie zu tun hat, um dieses große Ziel zu erreichen.
1: Schön, dass ihr das Antenne Thüringen Magazin hört. Und jetzt schalten wir wieder in den ganzen Freistaat. Die wichtigsten Geschichten des Tages, die bekommt ihr jetzt zusammengefasst von unseren Thüringen-Reportern.
2: Mehr Praxis im Bereich Elektrotechnik. Die Hochschule Nordhausen hat eine Kooperation mit der Papst Elektroservice GmbH aus Berger direkt hinter der Grenze unterschrieben. Sie wollen langfristig zusammenarbeiten, um sich gegenseitig bei Forschungs- und Entwicklungsprojekten zu unterstützen und dabei auch gemeinsame Projekte zu entwickeln und Weiterbildungen und Praktika anzubieten. Dazu sollen auch Bildungsangebote und Themen für Abschlussarbeiten erarbeitet werden. Außerdem soll durch die Zusammenarbeit ein Netzwerk zu Partnern aus Wirtschaft, Industrie und Wissenschaft im In- und Ausland und ein Wissens- und Technologieaustausch aufgebaut werden. In Hesserode sind gestern Abend einige Rinder offenbar von zu Hause ausgebüxt. Gegen 20 Uhr kam eine erste Meldung, dass die Tiere auf einer Brücke über der Helme stehen. Auch heute Morgen waren die Rinder noch unterwegs. Mittlerweile konnte dann aber der Halter gefunden und erreicht werden, sodass die Tiere gegen 12 Uhr eingefangen und wieder gesund und munter nach Hause zurückgebracht werden konnten, ohne dass der Verkehr weiter beeinträchtigt wurde.
3: Jetzt hat's den Teich im Elisabethpark in Bad Liebenstein erwischt. Er ist neongrün gefärbt. Gemeldet hat es ein Mann gestern kurz nach Mittag. Die Polizei rückte an. Vor Ort dann der seltsame Fund. Ein Säckchen im Wasser, Marenbrand.
1: Daraus ist eine unbekannte Substanz ausgetreten und hat den Teich neongrün gefärbt. Die Feuerwehr hat eine Wasserprobe genommen, die jetzt im Labor untersucht wird. Außerdem sicherten die Einsatzkräfte den Ablauf zu einem größeren Teich, um zu verhindern, dass sich die Flüssigkeit weiter ausbreitet. Nach aktuellem Stand sind mindestens 30.000 Liter Wasser betroffen. Die Polizei ermittelt wegen Gewässerverunreinigung.
3: Erst vor knapp 2 Wochen hatten Unbekannte die Klemmsteinquelle in Altenfeld, ein Ortsteil von Großbreitenbach im Ilmkreis, attackiert. Laut Untersuchung Ergebnis war hier der neongrüne Farbstoff Uranin auf die Steine über der Quelle aufgebracht worden. Die Steine sind mittlerweile gereinigt worden, die Quelle ist wieder freigegeben. Ob ein Zusammenhang besteht, auch dazu wird ermittelt. Wer etwas bemerkt hat in Altenfeld an der Klemmsteinquelle oder am Teich im Elisabethpark in Bad Liebenstein, die Polizei sucht Zeugen.
4: In Erfurt ermittelt die Polizei zum Einbruch in einen Imbiss. In der Stauffenbergallee sind vorletzte Nacht 2 Fenster aufgehebelt worden. Aus einem Kühlschrank im Imbiss wurden rund 80 Dosen Softdrinks geklaut, außerdem 100 Euro Bargeld aus der Kasse.
2: Die Thüringen-Kliniken in Saalfeld haben für ihre Kinder- und Jugendmedizin das Gütesiegel ausgezeichnet für Kinder erhalten. Schon das 9. Mal in Folge wird die Kinderklinik damit ausgezeichnet. Damit das immer wieder gelingt, arbeiten die Menschen vor Ort im kinderkrankenpflegerischen Dienst 24 Stunden am Tag in Schichten. Egal mit welchen Beschwerden Kinder ankommen, über CT bis Labor ist alles da, um herauszufinden, wo das Problem ist. Auch in Zeiten des Fachkräftemangels sind aktuell alle Stellen in der Kinderkrankenpflege besetzt. Eltern dürfen bis zum 8. Lebensjahr kostenlos mit ihren Kindern im Zimmer bleiben. Außerdem gibt es verschiedene psychologische Angebote vor Ort wie Tiertherapien. Und wenn die medizinischen Fachkräfte nicht weiterkommen, gibt es Kooperationen mit anderen Kliniken, die dann weiterhelfen können. In Saalfeld-Rudolstadt könnten bald selbstfahrende Busse unterwegs sein. Landrat Marco Wolfram hat bei der Thüringer Mobilitätskonferenz für Teststrecken bei uns geworben. Das Ziel sei es, das Rufbussystem weiter auszubauen, auch zu den Randzeiten morgens, abends und am Wochenende. Dafür fehlten aber aktuell Personal und finanzielle Mittel. Autonom fahrende Busse könnten da die Lösung sein. Man wolle hier die organisatorischen Voraussetzungen und Strukturen schaffen, während das Land eine Anschubfinanzierung sicherstellen müsse, um die ersten Busse zu bezahlen. Schon im nächsten Monat soll es ein Arbeitstreffen geben, um die Möglichkeiten zu besprechen. Alle Teilnehmenden der Konferenz hielten 5 Jahre für einen realistischen Zeitraum für die Umsetzung.
1: Das war's mit dem Antenne Thüringen Magazin. Schön, dass ihr dabei wart. Und morgen sprechen wir nicht über Zucker, sondern über das, was gesund ist. Wir sprechen über das Superfood des Jahres, über Heidelbeeren und wo ihr ganz, ganz viele hier bei uns in Thüringen bekommt. Den Tipp, den geben wir euch morgen. Und dann gibt's noch lecker Schmecker Essen auf pflanzlicher Basis. Mehr verrate ich jetzt noch nicht. Wir hören uns morgen wieder beim Antenne Thüringen Magazin, 18.45 Uhr. Euch allen jetzt erstmal einen schönen Abend.
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5: Guten Abend. Die Kabinettsklausur der Bundesregierung auf Schloss Neuhardenberg in Brandenburg ist heute zu Ende gegangen. Bundeskanzler Friedrich Merz hat zum Abschluss alle zu mehr Zuversicht und Optimismus aufgerufen. Weit verbreiteter Missmut lähme unser Land. Die geplanten Reformen will der Kanzler trotz der Kritik einiger CDU-Regierungschefs im Osten wie vorgesehen umsetzen.
6: Positive Signale sieht Merz bereits. Die Wirtschaft wachse nämlich wieder. Auf jeden Fall will die Regierung ihr Reformpaket durchziehen. Ein Machtwort gab es nicht nur im Rentenstreit. Auch eine Zuckersteuer auf Zero-Getränke soll es nicht geben. Aber auch nicht mehr Geld für Hitzeschutz. Tatkraft, Geschlossenheit und gute Laune demonstriert die Koalition. Denn deren Umfragewerte sind weiter im Keller. Claudia Wächter, Antenne Thüringen, Nachrichtenredaktion.
5: Die Thüringer CDU-Fraktion im Landtag hat heute ihren Vorstand geschlossen wiedergewählt. Fraktionsvorsitzender bleibt Andreas Bühl. Der 39-Jährige aus Ilmenau bekam alle 21 abgegebenen Stimmen. Ulrike Jari bleibt parlamentarische Geschäftsführerin. Als stellvertretende Fraktionsvorsitzende bestätigt wurden mit Wahlergebnissen zwischen 80% und 95% Christoph Zippel, Jonas Urbach und Martin Henkel. Weiterhin gehören zum Vorstand Caroline Gerbote, Stefan Schad und Stefan Triesler. Bühl erklärte, man wolle den erfolgreichen gemeinsamen Weg der vergangenen zwei Jahre fortsetzen. Die Wiederwahl sei ein klares Zeichen für Geschlossenheit, Stabilität und gegenseitiges Vertrauen, hieß es. Der Autobauer Volkswagen verschärft seinen Sparkurs. Zehntausende Stellen und 4 Standorte sind bedroht. Jetzt gerät auch das Werk Emden stärker unter Druck. Bei einer Betriebsversammlung

0: Dort hat Konzernchef Oliver Blume angekündigt, ein Viertel der Managerposten zu streichen.
1: In Emden begründete Blume den Sparkurs vor allem mit dem hohen finanziellen Aufwand. Die Arbeitskosten seien mehr als doppelt so hoch wie an vergleichbaren europäischen Standorten. Auch die Fabrikkosten lägen deutlich höher. Werksschließungen wolle man zwar vermeiden, entschieden sei aber noch nichts. In Zwickau demonstrierten unterdessen Beschäftigte von VW und Zulieferern für die Zukunft des Werks. Der Betriebsrat wirft Blume vor, die Belegschaften über seine Pläne nicht ausreichend zu informieren. Thomas Bleskin, Antenne Thüringen, Nachrichtenredaktion.
0: Der Facebook-Mutterkonzern Meta wird in den USA eine Milliardenstrafe wegen der Social-Media-Sucht von Kindern zahlen. Der Konzern hat demnach einer Strafe von insgesamt knapp 16,7 Milliarden US-Dollar zugestimmt. Mehrere US-Bundesstaaten waren gerichtlich gegen Meta vorgegangen. Dem Konzern wird vorgeworfen, Kinder bewusst zu einer ausufernden Nutzung von Facebook und Instagram verleitet zu haben. Auch habe der Konzern Risiken vor Eltern und der Öffentlichkeit verborgen. Meta hat trotz Einigung die Vorwürfe zurückgewiesen. Der Konzern hatte zuletzt mehrere empfindliche Niederlagen vor US-Gerichten einstecken müssen. Nach einer Gerichtsentscheidung im Bundesstaat New Mexico soll der Konzern mehr als eine halbe Milliarde Dollar für Hilfen an Kinder zahlen, die durch Nutzung sozialer Medien Schaden genommen haben.
2: Das Wetter hier bei Antenne Thüringen. Ihr werdet es nicht glauben, aber hier ist so ein bisschen die Sonne rausgekommen. Aber der Nebel hält sich doch ganz schön hartnäckig den ganzen Tag über und das auch noch bis zur Nacht rein. Viele Wolken begleiten uns und ja, es wird frisch mit Tiefstwerten um 12 Grad, bleibt aber trocken. Der Donnerstag startet ganz ähnlich, grau, kühl und mit Nebel. Sobald der Nebel abgezogen ist, scheint die Sonne, bringt aber auch ein paar Wolken mit. Aber es wird richtig schön warm mit bis zu 30 Grad.
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2: Antenne Thüringen, der schnellste Verkehrsservice. A9 Richtung München, zwischen Schleiz und Bad Lobenstein, bitte aufpassen, Reifenteile auf der Fahrbahn und ein kaputter LKW steht auf dem Standstreifen. A38 in Richtung Leipzig, zwischen Leinefelde-Worbis und Breiten-Worbis, hier liegt ein Plastikteil auf der linken Spur. B88 in Richtung Jena zwischen Mauer und Jena-Göschwitz-Stau. Hier laufen Bergungsarbeiten. Und da ist noch jemand am Telefon. Hi.
4: Hallo, hier ist Christina. Grüße euch. Ich wollte euch mal Bescheid sagen, dass in Gotha, also im Kreis Gotha, zwischen Warzer und Buffleben die Schrampe nicht hochgeht.
2: Super.
4: Beidseitig. Also auch von Buffleben nach Warzer geht es auch nicht hoch, gell?
2: Jawohl.
4: Gibt es heute später Armbrot, gell?
2: Ich wollte gerade sagen, also außenrum fahren.
4: Außenrum fahren, ja. Gell?
2: Vielen lieben Dank fürs Bescheid geben.
4: Gerne. Tschüss. Ciao. Tschüss, tschüss, tschüss.
2: Christina, Harz gemeldet. Blitzer haben wir auch noch. Ortsausgang Wuta. Fahrenroda in Richtung Schönau hat Laura nochmal durchgegeben, steht da noch. Vielen lieben Dank. Wenn ihr auch noch was gesehen habt, macht's doch gern wie die beiden und schickt's mir einfach per WhatsApp durch. 0800 3x die 5 2550. Danke und gute Fahrt euch.
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2: Hallo zusammen.

0: wieder hier für euch. Schönen Abend. 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

Aerosmith hier bei Antenne Thüringen mit Crazy. Es ist kurz vor 7:30 und wir checken das Wetter hier bei uns. Ja, es geht jetzt ganz mild rein in die Nacht, da mit vielen Wolken, stellenweise auch wieder Nebel dabei. Und ja, es bleibt aber trocken, das ist die gute Nachricht. Ja, bis zu 12 Grad Tiefstwerte sind dabei. Der Donnerstag startet genauso neblig und grau, auch kühl. Wenn der Nebel dann aber wegzieht, dann kommt die Sonne raus und die hat morgen ordentlich Power. Mit bis zu 30 Grad, aber auch da Wolken dabei. Antenne Thüringen, der schnellste Verkehrsservice. Mit der A9 Richtung München zwischen Schleiz und Bad Lobenstein bitte aufpassen. Reifenteile auf der Fahrbahn und ein kaputter LKW auf dem Standstreifen. Auf der A38 Richtung Leipzig zwischen Leinefelde-Worbis und Breiten-Worbis liegt ein Plastikteil auf der linken Spur. B88 in Richtung Jena zwischen Mauer und Jena-Göschwitz Stau aufgrund von Bergungsarbeiten. Und im Kreis Gotha zwischen Warza und Buffleben eine kaputte Bahnschranke, die öffnet nicht mehr, also da müsst ihr außen rumfahren. Die Blitzer. Zwischen der Auffahrt Suhl zur A71 und Zella-Mehlis wird aus einem silbernen Caddy rausgeblitzt. Dankeschön, Ralf, fürs Durchgeben. Und Ortsausgang Wutha-Farnroda in Richtung Schönau steht auch noch der Blitzer. Wenn ihr noch einen gesehen habt oder einfach die Updates auf euer Handy wollt, ja, dann macht das doch mit dem Hashtag Verkehr per WhatsApp an 0800 3x3.

0: die 5250. Gute Fahrt euch!
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0: 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Nee, lieber im Wohnmobil.
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0: 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Jeden Vormittag bei Björn und am Nachmittag auch bei Elena und Ivo. 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Am Ort eurer Wahl nur das schnellste Quiz der Welt. 5 Fragen und ich habe heute ganz schön mitgefiebert. Fabian hat es am Nachmittag so spannend gemacht. 3 Fragen noch gerade innerhalb der Zeit gepackt und dann das hier.
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2: Nein, auch nicht. 4 war sehr nah dran, aber es sind tatsächlich 5.
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0: Mir wäre es auch nicht so schnell eingefallen. Aber wie schade, Mensch, Fabian. Das heißt aber für alle anderen, morgen kurz nach 11 habt ihr die nächste Möglichkeit, euch das Wohnmobil zu schnappen. Let's go!
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3: Guten Abend. Die Bundesregierung plant eine Zuckersteuer. Gestern war ein Arbeitspapier aus dem Bundesfinanzministerium an die Öffentlichkeit gelangt, wonach die Steuer auf zuckerfreie Light- und Zero-Getränke ausgeweitet werden soll. Das hat Finanzminister Lars Klingbeil heute richtiggestellt. Das wird nicht passieren, hieß es.
4: Ich habe das heute klargestellt. Das ist meine klare Meinung. Ich werde als Finanzminister keine Steuer vorlegen, wo zuckerfreie Getränke besteuert werden. Ich halte das für Quatsch, wenn ich das so offen sagen darf. Deswegen wird es das nicht geben. Es gibt viele Länder, die haben eine Zuckersteuer, wo auch Getränke mit Süßungsmitteln besteuert werden im Rahmen der Zuckersteuer. Dass man den Kolleginnen und Kollegen in den Ministerien auch die Gelegenheit geben muss, das fachlich miteinander zu diskutieren, ohne dass es Gegenstand der öffentlichen Debatte wird. Das ist ein Interesse, das da ist, das kann ich auch nachvollziehen. Aber am Ende treffe ich als Minister die Entscheidung, was ich vorlege. Und ich bin da sehr klar, es wird keine Steuer geben auf nicht zuckerhaltige Getränke.
3: Die Zahl antisemitischer Vorfälle in Thüringen hat zugenommen. Die Recherche- und Informationsstelle Antisemitismus Thüringen, kurz RIAS, hat im vergangenen Jahr mit 418 Meldungen einen neuen Höchststand registriert.
5: Die meisten der Fälle, etwa 350,

0: nämlich gehören zur Kategorie verletzendes Verhalten, also Beleidigungen, Kommentare oder Schmierereien. 45 Delikte gelten als gezielte Sachbeschädigungen, 10 Personen wurden bedroht, 4 Menschen angegriffen. Einer der schwersten dokumentierten Vorfälle war der Angriff auf einen Juden im vergangenen September in Erfurt. Weil er eine David-Sternkette trug, wurde das Opfer zuerst in einer Straßenbahn und später nochmals am Europaplatz mehrfach geschlagen. Der Projektleiter von RIAS Thüringen, Timo Galki, sagt, es sei besorgniserregend, mit welcher Hemmungslosigkeit antisemitische Positionen öffentlich vertreten werden. Cornelia Schiedloh, Antenne Thüringen, Nachrichtenredaktion.
1: Am Frankfurter Flughafen sind 2 Beschäftigte an den Folgen einer Malariaerkrankung gestorben. Wie das Frankfurter Gesundheitsamt mitteilt, ereignete sich der erste Todesfall bereits Anfang Juli. Den zweiten Fall hat der Flughafenbetreiber Fraport heute bekannt gegeben.
2: Mücken aus einem Malariagebiet sollen im Frachtraum oder Gepäck nach Deutschland gekommen sein. Laut Gesundheitsamt waren insgesamt 6 Beschäftigte betroffen, den anderen 4 geht es mittlerweile wieder gut. Dass Malariamücken im Flugzeug oder an einem Flughafen auftauchen, kommt nur sehr selten vor. Deshalb sei das Risiko für Flugreisende gering. Von Mensch zu Mensch ist die Infektion nicht übertragbar und die infizierte Mücke sei wahrscheinlich schon tot, sagen die Behörden. Der Flughafen hat extra Mückenfallen aufgestellt. Die Mücken dort werden jetzt in einem Labor untersucht. Thomas Bremser, Antenne Thüringen, Nachrichtenredaktion.
1: Der aus der Rocky Horror Picture Show bekannte britische Schauspieler Tim Curry ist tot. Das hat seine Managerin bestätigt. Er starb im Alter von 80 Jahren. Curry wurde berühmt durch seine Rolle als bisexueller, außerirdischer Wissenschaftler in dem Film Rocky Horror Picture Show. Dieser hatte 1973 im konservativen Großbritannien wegen seiner sexuellen Freizügigkeit für großen Wirbel gesorgt. Curry wirkte in mehr als 30 Filmen mit, meistens in der Rolle als Bösewicht. Er war der mörderische Clown in Stephen Kings S, der macht besessene Kardinal Richelieu in Die drei Musketiere und der hinterlistige Portier in Kevin allein in New York.
3: Na, passt schon wieder für die Meldung hier. Wir schauen mal, wie das Wetter wird bei uns in Thüringen. Viele Wolken bis rein in die Nacht. Es bleibt trocken und es wird schön kühl mit bis zu 12 Grad. Da macht ihr die Fenster auch noch mal weit auf, wenn ihr könnt. Morgen wird's dampfig. Erst mit Nebel, später mit Sonne und Wolken und 30 Grad. Immerhin so ein kleines Sommer-Comeback.
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3: Antenne Thüringen, der schnellste Verkehrsservice mit der A9 Richtung München. Zwischen Schleiz und Bad Lobenstein bitte aufpassen. Hier liegen Reifenteile auf der Fahrbahn und ein kaputter LKW auf dem Standstreifen. B88 in Richtung Jena zwischen Mauer und Jena-Göschwitz. Hier laufen Bergungsarbeiten und es staut sich. Und im Kreis Gotha zwischen Warza und Buffleben eine kaputte Bahnschranke. Sie öffnet nicht mehr. Da bitte auch gut aufpassen. Die Blitzer aktuell keine, zumindest keine aktuellen. Wenn ihr noch mehr gesehen habt, eine Nummer für alles. WhatsApp, Verkehr und mehr ist die 0800 3x die 5 2550. Danke und gute Fahrt euch.
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0: 20.15 Uhr und heute hat sich's doch richtig angefühlt wie Herbst. Nebel, frisch, grau. Ja, aber so ein bisschen freue ich mich doch schon auf die kalte Jahreszeit. Julia hier auf Antenne Thüringen. Wenn's draußen ungemütlich wird, dann verziehe ich mich richtig gern auf die Couch und fange an zu häkeln. Ich weiß, klingt ein bisschen langweilig, aber es ist total entspannend. Und gerade weil ich so ein Fan vom Häkeln bin, finde ich diese Aktion sowas von cool. Die Kirmesgemeinde Obere Grünstraße in Mühlhausen, die bereitet sich auf die bevorstehende Kirmes vor, startet ab Freitag, geht dann 9 Tage lang. Und vor wenigen Tagen hat die Kirmesgemeinde angefangen, kleine gehäkelte, Achtung, Bratwürste, Bierkrüge und Wodka-Spritzen in der Stadt zu verstecken. Daniela Breitenstein ist die Kirmesbürgermeisterin der Kirmesgemeinde Obere Grünstraße. Was hat's denn damit auf sich?
1: Es ist ein kleines Päckchen im Grunde, da ist dieser kleine Anhänger drin und ein Chip, ein Getränkechip, ein Bier oder ein Spritzer oder eine Wurst.
0: Ja.
1: Kann man eben dafür dann bei uns eintauschen, je nachdem, was in dem Tütchen drin war. Die bringen den Chip mit, den Anhänger dürfen sie behalten und kriegen dann entsprechend eben das Freibier oder die Freispritze oder das Freiwürstchen.
0: Das ist so eine coole Idee. Bis zum Start könnt ihr die Anhänger noch finden. Die ersten sind schon raus, ne?
1: Ja, wir haben schon einige, die tatsächlich uns ein Foto geschickt haben, hab's gefunden und dass sie sich ganz gefreut haben und so, richtig toll. Und gestern Abend haben wir uns tatsächlich den Spaß erlaubt, mein Mann und ich, das haben wir in einer Ortschaft hier neben Mühlhausen hingelegt und haben gesagt, komm, wir setzen uns jetzt hier die Straße runter mal hin und gucken mal 10 Minütchen, ob jemand kommt und das findet. Und es war so schön, es hat keine 5 Minuten gedauert, da kam eine Mama mit ihrer Tochter angelaufen, die haben das sofort gefunden. Und da bin ich direkt hingeflitzt und habe gesagt, hey, ich gratuliere euch, es ist voll schön, dass ihr es gefunden habt, freue mich schon, wenn ihr dazu kommt.

0: herkommt. Und die Kleine war so zauberhaft. Also das war ein Moment, der hat einfach Gänsehaut gemacht. Sie hat sich so darüber gefreut, ihre Augen haben so gestrahlt und sagte, ich will eigentlich nur den Anhänger. Meine Mutter kann dann den Rest haben.
1: Das ist so niedlich. So eine coole Idee. Also wenn ihr in Mühlhausen unterwegs seid, Augen auf. Vielleicht findet ihr auch noch was. Eine Bratwurst, eine Wodka-Spritze, ein Bierkrug. Und eintauschen könnt ihr es dann ab Freitag. Da startet die Kirmes.

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0: halb neun. Antenne Thüringen, das Wetter mit vielen Wolken, die uns durch die Nacht begleiten. Es bleibt grau und es bleibt auch neblig. Das Ganze bis morgen früh. Heute Nacht auch nochmal schön lüften. 12 Grad, soweit geht's runter. Ja, und morgen, wie gesagt, erstmal Nebel zum Start, dann viele Wolken, aber auch viel Sonne dabei und die heizt auf. Bis zu 30 Grad, ein kleines Summer-Comeback. Antenne Thüringen, der schnellste Verkehrsservice. Wir schauen auf die A71 Richtung Sangerhausen zwischen dem Dreieck Suhl und Suhl-Zellamelis. Ein Unfall im Tunnel Bergbock. Der Tunnel ist aktuell auch voll gesperrt. B88 Ilmenau Richtung Jena zwischen Mauer und Jena-Göschwitz. Stau nach Bergungsarbeiten. Und Kreis Gotha zwischen Warzer und Buchleben, eine kaputte Bahnschranke, die öffnet nicht mehr. Da bitte gut aufpassen. Das Ganze kann auch noch ein ganzes Stück dauern. Blitze habe ich keine aktuellen für euch. Wenn ihr noch was gesehen habt, hier ist eine Nummer für alles. WhatsApp, Verkehr und mehr 0800 3x5 2550. Gute Fahrt.
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0: Summit Together hier bei Antenne Thüringen. Ich bin's, Julia. Ja, ist voll schön, ne? Einmal wieder Kind sein. Das macht sie ja auch ganz gern. So ganz ohne Sorgen toben, Süßkram essen, ohne drüber nachzudenken, tanzen, ohne zu überlegen, ob das andere jetzt doof finden könnten. Das ist so schön, oder? Vielleicht sollten wir uns auch als Erwachsene genau das mal wieder gönnen. 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
1: Guten Abend. Die Kabinettsklausur der Bundesregierung auf Schloss Neuhardenberg in Brandenburg ist heute zu Ende gegangen. Bundeskanzler Friedrich Merz hat zum Abschluss alle zu mehr Zuversicht und Optimismus aufgerufen. Weit verbreiteter Missmut lähme unser Land. Die geplanten Reformen will der Kanzler trotz der Kritik einiger CDU-Regierungschefs im Osten wie vorgesehen umsetzen.
2: Positive Signale sieht Merz bereits. Die Wirtschaft wachse nämlich wieder. Auf jeden Fall will die Regierung ihr Reformpaket durchziehen. Ein Machtwort gab es nicht nur im Rentenstreit. Auch eine Zuckersteuer auf Zero-Getränke soll es nicht geben. Aber auch nicht mehr Geld für Hitzeschutz. Tatkraft, Geschlossenheit und gute Laune demonstriert die Koalition. Denn deren Umfragewerte sind weiter im Keller. Claudia Wächter, Antenne Thüringen, Nachrichtenredaktion.
1: Die Thüringer CDU-Fraktion im Landtag hat heute ihren Vorstand geschlossen wiedergewählt. Fraktionsvorsitzender bleibt Andreas Bühl. Der 39-Jährige aus Ilmenau bekam alle 21 abgegebenen Stimmen. Ulrike Jari bleibt parlamentarische Geschäftsführerin. Als stellvertretende Fraktionsvorsitzende bestätigt wurden mit Wahlergebnissen zwischen 80% und 95% Christoph Zippel, Jonas Urbach und Martin Henkel. Weiterhin gehören zum Vorstand Caroline Gerbote, Stefan Schad und Stefan Triesler. Bühl erklärte, man wolle den erfolgreichen gemeinsamen Weg der vergangenen 2 Jahre fortsetzen. Die Wiederwahl sei ein klares Zeichen für Geschlossenheit, Stabilität und gegenseitiges Vertrauen, hieß es. Der Autobauer Volkswagen verschärft seinen Sparkurs. Zehntausende Stellen und 4 Standorte sind bedroht. Jetzt gerät auch das Werk Emden stärker unter Druck. Bei einer Betriebsversammlung dort hat Konzernchef Oliver Blume angekündigt, ein Viertel der Managerposten zu streichen.
3: In Emden begründete Blume den Sparkurs vor allem mit dem hohen finanziellen Aufwand. Die Arbeitskosten seien mehr als doppelt so hoch wie an vergleichbaren europäischen Standorten. Auch die Fabrikkosten lägen deutlich höher. Werksschließungen wolle man zwar vermeiden, entschieden sei aber noch nichts. In Zwickau demonstrierten unterdessen Beschäftigte von VW und Zulieferern für die Zukunft des Werks. Der Betriebsrat wirft Blume vor, die Belegschaften über seine Pläne nicht ausreichend zu informieren. Thomas Bleskin, Antenne Thüringen, Nachrichtenredaktion.
1: Der Facebook-Mutterkonzern Meta wird in den USA eine Milliarde

0: Strafe wegen der Social-Media-Sucht von Kindern zahlen. Der Konzern hat demnach einer Strafe von insgesamt knapp 16,7 Milliarden US-Dollar zugestimmt. Mehrere US-Bundesstaaten waren gerichtlich gegen Meta vorgegangen. Dem Konzern wird vorgeworfen, Kinder bewusst zu einer ausufernden Nutzung von Facebook und Instagram verleitet zu haben. Auch habe der Konzern Risiken vor Eltern und der Öffentlichkeit verborgen. Meta hat trotz Einigung die Vorwürfe zurückgewiesen. Der Konzern hatte zuletzt mehrere empfindliche Niederlagen vor US-Gerichten einstecken müssen. Nach einer Gerichtsentscheidung im Bundesstaat New Mexico soll der Konzern mehr als eine halbe Milliarde Dollar für Hilfen an Kinder zahlen, die durch Nutzung sozialer Medien Schaden genommen haben.
1: Schwacher Wind, ein paar Wolken, aber kein Regen. Mit diesen Aussichten geht's rein in die Nacht und dazu Tiefstwerte bis zu 12 Grad. Der Donnerstag startet wieder neblig, später einige Wolken und Sonne und warm wird's mit bis zu 30 Grad.
2: Antenne Thüringen, der schnellste Verkehrsservice mit KI. Auf der A38 Richtung Leipzig steht zwischen dem Rastplatz Saaletal Süd und dem Kreuz Rippachtal ein kaputtes Auto auf der Fahrbahn. Die A71 Richtung Sangerhausen ist im Tunnel Bergbock nach einem Unfall gesperrt. Auf der A72 Richtung Hof gibt es zwischen Hof Töpen und Hof Nord eine Baustelle. Dort ist die Fahrbahnbreite vorübergehend auf 3,25 Meter begrenzt. Auf der B88 Richtung Jena wird zwischen dem Steinfeld in Mauer und der Überfahrt zur A4 bei Jena-Göschwitz ein Fahrzeug geborgen. Dort gibt es Stau. Die B285 ist zwischen dem Abzweig Hartschwinden und dem nördlichen Ortsausgang Dermbach voll gesperrt. Grund sind Aufräum- und Fellarbeiten nach den Unwetterschäden. Die Umleitung führt über Mebritz, voraussichtlich bis 1. September. Im Kreis Gotha ist die K4 zwischen Warzer und Bufleben in beiden Richtungen gestört. Am Bahnübergang schließt die Schranke nicht mehr. Wir wünschen eine gute Fahrt.
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0: Es bleibt bewölkt, aber trocken bis rein in die Nacht. Dazu kaum Wind und Temperaturen zwischen 15 und 12 Grad. Morgen früh auf den Straßen bitte gut aufpassen. Es wird wieder neblig. Später mehr Sonne und das bei bis zu 30 Grad. Und da fühlen sich die Wolken am Himmel auch ganz angenehm kühlend an.
1: 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Auf der A38 Richtung Leipzig steht zwischen dem Rastplatz Saaletal Süd und dem Kreuz Rippachtal ein kaputtes Auto auf der Fahrbahn. Die A71 Richtung Sangerhausen ist im Tunnel Bergbock nach einem Unfall gesperrt. Auf der A72 Richtung Hof gibt es zwischen Hof Töpen und Hof Nord eine Baustelle. Die Fahrbahnbreite ist dort vorübergehend auf 3,25 Meter begrenzt. Auf der B88 von Ilmenau Richtung Jena kommt es zwischen im Steinfeld in Mauer und der Überfahrt zur A4 bei Jena-Göschwitz wegen Bergungsarbeiten zu Stau. Die B285 ist zwischen dem Abzweig Hartschwinden und dem nördlichen Ortsausgang Dermbach wegen Aufräum- und Fellarbeiten nach Unwetterschäden

0: voll gesperrt. Die Umleitung läuft über Mebritz, voraussichtlich bis zum 1. September. Im Kreis Gotha gibt es auf der K4 zwischen Warzer und Buchleben in beiden Richtungen eine Störung am Bahnübergang. Die Schranke schließt dort nicht mehr. Wir wünschen eine gute Fahrt.
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0: 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Es ist 22 Uhr. 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
3: Ich bin Thomas Brockt. Die Zahl der Todesopfer nach der heftigen Sturzflut in einer Gebirgsregion von Nepal ist auf mindestens 157 gestiegen. Das teilte die Polizei des Landes mit. Hunderte Menschen werden noch vermisst, darunter auch Touristen aus Deutschland.
4: Bilder des nepalesischen Fernsehens und Videos in den sozialen Medien zeigten, wie zahlreiche Häuser und Wasserkraftanlagen zerstört, Brücken weggespült und Dörfer und Straßen überflutet wurden. Auch China meldete Tote und Vermisste im Südwesten Tibets. China entsandte demnach zahlreiche Rettungskräfte mit schwerem Gerät in das Gebiet und rief eine erhöhte Katastrophenwarnstufe aus. Unklar war zunächst, was die Sturzflut ausgelöst hat. Nicht ausgeschlossen wurde, dass ein sogenannter Gletscherseeausbruch dazu geführt haben könnte. Dirk Oddadeli.
3: Bundeskanzler Merz will die geplante Rentenreform trotz Widerstands aus der eigenen Partei ohne größere Änderungen durchsetzen. Nach der Kabinettsklausur in Neu-Hardenberg wies er die Forderungen dreier ostdeutscher CDU-Ministerpräsidenten zurück, die abschlagsfreie Frührente nach 45 Beitragsjahren beizubehalten. Ausnahmen stellte er nur für Härtefälle in Aussicht. Mecklenburg-Vorpommerns Ministerpräsidentin Schwesig widersprach und betonte, der Kanzler entscheide über die Reform nicht allein. Angesichts des Spardrucks bei Volkswagen soll es auch im Management spürbare Einschnitte geben. Man schaue dort genau hin und baue ein Viertel der Stellen ab. Das sagte Konzernchef Blume bei einer Betriebsversammlung in Emden.
5: In Emden begründete Blume den Sparkurs vor allem mit dem hohen finanziellen Aufwand. Die Arbeitskosten seien mehr als doppelt so hoch wie an vergleichbaren europäischen Standorten. Auch die Fabrikkosten lägen deutlich höher. Werksschließungen wolle man zwar vermeiden, entschieden sei aber noch nichts. In Zwickau demonstrierten unterdessen Beschäftigte von VW und Zulieferern für die Zukunft des Werks. Der Betriebsrat wirft Blume vor, die Belegschaften über seine Pläne nicht ausreichend zu informieren. Thomas Bleski, Nachrichtenredaktion.
3: Der britische Schauspieler Tim Curry ist im Alter von 80 Jahren gestorben. Das berichten mehrere Medien unter Berufung auf seine Managerin. Weltweit bekannt wurde Curry als Frankenfurter in der Rocky Horror Picture Show. Daneben spielte er in mehr als 30 Filmen, häufig Bösewichte, und feierte auch am Broadway Erfolge. Nach einem Schlaganfall 2012 war Curry teilweise gelähmt, arbeitete aber weiter als Sprecher.
6: Regen ist erstmal keiner in Sicht, auch nicht in der Nacht. Dafür ein paar Wolken und schwacher Wind bei bis zu 12 Grad. Der Donnerstag startet mit Nebel. Später wird's freundlicher mit Sonne und Wolken im Mix. Und es wird warm mit 28 bis 30 Grad.
7: 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Auf der A38 Richtung Leipzig steht zwischen dem Rastplatz Saaletal Süd und dem Kreuz Rippachtal ein kaputtes Auto auf der Fahrbahn. Auf der A71 Richtung Sangerhausen gibt es zwischen dem Dreieck Suhl und dem Tunnel Bergbock einen Unfall auf dem linken Fahrstreifen. Auf der A72 von Leipzig Richtung Chemnitz liegt an der Auffahrt Röther ein Fahrzeug auf dem Beschleunigungsstreifen. Auf der A72 Richtung Hof gibt es zwischen Hof und Töpen und Hof Nord eine Baustelle. Die Fahrbahnbreite ist dort vorübergehend auf 3,25 Meter begrenzt. Die B285 ist zwischen dem Abzweig Kartschwinden und dem nördlichen Ortsausgang Dermbach nach Unwetterschäden wegen Aufräum- und Fellarbeiten vollgesperrt. Die Umleitung führt über Mebritz, voraussichtlich bis zum 1. September. Im Kreis Gotha ist die K4 zwischen Warzer und Bufleben in beiden Richtungen gestört. Am Bahnübergang schließt die Schranke nicht mehr. Wir wünschen eine gute Fahrt.
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0: Schwacher Wind, ein paar Wolken, aber kein Regen. Mit diesen Aussichten geht's rein in die Nacht und dazu Tiefstwerte bis zu 12 Grad. Der Donnerstag startet wieder neblig, später einige Wolken und Sonne und warm wird's mit bis zu 30 Grad.
1: 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Auf der A71 Richtung Sangerhausen gibt es zwischen dem Dreieck Suhl und dem Tunnelberg Bock einen Unfall auf dem linken Fahrstreifen. Auf der A72 von Leipzig Richtung Chemnitz steht an der Auffahrt Röther ein liegen gebliebenes Fahrzeug auf dem Beschleunigungsstreifen. Auf der A72 Richtung Hof ist zwischen Hof und Töpen und Hof Nord eine Baustelle. Dort ist die Fahrbahnbreite vorübergehend auf 3,25 Meter begrenzt. Die B285 ist zwischen dem Abzweig Hartschwinden und dem nördlichen Ortsausgang Dermbach wegen Aufräum- und Fellarbeiten nach Unwetterschäden voll gesperrt. Die Umleitung führt über Mebritz, voraussichtlich bis zum 1. September. Im Kreis Gotha ist die K4 zwischen Warzer und Buchleben in beiden Richtungen gestört. Am Bahnübergang schließt die Schranke nicht mehr. Wir wünschen eine gute Fahrt.
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0: 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Es ist 23 Uhr. 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
3: Ich bin Thomas Brock. Bundes

0: Bundeskanzler Merz will die Rentenreform wie geplant umsetzen, trotz heftiger Kritik einiger CDU-Regierungschefs im Osten. Nach der Kabinettsklausur in Neu-Hardenberg hat Merz gleichzeitig alle zu mehr Zuversicht und Optimismus aufgerufen. Weit verbreiteter Missmut lähme unser Land.
1: Positive Signale sieht Merz bereits. Die Wirtschaft wachse nämlich wieder. Auf jeden Fall will die Regierung ihr Reformpaket durchziehen. Ein Machtwort gab es nicht nur im Rentenstreit. Auch eine Zuckersteuer auf Zero-Getränke soll es nicht geben. Aber auch nicht mehr Geld für Hitzeschutz. Tatkraft, Geschlossenheit und gute Laune demonstriert die Koalition. Denn deren Umfragewerte sind weiter im Keller. Claudia Wächter, Nachrichtenredaktion.
0: Die Zahl der Todesopfer nach der heftigen Sturzflut in einer Gebirgsregion von Nepal ist auf mindestens 157 gestiegen. Hunderte Menschen werden noch vermisst, darunter auch Touristen aus Deutschland. Die Wasser- und Schlammmassen richteten große Zerstörungen in Orten entlang eines Flusses an, der im Hochland von Tibet entspringt und die nepalesische Provinz Bagmati durchfließt. Auch in China kamen Menschen ums Leben. Die genaue Ursache für die Sturzflut ist noch unklar. Zwei Beschäftigte am Frankfurter Flughafen sind an den Folgen einer Malariaerkrankung gestorben. Der erste Todesfall ereignete sich schon Anfang Juli. Den zweiten hat der Flughafenbetreiber Fraport nun bekannt gegeben.
2: Mücken aus einem Malariagebiet sollen im Frachtraum oder Gepäck nach Deutschland gekommen sein. Laut Gesundheitsamt waren insgesamt 6 Beschäftigte betroffen, den anderen 4 geht es mittlerweile wieder gut. Dass Malariamücken im Flugzeug oder an einem Flughafen auftauchen, kommt nur sehr selten vor. Deshalb sei das Risiko für Flugreisende gering. Von Mensch zu Mensch ist die Infektion nicht übertragbar und die infizierte Mücke sei wahrscheinlich schon tot, sagen die Behörden. Thomas Bremser, Nachrichtenredaktion.
0: Der Facebook-Mutterkonzern Meta zahlt in einem US-Verfahren um Social-Media-Sucht bei Kindern knapp 17 Milliarden Dollar. Darauf einigte sich das Unternehmen mit der überwiegenden Mehrheit der US-Bundesstaaten, mehreren Territorien und dem Hauptstadtbezirk Washington. Sie hatten Meta vorgeworfen, Kinder bewusst zu übermäßiger Nutzung von Facebook und Instagram verleitet und Risiken verschwiegen zu haben.
3: Es bleibt bewölkt, aber trocken bis rein in die Nacht. Dazu kaum Wind und Temperaturen zwischen 15 und 12 Grad. Morgen früh auf den Straßen bitte gut aufpassen. Es wird wieder neblig. Später mehr Sonne und das bei bis zu 30 Grad. Und da fühlen sich die Wolken am Himmel auch ganz angenehm kühlend an.
4: 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Auf der A71 Richtung Sangerhausen gibt es zwischen dem Dreieck Suhl und dem Tunnelberg Bock einen Unfall auf dem linken Fahrstreifen. Auf der A72 Richtung Chemnitz steht an der Auffahrt Röther ein liegen gebliebenes Fahrzeug auf dem Beschleunigungsstreifen. Auf der A72 Richtung Hof ist zwischen Hof Töpen und Hof Nord wegen einer Baustelle die Fahrbahnbreite vorübergehend auf 3,25 Meter begrenzt. Die B285 ist zwischen dem Abzweig Hartschwinden und dem nördlichen Ortsausgang Dermbach nach Unwetterschäden wegen Aufräum- und Fellarbeiten voll gesperrt. Die Umleitung führt über Mebritz. Die Sperrung dauert voraussichtlich bis zum 1. September. Im Kreis Gotha ist die K4 zwischen Warza und Bufleben in beiden Richtungen gestört. Am Bahnübergang schließt die Schranke nicht mehr. Wir wünschen eine gute Fahrt.
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0: Regen ist erstmal keiner in Sicht, auch nicht in der Nacht. Dafür ein paar Wolken und schwacher Wind bei bis zu 12 Grad. Der Donnerstag startet mit Nebel. Später wird's freundlicher mit Sonne und Wolken im Mix. Und es wird warm mit 28 bis 30 Grad.
1: 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Auf der A9 Richtung Berlin ist zwischen Leipzig West und Großkugel wegen eines Unfalls voll gesperrt. Auf der A72 Richtung Hof gibt es zwischen Hof und Töpen und Hof Nord eine Baustelle. Die Fahrbahnbreite ist dort vorübergehend auf 3,25 Meter begrenzt. Auf der A72 Richtung Chemnitz ist zwischen dem Dreieck Hoffranken und Pirk ein Fahrzeug auf dem rechten Fahrstreifen liegen geblieben. Der rechte Fahrstreifen ist blockiert. Die B285 ist zwischen dem Abzweig Hartschwinden und dem nördlichen Ortsausgang Dermbach wegen Aufräum- und Fellarbeiten nach Unwetterschäden voll gesperrt. Die Umleitung führt über Mebritz, voraussichtlich bis zum 1. September. Im Kreis Gotha ist die K4 zwischen Warzer und Buchleben in beiden Richtungen gestört. Am Bahnübergang schließt die Schranke nicht mehr. Wir wünschen eine gute Fahrt.
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1: Ich bin Thomas Rockt. Bundeskanzler Merz hat zu mehr Optimismus und Zuversicht aufgerufen. Nach der Kabinettsklausur in Brandenburg habe die Regierung ein Zukunftsbild für Deutschland entworfen. Merz forderte, den weit verbreiteten Missmut abzuschütteln, der das Land seit langem lähme.
2: Wir sind und bleiben das Land der Macher und Erfinder, sagt Merz. Und auch mit der Wirtschaft werde es bis Jahresende wieder bergauf gehen, versprach er. Nach dem brütenden Sommer betonte er, er habe auch das Thema Hitzeschutz auf dem Schirm. Mehr Geld dafür will er aber nicht locker machen. Vor einem schwierigen Herbst mit Reformen und Landtagswahlen ging es bei der Klausur vor allem aber auch um eines: gut zu performen, Geschlossenheit zu demonstrieren. Claudia Wächter, Nachrichtenredaktion.
1: Eine heftige Sturzflut in der Grenzregion zwischen Nepal und China hat zahlreiche Menschen getötet und verheerende Schäden angerichtet. Die Zahl der Todesopfer in der Gebirgsregion in Nepal ist auf mindestens 157 gestiegen. China meldete für sich eine Zahl von mindestens 3 Toten. Hunderte Menschen werden noch vermisst, darunter auch Touristen aus Deutschland. Die genaue Ursache für die Sturzflut ist noch unklar. Die geplante Zuckersteuer soll nicht auf zuckerfreie Light- und Zero-Getränke ausgeweitet werden. Das hat Finanzminister Klingbeil klargestellt. Er reagierte damit auf ein bekannt gewordenes Papier aus seinem Ministerium.
3: Die Steuer auf gezuckerte Getränke soll im nächsten Jahr kommen. In Großbritannien gibt es sie bereits. Damit sollen vor allem Kinder vor Produkten geschützt werden, die der Gesundheit schaden. Wie genau die Steuer umgesetzt wird, beraten gerade die Ministerien. Hier soll es auch keine Denkverbote geben, sagt Finanzminister Klingbeil. Doch die Idee, auch Zero-Getränke oder Hafermilch zu besteuern, werde er nicht umsetzen. Die Union ist generell skeptisch, wird die Zuckersteuer aber wohl mittragen. Thomas Bremser, Redaktion.
1: Der frühere Tatortkommissar Andreas Hoppe ist im Alter von 66 Jahren gestorben. Nach Angaben seiner Agentur starb der Schauspieler bereits am 17. August unerwartet. Hoppe spielte von 1996 bis 2018 den Kommissar Mario Kopper im Ludwigshafener Tatort und war in 57 Folgen an der Seite von Ulrike Volkerts zu sehen. Volkerts zeigte sich tief erschüttert und erinnerte an ihre jahrzehntelange Zusammenarbeit und Freundschaft.
4: Kühl und neblig geht's rein in den Tag, später mit mehr Sonne, dazu viele Wolken und maximal 28 bis 30 Grad. In der Nacht zum Freitag sind wieder vereinzelt Gewitter dabei, vor allem in Westthüringen. Und auch der Freitag selbst bleibt wechselhaft, mit vielen Wolken, Schauer und teils kräftigen Gewittern bei bis zu 27 Grad.
5: 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Auf der A9 Richtung Berlin ist zwischen Leipzig-West und Großkugel nach einem Unfall vollgesperrt. Auf der A72 Richtung Hof gibt es zwischen Hof in Töpen und Hof Nord eine Baustelle. Die Fahrbahnbreite ist dort vorübergehend auf 3,25 Meter begrenzt. Auf der A72 Richtung Chemnitz ist zwischen dem Dreieck Hoffranken und Pirk ein Fahrzeug auf dem rechten Fahrstreifen liegen geblieben. Der rechte Fahrstreifen ist blockiert. Die B285 ist zwischen dem Abzweig Hartschwinden und dem nördlichen Ortsausgang Dermbach wegen Aufräum- und Fellarbeiten nach Unwetterschäden voll gesperrt. Die Umleitung führt über Mebritz. Die Sperrung dauert voraussichtlich bis zum 1. September. Im Kreis Gotha gibt es auf der K4 zwischen Warzer und Buchleben in beiden Richtungen eine Störung am Bahnübergang. Die Bahnschranke schließt nicht mehr. Wir wünschen eine gute Fahrt.
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0: Morgens noch grau mit Nebel und kühler Luft, mittags schon wieder Sommer. Die Wolken bleiben aber mit dabei. 28 bis 30 Grad werden's. Nachts Richtung Freitag bitte den Himmel im Blick behalten. Vor allem in Westthüringen kann es einzelne Gewitter geben. Freitag geht's dann unbeständig weiter. Wolken, Schauer, stellenweise auch kräftige Gewitter bei bis zu 27 Grad.
1: Antenne Thüringen, der schnellste Verkehrsservice mit KI. Auf der A9 Richtung Berlin gibt es zwischen Leipzig West und Großkugel einen Unfall. Der linke Fahrstreifen ist dort wieder befahrbar. Auf der A72 Richtung Hof ist zwischen Hof Töpen und Hof Nord eine Baustelle. Die Fahrbahnbreite ist dort vorübergehend auf 3,25 Meter begrenzt, voraussichtlich bis heute gegen 6 Uhr. Auf der A72 Richtung Chemnitz liegt zwischen dem Dreieck Hochfranken und Pirk ein Fahrzeug auf dem rechten Fahrstreifen. Der rechte Fahrstreifen ist blockiert. Die B285 ist zwischen dem Abzweig Hartschwinden und dem nördlichen Ortsausgang Dermbach voll gesperrt. Grund sind Aufräum- und Fellarbeiten nach Unwetterschäden. Die Umleitung führt über Mebritz, voraussichtlich bis zum 1. September. Im Kreis Gotha ist die K4 zwischen Warzer und Bufleben in beiden Richtungen gestört. Am Bahnübergang schließt die Schranke nicht mehr. Wir wünschen eine gute Fahrt.
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1: Ich bin Thomas Brock. Die Zahl der Todesopfer nach der heftigen Sturzflut in einer Gebirgsregion von Nepal ist auf mindestens 157 gestiegen. Das teilte die Polizei des Landes mit. Hunderte Menschen werden noch vermisst, darunter auch Touristen aus Deutschland.
2: Bilder des nepalesischen Fernsehens und Videos in den sozialen Medien zeigten, wie zahlreiche Häuser und Wasserkraftanlagen zerstört, Brücken weggespült und Dörfer und Straßen überflutet wurden. Auch China meldete Tote und Vermisste im Südwesten Tibets. China entsandte demnach zahlreiche Rettungskräfte mit schwerem Gerät in das Gebiet und rief eine erhöhte Katastrophenwarnstufe aus. Unklar war zunächst, was die Sturzflut ausgelöst hat. Nicht ausgeschlossen wurde, dass ein sogenannter Gletscherseeausbruch dazu geführt haben könnte. Dirk Ordadeli.
1: Bundeskanzler Merz will die geplante Rentenreform trotz Widerstands aus der eigenen Partei ohne größere Änderungen durchsetzen. Nach der Kabinettsklausur in Neu-Hardenberg wies er die Forderungen dreier ostdeutscher CDU-Ministerpräsidenten zurück, die abschlagsfreie Frührente nach 45 Beitragsjahren beizubehalten. Ausnahmen stellte er nur für Härtefälle in Aussicht. Mecklenburg-Vorpommerns Ministerpräsidentin Schwesig widersprach und betonte, der Kanzler entscheide über die Reform nicht allein. Angesichts des Spardrucks bei Volkswagen soll es auch im Management spürbare Einschnitte geben. Man schaue dort genau hin und baue ein Viertel der Stellen ab. Das sagte Konzernchef Blume bei einer Betriebsversammlung in Emden.
3: In Emden begründete Blume den Sparkurs vor allem mit dem hohen finanziellen Aufwand. Die Arbeitskosten seien mehr als doppelt so hoch wie an vergleichbaren europäischen Standorten. Auch die Fabrikkosten lägen deutlich höher. Werksschließungen wolle man zwar vermeiden, entschieden sei aber noch nichts. In Zwickau demonstrierten unterdessen Beschäftigte von VW und Zulieferern für die Zukunft des Werks. Der Betriebsrat wirft Blume vor, die Belegschaften über seine Pläne nicht ausreichend zu informieren. Thomas Bleski, Nachrichtenredaktion.
1: Der britische Schauspieler Tim Curry ist im Alter von 80 Jahren gestorben. Das berichten mehrere Medien unter Berufung auf seine Managerin. Weltweit bekannt wurde Curry als Frankenfurter in der Rocky Horror Picture Show. Daneben spielte er in mehr als 30 Filmen, häufig Bösewichte, und feierte auch am Broadway Erfolge. Nach einem Schlaganfall 2012 war Curry teilweise gelähmt, arbeitete aber weiter als Sprecher.
4: Heute Morgen noch Nebel, später wird's dann sommerlich und Sonne gibt's reichlich. Die Wolken mischen aber mit und es wird warm, 28 bis 30 Grad. In der Nacht zum Freitag wird's unruhiger, einzelne Gewitter sind möglich. Zunächst in Westthüringen, Freitag dann aber auch komplett mit Wolkenschauern und teils kräftigen Gewittern. Das Ganze bei bis zu 27 Grad.
5: 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Auf der A9 Richtung Berlin gibt es zwischen Leipzig West und Großkugel einen Unfall. Der linke Fahrstreifen ist wieder befahrbar. Auf der A72 Richtung Hof ist zwischen Hof in Töpen und Hof Nord eine Baustelle. Die Fahrbahnbreite ist dort vorübergehend auf 3,25 Meter begrenzt, voraussichtlich bis heute etwa 6 Uhr. Auf der A72 zwischen Zwickau und Plauen ist zwischen Hartenstein und Zwickau Ost in beiden Richtungen Vorsicht nötig. Dort befinden sich Personen auf der Fahrbahn. Auf der A72 Richtung Chemnitz ist zwischen dem Dreieck Hoffranken und Pirk ein Fahrzeug auf dem rechten Fahrstreifen liegen geblieben. Der rechte Fahrstreifen ist blockiert. Auf der B285 ist zwischen dem Abzweig Hartschwinden und dem nördlichen Ortsausgang Dermbach vollgesperrt. Grund sind Aufräum- und Fellarbeiten nach Unwetterschäden. Die Umleitung führt über Mebritz, voraussichtlich bis zum 1. September. Im Kreis Gotha gibt es auf der K4 zwischen Warza und Bufleben in beiden Richtungen eine Störung an einem Bahnübergang. Die Bahnschranke schließt dort nicht mehr. Wir wünschen eine gute Fahrt.
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0: Während sich Endriel und die anderen an Bord der Sternenreiter auf dem Weg zurück nach Hause befinden, machen die Agenten des Schattenkults auf dem Saphirstern eine Entdeckung, die den Krieg für den Kult entscheiden könnte. Sporen der Plage Rokor, die vor fast 1000 Jahren die blühende Welt Terra in ein planetenweites Grab verwandelt hat, existieren noch und könnten als Waffe zum Einsatz kommen. Garlet, die rechte Hand der Schattenkaiserin, gibt den Wissenschaftlern des Kults Befehl, den Fund für sich zu behalten, bis die Spuren eingehend untersucht werden konnten. Zur gleichen Zeit geraten Endriels Ex-Freund Sephiron und seine Piratencrew auf Kenlin in eine Falle von Admiral Telios. Der Admiral nimmt die Piraten gefangen und fordert sie auf, ihm und seinen Verbündeten ihre Schiffe auszuhändigen. Doch Sephiron und seine Kumpane weigern sich. Also lässt Telios sie bis auf Weiteres in ihrer Zelle schmoren. Andar Telios beobachtete mit unbewegter Miene die Projektion des Piratenanführers in seinem Geisterkubus, wie er jeden Quadratzentimeter seiner Zelle untersuchte und dabei mit seinen Komplizen sprach. Er hätte es fast getan. Es hätte nicht viel gefehlt und er hätte dem Jungen das selbstgefällige Grinsen aus der Visage geprügelt. Jetzt war er sich nicht mehr so sicher, ob seine Zurückhaltung wirklich edelmütig gewesen war oder reine Schwäche. Er wusste nur, dass seine Feinde mit Sicherheit nicht davor zurückgeschreckt hätten. Aber er hatte schon zu viele Foltern erlebt und er hatte genug davon. Eine Geste von ihm deaktivierte den Kubus. »Lassen Sie den Haufen Tag und Nacht überwachen.« Telios wandte sich an Quailor, der in Hab-8-Stellung vor seinem Schreibtisch stand. »Zeichnen Sie jedes Wort auf, für den Fall, dass Sie uns ungewollt irgendwelche Hinweise auf Ihren Stützpunkt geben.«
1: »Zu Befehl, Admiral!«
0: Telios massierte seine geschlossenen Augen. Die Begegnung mit dem Piraten hatte ihn wieder an Endriel erinnert. Seit seinem Gespräch mit der Schattenkaiserin vor über 2 Wochen hatte er nichts mehr von ihr gehört. Dafür hatte er mehrmals von ihr geträumt. Und immer war es der gleiche Traum gewesen, in dem sie in einer schwarzen Flut ertrank. Und mit ihr der ganze Planet. Was hätte sie dazu gesagt, dass ihm ausgerechnet ihr ungeliebter Ex-Geliebter ins Netz gegangen war? In besseren Tagen hätte er vielleicht darüber gelacht. Ob sie wusste, dass er vom einfachen Dieb mittlerweile zum Piraten auf- bzw. abgestiegen war?
1: »Wenn mir die Bemerkung gestattet ist«, begann Quailor vorsichtig, »Sie sollten sich ausruhen, Admiral.«
0: Telios lächelte freudlos. »Gern, wenn Sie mir sagen, wie.« Er musterte den jungen Draxyl. Seit ihrer gemeinsamen Flucht aus dem stillen Haus hatte Quailor kein einziges Zeichen von Erschöpfung gezeigt, ganz entgegen dem Klischee seines Volkes. Telios fragte sich, ob Silberfeuer im Spiel war, konnte jedoch keines der üblichen Anzeichen wie flackernde Lider oder eine beschleunigte Atmung erkennen, wie dem auch sein mochte. Er beneidete den Jungen um seine Ausdauer.
2: »Danke sehr, Kommandant«, murmelte er. »Das wäre dann alles.«
1: »Admiral?«
0: Quailor salutierte und verließ den Raum. Noch bevor die Tür sich hinter ihm geschlossen hatte, wandte sich Telios zum Bullauge. Draußen flogen die Kalavar, die Vikor und die Galbadar neben dem Flaggschiff her. Seit 18 Tagen waren sie nun auf der Flucht. Nur ein einziges Renegatenschiff hatte sich ihnen seitdem angeschlossen. Die Yintai, ein altersschwacher Feuerdrache, der in der Südpolregion Patrouille geflogen war. In dieser Zeit waren sie 12 Mal auf Ordenspatrouillen gestoßen. In den meisten Fällen hatten deren Kommandanten angesichts Telios Streitmacht wohlweislich die Flucht ergriffen. 3 hatten sich sogar überzeugen lassen, ihm ihre Schiffe auszuleihen, ohne dass es nötig war, mit den Waffen zu drohen. »Wir sind nicht der Feind«, hatte Telios den Besatzungen gesagt, als er sie irgendwo im Nirgendwo ausgesetzt hatte. Ob sie ihm glaubten oder nicht, hatte er nie erfahren. Er hatte Mannschaftsmitglieder der Dragulia auf die neuen Schiffe versetzt und dabei

kurz mit dem Gedanken gespielt, Quailor zum Kapitän zu ernennen. Doch sein erster Offizier hatte darum gebeten, seinen gegenwärtigen Posten behalten zu dürfen. Telios hatte ihm den Wunsch gewährt. Er fühlte sich wohler mit dem Draxyl an seiner Seite. Damit zählte die Streitmacht der Renegaten 11 Schiffe, wobei eines davon stark genug war, es mit 3 Ordensschiffen aufzunehmen. 11 Schiffe. Und sie waren immer noch zu wenige. Telios widerstand dem Drang, auf die Tischplatte zu schlagen. Stattdessen stand er auf und ging im Raum auf und ab, wobei er das Leder seiner Stiefel knarzen hörte. Er hatte einige seiner Leute in Zivil ausgesetzt, um in den großen Metropolen die Informationen zu sammeln, die ihnen aus den lückenhaften Kubus-Übertragungen, die sie aufgefangen hatten, fehlten. Informationen über Truppen- und Flottenbewegungen und das wahre Ausmaß des Krieges. Bisher war es den meisten seiner Kundschafter gelungen, den Häschern des Ordens zu entgehen. Und so hatten sie ihm nach ihrer Rückkehr an Bord berichtet, dass Teria mittlerweile zu einer Festung ausgebaut worden war. Niemand kam ungesehen hinein oder hinaus. Monaro, Admiral Monaro, hatte 18 Schlachtschiffe von der Grenzpatrouille zur Verteidigung der schwebenden Stadt abbeordert, die pausenlos die Küste des kleinen Meeres abflogen. 18 Feuerdrachen, jeder davon vor Waffen starrend, die besten Schiffe, die der Orden zu bieten hatte. Die Gegend um das kleine Meer war offenes Terrain. Es gab keine Chance, sich ungesehen anzuschleichen. Und nur die Dragulia konnte Orbitalsprünge vollziehen. Ein Manöver, das ihre Schilde zu sehr schwächen würde, als dass sie im darauf folgenden Kampf noch von großem Nutzen sein würden. Davon abgesehen wurde der Himmel über Teriam penibel überwacht. Man würde das Flaggschiff ausgemacht haben, lange bevor es in die Atmosphäre zurückstürzte. 11 gegen 18. Selbst diese Rechnung war falsch, da sie auf dem Weg in die Hauptstadt weitere Schiffe einbüßen würden. Er hatte zwar einen Plan, doch im Augenblick kam dieser ihm wie Selbstmord vor. Alle Überlegungen, alle taktischen Simulationen liefen auf das Gleiche hinaus. Sie brauchten mehr Schiffe. Natürlich hatte er schon daran gedacht, aktiv Jagd auf Ordensschiffe zu machen. Aber abgesehen davon, dass er damit die falschen Signale senden würde, befanden sich die meisten Schiffe nahe der zivilisierten Welt. Und die halbe Armada würde hinter ihnen her sein, wenn sie sich dort blicken ließen. Natürlich konnte er darauf hoffen, in den nächsten Tagen weitere Anhänger zu gewinnen. Aber einerseits war der Zulauf bislang minimal gewesen und andererseits hatte er das entsetzliche Gefühl, dass ihm die Zeit davonlief. Der Kult konnte jederzeit zuschlagen. Nach wie vor waren die Schatten die große Unbekannte in allen Gleichungen. Der Orden musste ihnen vereint gegenübertreten. Nach allem, was er wusste, war dies die einzige Chance, die sie hatten. Und die letzte Chance, die Telios hatte, waren ausgerechnet Piraten. Sie hatten die Waffen, die er brauchte. Ihre zusammengestohlenen Schiffe, Sonnenaugen und Kraftfelder konnten ihm den taktischen Vorteil geben, den er brauchte. Er wusste, dass Tanna ihm nichts verraten würde. Er konnte ihm und seinen Kumpanen versprechen, was er wollte. Sie würden ihm nicht glauben. Sie hatten sich nicht all die Jahre vor Leuten wie ihm versteckt, um ihm jetzt aus freien Stücken beizustehen. Es blieb nur eine Möglichkeit der Überzeugung, und die erschreckte ihn. Wenn du zu feige bist, zu tun, was getan werden muss, dann lass es jemand anderen tun. Du hast genug Leute an Bord, die darauf brennen, mit einem dieser Verbrecher allein in einem Raum zu sein. Sie sind Abschaum, Andar, nichts weiter. Plünderer, Diebe und Mörder. Er schüttelte seine Hände, um die verkrampften Muskeln zu lockern. Seine Feinde, der Gouverneur, keiner von ihnen scherte sich einen Dreck um Anstand und Ehre. Warum sollte er das tun? Wenn er die Schiffe bekam, konnte er den Verlauf des Krieges ändern, dafür sorgen, dass die Leiden der Bevölkerung bald endeten, der Orden vereint und der Kult aufgehalten wurde. Was soll ich tun, Janek? Was hättest du getan? Wie weit wärst du gegangen? Aber Janek Nagun war nicht hier, um ihm zu antworten. Und wieder kam ihm der Gedanke, der ihn bereits seit Wochen heimsuchte. Konnte es nicht sein, dass die Zeit des Ordens ganz einfach vorbei war? Wenn sich seine Methoden nicht mehr von denen des Kults unterschieden,

0: und all die Schwüre von Ehre und Achtung vor dem Leben keinen Wert mehr hatten. Warum sollten sie ihren Feinden dann nicht gleich die Bühne überlassen? Doch selbst wenn der Orden zum Untergang verurteilt war, würde seine letzte Amtshandlung darin bestehen, diesen Krieg zu beenden, so bald wie möglich. Ein leises Klingeln unterbrach seinen Gedankengang. Telios drehte sich um, gerade als eine Nachrichtenhülse in der Rohrpostanlage landete. Die Mitschriften der Übertragungen, die auf der Ordensfrequenz abgefangen worden waren. Weitere Schreckensmeldungen aus dem Krieg. Er musste sich zwingen, sie auch nur zu überfliegen, obwohl es nicht viele waren. Fernab der Zivilisation bekamen sie nur Bruchstücke des Geisterkubusverkehrs mit. Telios öffnete die Hülse, begann zu lesen. Es war, wie er erwartet hatte. Weitere 1000 Tote in Sibelm. Erneute Kämpfe in Olvan. Neue Truppeneinsätze in Harassadan. Dann erreichte er den letzten Eintrag und stutzte. Es war eine Nachricht vom Observatorium in Siradat an den Gouverneur, versehen mit der höchsten Dringlichkeitsstufe. Telios musste die Zeilen dreimal lesen, um sich durch den Fachjargon zu kämpfen, und selbst dann war er sich immer noch nicht sicher, ob er sie auch wirklich verstanden hatte. Etwas Großes war auf dem Weg zu ihnen. Auf dem Weg nach Kenlen. 7. Lorsha. Wohin wir auch gehen, tragen wir unsere Herkunft mit uns. Manchmal als Schmuck, manchmal als Ketten. Venshiko. Die Möwen waren die ersten, die sie empfingen, als sie die Höhle am Strand und den Nexus, der darin versteckt lag, hinter sich ließ und unter den freien Himmel trat. Freier Himmel, es schien ewig her zu sein. Lien sog tief die Salzluft und den Geruch von Seetang ein, während das Tosen der Wellen und das Kreischen der Vögel ihre Ohren erfüllten. Rauer Wind wehte ihr ins Gesicht und zog an ihren Haaren. Nach all den Wochen, eingesperrt im Palast, war es die reinste Wohltat. Der graue Nachmittag malte die Welt in ausgewaschenen Farben. Nur selten lugte die Sonne kraftlos durch schmutzige Wolken. Kiesel und Sand knirschten unter Liens Stiefeln, als sie den Strand entlang ging. Bald konnte sie die windschiefen Häuser sehen. Sie drängten sich dicht und grau in grau an der Bucht über den Fluten, keine 500 Meter von hier entfernt, vor einer Landschaft kargen Weidelands und drahtiger Gräser. Der Anblick rief 1000 Erinnerungen in ihr wach. Ihre ersten Fahrten mit dem Boot, inmitten der anderen Fischer. Ihr erster, stolzer Fang, der ihr kurz danach wieder ins Wasser fiel. Einsame Tage und Nächte am Strand, nur vom Meer umgeben. Träume von der Welt jenseits des Dorfes. Wie unruhig sie damals gewesen war, voller Ungeduld und Hunger auf die Welt. Sie hätte nie gedacht, dass sie mit Blut an den Händen nach Lorsha zurückkehren würde.
1: Gebieterin!
0: Minister Veron hatte sie entsetzt angestarrt, als sie ihm von ihrem Vorhaben berichtet hatte.
1: Das gestatte ich nicht. Sie können nicht ohne Ihre Leibwache gehen. Ihr Gesicht ist in der Außenwelt bekannt. Unsere Feinde...
0: Er war verstummt, als sie die Hand gehoben hatte. Vertrauen Sie mir, Veron. Wo ich hingehe, bin ich bestens vor unseren Feinden versteckt. Sie hatte ihren Weg zum Nexus mit entschlossener Miene fortgesetzt. Der Minister war neben ihr hergeflogen.
1: Aber wir benötigen Sie hier, Gebieterin. Der Krieg
2: wird auch ohne mich auskommen. Zumindest für ein paar Stunden.
0: Der alte Yadi hatte die tätowierten Flügel hängen lassen und sich widerwillig gefügt, so wie sich jeder im Palast früher oder später ihren Wünschen fügte. Seine Besorgnis hatte das nicht gemindert. Ihre Leute hatten das Portal nach Lorsha schon vor Monaten installiert, unbemerkt natürlich, versteckt von einem Tarnfeld. Bislang hatte sie nie die Zeit gefunden, den Nexus zu gebrauchen. Die Zeit oder den Mut. Aber es stimmte, was sie Veron gesagt hatte. Der Krieg würde auch ohne sie auskommen. Mittlerweile war er eine Bestie mit eigenem Willen geworden. Eine Naturgewalt, von der sie fürchtete, dass keiner von ihnen die Macht hatte, sie jemals wieder zu stoppen. In den letzten Wochen war keine Stunde vergangen, ohne dass neue Meldungen von Tod und Zerstörung im Palast eintrafen.

An die Bürger als Vorhut gegen die Friedenswächter zu schicken, hatte funktioniert. Erschreckend gut sogar. Die hohen Völker waren ihrem Ruf zu den Waffen gefolgt, und der Gouverneur ließ seine Truppen auf die einzige Art antworten, die er kannte. Doch wenn ein Aufstand niedergeschlagen war, entbrannte woanders schon der nächste. Jahrhunderte der Unterdrückung entluden sich in einem Sturm ungekannten Ausmaßes, und der Kult gab den Leuten die Waffen, mit denen sie ihrer Wut Ausdruck verleihen konnten. Die aktuellen Schätzungen beliefen sich auf 2 Millionen Tote, plus minus ein paar hunderttausend, mit nur minimalen Verlusten von Kultagenten. 2 Millionen Männer, Frauen und Kinder, Menschen, Skria, Draxyl und Yadi, ausgelöscht. 2 Millionen. Das war eine Zahl, die sie sich nicht einmal annähernd vorstellen konnte. Und dabei legten ihre Geheimdienstleute ständig neue Berichte vor, die den Schrecken in Zahlen und Statistiken verwandelten. Wieder und wieder und wieder, bis sie es nicht mehr ertragen konnte. Bilder brennender Städte und verkohlter Leichen verfolgten sie bis in den Schlaf. Es war ihre Schuld. Die Welt brannte und es war ihre Schuld. Es muss sein, Lien, hörte sie Jelos sagen. Es ist ein Fieber, ohne das es keine Heilung geben kann. Halt aus. Nur noch eine kleine Weile. Sie hatte geglaubt, darauf vorbereitet zu sein. Auf den Preis, den sie akzeptiert hatte. In dem Moment, als sie die Maske des Schattenkaisers angelegt hatte. Ihre Aufgabe hatte schon vorher grausame Entscheidungen von ihr verlangt. Doch nichts hatte sie auf das hier vorbereiten können. Den Krieg. Das Ausmaß der Zerstörung. Die Verschwendung von Leben. Vor einer Woche hatte sie eine Nachricht an den Jadeturm gesandt. Es liegt in Ihrer Hand, dieses Gemetzel zu beenden, Exzellenz. Befehlen Sie Ihren Streitkräften, die Waffen niederzulegen und treten Sie zurück. Die hohen Völker haben entschieden, Ihre Zeit und die der Friedenswächter ist vorbei. Machen Sie freiwillig Platz oder gehen Sie unter. Ihr Ton war eindringlich gewesen, fast flehend. Eine Antwort der Geistermaske war bislang ausgeblieben. Dafür hatten Sylravans Propagandaleute mehrfach versucht, die Stimmung mit gefälschten Aufzeichnungen der Schattenkaiserin wieder zu ihren Gunsten zu wenden. Aber in dieser Zeit glaubten die wenigsten den Friedenswächtern noch irgendetwas. Und während der Orden sich an 100 Fronten gleichzeitig verausgabte, sandten Galets Leute weiterhin Schiffe und Artefakte von Tera. Ihre Streitmacht wuchs und wuchs. Nicht mehr lange und sie war jener der Friedenswächter ebenbürtig. Galet machte immer wieder Andeutungen auf eine ganz besondere Lieferung, die er ihr bald schicken würde. Ein Geschenk, um sie davon zu überzeugen, ihm die Rückkehr nach Hause zu gewähren? Wenn, dann musste sie ihn enttäuschen, denn im Moment war ihr Atlatus zu nützlich dort, wo er jetzt war. Doch noch war es nicht so weit. Noch waren die Friedenswächter zu stark. Minister Veron, von Natur aus ein vorsichtiger Yadi, hatte ihr die Hochrechnungen seiner Experten präsentiert. Noch 3 Wochen, Gebieterin, ausgehend von den bisherigen Entwicklungen. Zum jetzigen Zeitpunkt ist es zu früh für einen offenen Angriff. Natürlich ist es denkbar, dass sich die Situation vorher zu unseren Gunsten entwickelt, je nachdem, wie schnell Atlatus Rengar weiteres Kriegsgerät liefern kann. Aber genauso ist es möglich, dass es sich noch weiter verzögert, hatte Lien mit trockener Kehle vollendet und dabei auf die Kubusprojektion gestarrt, die das Kriegszimmer mit unstetem Licht färbten. Um sie herum hatten Flammen gezüngelt und weiße Drachenschiffe waren vom Himmel gefallen wie abgeschossene Spatzen, während rubinrote Blitze zuckten. Eine Aufnahme hatte die geschwärzten Überreste einer Straße gezeigt und darauf etwas, das ausgesehen hatte wie verkrümmte Puppen aus Kohle. Rauch hatte die Linse des Aufzeichners vernebelt. Krieg ist keine exakte Wissenschaft, Gebieterin. Lien hatte sich eingebildet, eine Spur von Mitgefühl aus Verons Stimme herauszuhören. 3 Wochen. Vorher kann ich einen Sieg unserer Streitkräfte nicht garantieren. Sie hatte eine Maske von Stärke aufgesetzt und dem Minister gedankt, während alles in ihr aufgeschrien hatte. 3 Wochen. 3 Wochen, von denen jeder Tag Tausende von Toten mit sich brachte. 3 Wochen Krieg. 3 Wochen Blutvergießen.
tue ich das

0: Diese eine Frage suchte sie Tag für Tag heim, Stunde für Stunde, Minute für Minute. Wer hatte ihr das Recht gegeben, diesen Krieg zu beginnen? Würden die hohen Völker ihr dafür vergeben? Oder würde sie nur als eine weitere Volksverhetzerin in die Geschichte eingehen? Wie hatte sie so wahnsinnig sein können? Wie hatte sie diese Verantwortung auf sich nehmen können? Sie hatte diese Aufgabe niemals gewollt. Sie war für andere Wesen bestimmt als sie, Menschen wie Jelos. Das ist zu groß für mich. Ich bin keine Herrscherin, ich bin nur Lien. Nein, hatte sie Jelos Stimme gehört, das stimmt nicht. Du bist mehr, Lien. Wie hatte er sich so sicher sein können? Soweit sie wusste, hatte er neben ihr keinen anderen Nachfolger ausgebildet. Was war es, das er in ihr gesehen hatte? Hatte er am Ende gar nicht sie geliebt, sondern nur das verzerrte Bild, das er von ihr gehabt hatte? Irgendwann hatten die kalten, dunklen Wände gedroht, sie zu ersticken. Sie musste raus, musste wieder durchatmen, ihre Kräfte sammeln für den Rest des Weges. Es gab nur einen Ort, der ihr wieder Kraft und Ruhe geben konnte. Ihre Heimat, die sie einst so weit wie möglich hinter sich lassen wollte, wurde nun zu ihrer einzigen Zuflucht. Nichts hatte sich verändert seit der Nacht, als sie gegangen war. Die niedrigen Häuser, keines höher als ein Stockwerk, mit verblasstem Holz verkleidet oder grau verputzt, die von Möwendreck weiß gesprenkelten Reetdächer. 5 Jahre. Und Lien erkannte jeden Busch, jeden Stein. Alles war wie damals. Außer ihr. Die Pflasterwege waren verlassen. Es war Feiertag und das raue Wetter trieb die Menschen in die Häuser und vor den Kamin. Der Rauch aus den Schornsteinen mischte sich mit dem Atem des Meeres und dem Geruch getrockneten Fischs. Der Krieg war hier draußen nur ein Gerücht. Die Welt interessierte sich nicht für Lorscha. Und umgekehrt. Wahrscheinlich waren ihre Leute hier sicherer als irgendwo sonst auf Kenlin. Aber sie musste es wissen. Musste wissen, dass es ihnen gut ging. Und dass sie nicht vergessen hatten. Ihre Knie zitterten, als sie vor dem Haus ihrer Eltern stand. Doch bevor der Fluchtreflex sie überwältigte, hatte sie es geschafft, die Faust zu heben und an die Tür zu klopfen. Als kurz darauf Schritte auf ächzenden Dielen hörbar wurden, schien sich ihr Magen hin und her zu wälzen. Die Tür öffnete sich knarrend, eine zerbrechliche Frau öffnete. Sie trug ein Kleid aus grober Wolle und eine schmutzige Schürze. Das rote Haar hatte sie zurückgebunden. Ihre Haut war weiß wie Porzellan. Die Fältchen um ihren Mund und ihre riesigen Augen waren tiefer geworden und verstärkten den Eindruck eines Mädchens, das zu schnell alt geworden war.
1: »Hallo, Mutter«,
0: brachte Lien hervor und schaffte es dabei zu lächeln.
1: »Ich bin wieder da.«
0: Obwohl sie Jahre damit verbracht hatte, ihn loszuwerden, verfiel sie automatisch wieder in den typischen Lorscher-Akzent mit seinen harten Konsonanten und dem gerollten R. Die Frau starrte sie an wie einen Geist. Dann flüsterte sie,
1: »Lien!«
0: Und noch bevor Lien sich versah, nahm ihre Mutter sie in die Arme.
1: »Oh, Lien!«
0: sagte sie und lachte und weinte dabei.
1: »Lien! Wo bist du gewesen, mein Schatz? Wo bist du gewesen?«
0: Lien konnte nicht antworten. Ihre Kehle war wie zugeschnürt. Da hörte sie weitere Schritte. Ihr Vater trat auf den Flur, der gleiche große, blonde Mann, den sie damals so gehasst hatte. Er trug inzwischen einen Vollbart, statt nur den walrossartigen Schnauzer. Sein Gesicht war breit, mit einer Haut wie gegerbtes Leder. Der Anblick seiner Tochter schien ihn völlig zu überfordern. Sie sah, wie Verwirrung, Wut und Glück auf ihn einstürmten, ohne dass er fähig war, all diese Gefühle gleichzeitig zu verarbeiten. Und ihr wurde klar, dass sie ihn liebte. Trotz allem, was geschehen war. Und wie sehr sie sich noch immer vor ihm fürchtete.
1: »Vater«,
0: sagte sie und wischte sich die Wangen ab. Er trat auf sie zu, mit schweren Schritten, ohne ein Wort zu sagen. Ihre Mutter wich vor ihm zurück.
2: »Wo bist du gewesen?« bellte er. »Hast du eine Ahnung, was für Sorgen wir uns um dich gemacht haben? Hast du eine Ahnung, was wir durchstehen mussten?«

0: Ja, sagte sie, und es tut mir leid.
1: Es tut dir...
2: Er stoppte, hob eine riesige, schwielige Hand, aber die erwartete Ohrfeige blieb aus. Er wollte noch etwas sagen, aber seine Stimme versagte und er zitterte. Und das verriet ihr alles, was sie wissen musste. Ihre Eltern führten sie in die Stube, wo es nach brennendem Tannenholz und Pfeifenrauch roch. Ein pickliger Junge um die 16 sprang von einem Sessel vor dem Kamin auf und eine junge Frau mit dem gleichen roten Haar wie Lien wandte sich ihr zu, ein quengelndes Baby auf dem Arm. Lien starrte ihre Geschwister an. Als sie sie zum letzten Mal gesehen hatte, waren beide noch Kinder gewesen. Dao reagierte als erster.
0: Lien!
2: Rief er und kam auf sie zu. Lien konnte nicht aufhören, ihn anzusehen. Er war auf dem halben Wege, ein Mann zu werden. Er trug sein Haar, blond wie das seines Vaters, zu einem Pferdeschwanz gebunden und die ersten Anzeichen eines Barts sprossen auf seinem Kinn. Einzig seine Schüchternheit schien er nicht abgelegt zu haben. Er sah sie fast furchtsam an, unsicher, wie er reagieren sollte. Lien machte es ihm leicht und schloss ihn in die Arme.
0: Ich hab dich vermisst, kleiner Bruder.
2: Es war die Wahrheit. Sie und Dao waren immer Freunde gewesen.
0: Ich hab dich auch vermisst, sagte er.
2: Seine Stimme. Sie musste sich das Lachen verkneifen. Er klang wie ein verstimmtes Rümadarion.
0: Du siehst gut aus, Dao, flüsterte sie. Die Frauen reißen sich doch bestimmt um dich.
2: Klar, er grinste schief. Was denkst du denn? Sie ließ ihn los und schenkte ihm ein Lächeln, bevor sie sich ihrer Schwester zuwandte.
0: Nach all den Jahren kommst du jetzt einfach zurück?
2: Fragte Elai mit halb erstickter Stimme. Das Baby in ihren Armen versuchte, nach ihrem Haar zu greifen. Lien berührte die Wange ihrer Schwester. Wie erwachsen sie geworden war. Und wie schön. Elai war immer die hübschere von ihnen beiden gewesen, was vielleicht der Grund dafür gewesen war, dass sie sich dauernd gestritten hatten. Trotzdem waren sie immer füreinander da gewesen, vereint gegen den Zorn ihres Vaters.
0: Es tut mir leid, Elai, sagte sie aufrichtig. Aber ich musste gehen.
1: Warum?
2: Brummte ihr Vater. Er stand immer noch an der Tür. Lien sah ihn an.
0: Das fragst ausgerechnet du?
2: Es klang schärfer, als sie beabsichtigt hatte. Sie hatte gedacht, nach all der Zeit würde es ihr leichter fallen, mit ihm zu sprechen.
1: Wo hast du die ganze Zeit gesteckt? Fragte er, die Hände zu Fäusten geballt, unfähig, seinen inneren Aufruhr zu bändigen. Wo bist du gewesen?
0: Überall, sagte Lien.
1: Was soll das heißen, überall?
0: Es ist eine lange, lange Geschichte, sagte sie und biss sich auf die Unterlippe.
2: Warum kannst du nicht einfach sagen, dass ich dir gefehlt habe, wie sehr du mich vermisst hast?
1: Und warum kommst du jetzt zurück?
0: Wäre es dir lieber, wenn ich wieder ginge?
1: Ich will, dass du mir antwortest, du...
0: Galdur,
2: sagte ihre Mutter sanft und legte eine winzige Hand auf seine breite Schulter.
0: Lass gut sein.
2: Das tat er. Fürs Erste. Lien sandte ein stummes Danke an ihre Mutter. Das Baby machte sich wieder bemerkbar. Lien streckte den Finger aus und stupste ihm sanft auf die Nase. Er sah sie mit riesigen blauen Augen an, als sei sie das größte Wunder des Universums.
0: Und wer bist du?
3: Anit,
2: sagte Elai, berstend vor Stolz und Liebe. Das Baby gab gurrende Laute von sich.
0: Ist er dein?
3: Ja,
2: Elai nickte.
0: Und wer ist?
3: Helin Baska. Wir haben vor einem Jahr geheiratet.
0: Du hast Helin, den Stotterer, geheiratet?
2: Lien blinzelte fassungslos.
0: Helin Baska, der dir die Zöpfe abgeschnitten hat, als du 12 warst.
3: Genau der.
2: Elai lächelte.
0: Ist er auch hier?
2: Fragte Lien, unfähig, ihren Blick von dem winzigen Menschen in den Armen ihrer Schwester zu lösen. Elai schüttelte den Kopf.
0: Er besucht einen kranken Freund in Onoda. Er müsste vor Sonnenuntergang wieder zurück sein.
2: Lien sah sie an.

0: Darf ich? Natürlich.
1: Eli überreichte ihr den kleinen Anid so behutsam wie den größten Schatz Kenlins. Lien hielt das Kind in ihren Armen, wie leicht es war, und bewunderte mit gerührtem Lächeln den winzigen Kopf, mit dem leichten Flaum darauf und die winzig kleinen Fingerchen.
0: »Du bist also mein Neffe«, flüsterte sie. »Freut mich, dich kennenzulernen.«
1: Anid strahlte sie mit zahnlosem Mund an und seine Hände fassten nach ihrem Kinn. »Wie wird die Welt aussehen, in der du aufwachsen wirst?«, dachte sie.
0: »Wie alt ist er?«
2: 4 Monate,
1: sagte Eli. »Bist du auch?«, begann Dao. Lien drehte sich zu ihm um.
0: »Mutter? Oder verheiratet? Nein, weder das eine noch das andere.« »Heißt das, du bist allein?«,
1: fragte ihre Mutter. Lien nickte, ohne sie anzusehen.
0: »Aber das war nicht immer so.«
1: Dao setzte sich in einen Sessel. Lien bemerkte erst jetzt die Wiege, die hinter dem Möbel stand.
3: »Was ist passiert?«,
1: fragte ihr Bruder vorsichtig. Er schien zu ahnen, dass ihr die Antwort nicht leicht fallen würde.
0: »Er ist gestorben, Dao.«
2: »Lien!«
1: Ihre Mutter hielt entsetzt die Hand vor den Mund.
2: »Schatz, das tut mir so leid.«
0: »Ja«,
1: sagte Lien.
0: »Mir auch.«
1: Wie alle Erinnerungen, die man vergessen will, hatte sich diese so klar und unnachgiebig in ihr Gedächtnis eingegraben wie ein Diamantsplitter. Sie hatte seit Ewigkeiten nicht mehr auf der Tailaro gespielt, aber ihre Finger strichen mühelos und scheinbar von ganz allein über die Saiten. Das Lied, das sie spielte, war schon zu Zeiten des Saphirsterns uralt gewesen. Und seine sanften Klänge mischten sich unter den Gesang der Vögel im geheimen Garten des Palastes. Jelos lag neben ihr und lauschte einfach nur. Seine Gedanken, das wusste sie, waren woanders. Heute hatte er den weißen Tod ausgesandt, die Familie eines Weißmantelkapitäns auszulöschen, dessen Verhalten in den letzten Wochen Anlass zu der Vermutung gegeben hatte, dass er etwas von der Rückkehr des Kultes ahnte. Doch sein eigener Tod würde nur unnötige Fragen aufwerfen. Er hatte alle Drohungen in den Wind geschlagen. Nun war es Zeit gewesen, ihm zu zeigen, wie gefährlich seine Neugier war. Den ganzen Tag lang war Jelos in seiner eigenen Welt versunken gewesen und der Ausdruck auf seinem Gesicht düster. Lien wusste, womit er kämpfte. Das Blut von Unschuldigen war vergossen worden. Nicht zum ersten und nicht zum letzten Mal. Da es jedoch nichts gab, was dieses Problem lösen konnte, hatte sie alles in ihrer Macht Stehende getan, ihn zumindest von seinem Kummer abzulenken. Ohne Erfolg, wie sich zeigte.
4: »Ich musste es tun«, sagte er irgendwann, seine ersten Worte nach langer Zeit. »Verstehst du?«
1: Lien hörte auf zu spielen. Der letzte Akkord wurde von der Klangkulisse des Gartens verschluckt. Er stemmte seinen Oberkörper hoch und sah sie an.
4: »Das verstehst du doch, Lien.«
1: Sein Blick flehte um ihre Absolution, als könnte nur ein Wort von ihr alles wieder gut machen.
0: »Ja«,
1: sagte sie sanft. Es war nur zur Hälfte wahr. Sie konnte sich nicht vorstellen, die Entscheidungen zu treffen, die von ihm verlangt wurden, aber ihr Wunsch, ihn zu trösten, war aufrichtig.
0: »Ja«, »das tue ich.«
1: Sie sah, wie ein wenig Frieden in seine Züge zurückkehrte. Er lehnte sich wieder zurück auf die Decke und beobachtete 2 vorbeiflatternde Schmetterlinge.
4: »Irgendwann wird es enden«, sagte er. »Es muss enden. Der nächste Krieg muss der letzte Krieg sein.«
0: »Das wird er«,
1: sagte sie, legte das Instrument zur Seite und küsste ihn. Kurz darauf zogen sie sich in die kaiserlichen Gemächer zurück und Lien schlief in seinem Arm ein. Am nächsten Morgen war sie als erste wach. Eine winzige Lichtkugel aktivierte sich zu orangefarbenem Dämmerlicht und sie sah Jelos, wie er

0: dem Rücken zu ihr lag. Da sie es hasste, alleine wach zu sein, überlegte sie sich die sanfteste Methode, ihn zu wecken, und streckte mit verkniffenem Lachen die Finger aus, um sie wie Soldaten seine Hüfte hinabmarschieren zu lassen. Etwas, das ihn immer ärgerte, da er glaubte, sie würde sich über sein eher zu als abnehmendes Gewicht lustig machen. Seine Haut war kühl. Lien zog die Finger zurück. Etwas hämmerte von innen gegen ihre Brust.
1: Jelas,
0: flüsterte sie und zog an seiner Schulter. Er fiel zu ihr hin, sein Körper schlaff wie der einer Marionette ohne Fäden. Seine Augen sahen sie an, glasig und leer, die Pupillen weit. Sie schüttelte ihn, horchte an seiner Brust. Kein Atem, kein Puls, kein Herzschlag, nichts. Sie erinnerte sich, wie sie seinen Namen geschrien hatte, wieder und wieder, ohne eine Antwort zu erhalten. Und wie sie gedacht hatte, wie kannst du mir das antun? Wie kannst du mich allein lassen? Sie hatte seinen Arm um ihre Schulter geschlungen. Es hatte sie all ihre Kraft gekostet, seinen schweren Körper aus dem Bett zu hieven und sie beide, nackt wie sie waren, in den angrenzenden Raum zu bewegen, wo der persönliche Regenerator des Kaisers lagerte.
1: »Halt durch«,
0: hatte sie ihm zugeflüstert, wie ein Mantra, das sich gegen den Lauf der Zeit stemmte. Gift. Es musste Gift gewesen sein. Einer seiner Untergebenen hatte ihn vergiftet. Doch wie? Sie hatte das Essen, das ihm aus der Palastküche gesandt wurde, ebenfalls gegessen. Und sie lebte noch.
1: Halt durch,
0: flüsterte sie, als sie seinen Körper auf die Liege des Regenerators bettete und die Maschine ihn automatisch in ihren metallenen Schlund zog.
1: Alles wird wieder gut.
0: Das Licht, das Jelos einhüllte, war so grell, dass sie die Augen abwenden musste, während ein ätherisches Singen von dem Artefakt ausging. Sie hatte Maschinen wie diese Wunder vollbringen sehen. Gebrochene Knochen, die in Minuten heilten. Blutiges Fleisch, das zusammengefügt wurde, Halbtote, die stark und gesund wieder erwachten. Es war das erste Mal in ihrem Leben, dass sie gebetet hatte. Und das letzte Mal.
2: Der Patient ist tot, meldete die künstliche Stimme der Maschine.
0: Lien erinnerte sich, wie sie das Ding anschrie, es noch einmal zu versuchen. Und danach noch einmal und noch einmal. Doch trotz allem konnte die Maschine keine Leichen wieder zu lebenden, atmenden Wesen machen. Das Einzige, was das Artefakt für sie tun konnte, war ihr zu sagen, woran er gestorben war. Etwas, das man ein rupturiertes Aneurysma nannte, hatte ihn im Schlaf getötet. Eine winzige Fehlbildung aus der Zeit vor seiner Geburt, die sich nun für all die Jahre, in denen sie nicht zur Kenntnis genommen war, gerecht hatte. Eine geplatzte Arterie im Gehirn hatte ihn umgebracht, ohne Vorwarnung und ohne Sinn, einfach so, keine Stunde bevor sie erwacht war.
2: Der Patient ist tot.
0: Sie hörte sich noch selbst, wie sie weinte und schrie und die nutzlose Maschine anbrüllte, während sich ihr Herz weigerte zu akzeptieren, was ihr Verstand längst erfasst hatte, dass Jelos fort war. Und ein wichtiger Teil von ihr war mit ihm gegangen. Jelos Dorelion, der Schattenkaiser, war gestorben. Und niemand wusste davon, außer ihr. Erst wenn der Krieg vorbei war und die letzte Schlacht geschlagen, würde sie dafür sorgen können, dass die Welt seinen Namen kannte und von den Opfern erfuhr, die er gebracht hatte. Aber bis dahin war sie allein. Wieder allein. Als sie wieder aus ihren Erinnerungen auftauchte, wurde ihr klar, dass mehrere Minuten in Schweigen vergangen waren. Dao, Elai, ihre Mutter und sogar ihr Vater sahen sie mit offenkundigem Mitleid an. Sie gab das Baby zurück an ihre Schwester.
2: »Wie sehr du dich verändert hast, Lien«,
0: sagte ihre Mutter, halb stolz und halb traurig. Sie legte ihrer Tochter die Hand auf die Wange. Lien schloss die Augen und versuchte, ihr Herz zu bändigen.
2: »Natürlich kannst du bei uns bleiben, Schatz. Solange du willst.«
0: »Ja«, bekräftigte Dao. Selbst ihr Vater stimmte mit wortlosem Nicken zu. Lien sah das tröstende Lächeln ihrer Mutter. »Bleib bei uns.« Das waren die drei Worte,

nach denen sie sich gesehnt, die sie gebraucht hatte. In diesem Moment konnte sie sich nichts Schöneres vorstellen. Bei euch bleiben, alles vergessen, den Krieg, den Kult und eure einfachen Sorgen teilen wie früher. 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

0: sie an, wortlos, verletzt, genau wie Eli. Ihr Vater nickte nur grimmig, als habe er nichts anderes erwartet. Wieder war es Dao, der zuerst die Sprache wiederfand.
1: Was? Aber warum nicht?
2: Ich muss zurück zu meinen Leuten, antwortete Lien.
0: Deinen Leuten? Brummte ihr Vater. Sie nickte.
2: Es ist einigermaßen kompliziert. Ich bin nur gekommen, um zu sehen, dass es euch gut geht.
0: Sie schämte sich dafür, sie zu belügen.
1: Warum sollte es uns nicht gut gehen? Fragte Dao.
2: Wahrscheinlich habt ihr es nicht mitbekommen, aber dort draußen herrscht Krieg.
0: Haben wir gehört. Ihr Vater machte eine wegwerfende Geste. Aber das ist weit weg und es hat nichts mit uns zu tun.
2: Es hat mit jedem auf diesem Planeten zu tun, sagte Lien. Die Welt ist dabei, sich zu verändern. Und ich tue, was ich kann, damit es zum Besseren sein wird.
0: Ihr Vater sah sie mit zusammengekniffenen Augen an. Bist du eine Friedenswächterin oder so etwas? Das brachte sie zum Lächeln. Sie schüttelte den Kopf.
2: Nein.
0: Was dann? Was hast du all die Jahre getrieben? Was ist aus dir geworden?
2: Das erzähle ich euch ein andermal.
0: Du erzählst es mir jetzt! Bellte er. Seine Wut erfüllte den Raum so deutlich wie die Spannung in der Luft vor einem Gewitter. Ein Klopfen an der Tür ließ ihn verstummen. Irritiert sah er seine Frau an, dann seine Tochter. Wer ist das?
2: Woher soll ich das wissen? Fragte sie. Vielleicht Helin?
0: Dao warf seiner zweitälteren Schwester einen Blick zu. Eli schüttelte nur den Kopf. Anit war auf ihrer Schulter eingeschlafen. Baby Saba war auf ihrem Kragen zu sehen.
2: Ich gehe schon,
0: sagte ihre Mutter und wischte sich die Hände an der Schürze ab. Ihre Schritte knarrten durch den Flur. Lien hörte, wie sich die Tür öffnete. Stimmen. Dann wieder Schritte, mehrere diesmal, die sich ihnen näherten.
2: Lien,
0: begann ihre Mutter eingeschüchtert,
2: diese Leute haben nach dir verlangt.
0: Zwei Männer und zwei Frauen, alles Menschen, alle in dunkle Mäntel gehüllt, standen hinter ihr. Lien hätte sie ohne ihre Helme und Rüstungen fast nicht erkannt. Sie gehörten ausnahmslos zu ihrer Leibwache.
2: Es ist schon in Ordnung, Mutter,
0: sagte sie und funkelte den Hauptmann an, einen vierschrötigen Mann mit einem ewigen Bartschatten.
2: Ich hatte doch befohlen...
0: Eine knappe Verbeugung. Gebieterin, verzeihen Sie die Störung, aber Ihre Anwesenheit wird dringend erbeten. Gebieterin, wiederholte ihr Vater, genauso verwirrt wie die anderen. Was geht hier vor, Lien? Wer sind diese... Ohne dass es ihr bewusst war, hob Lien befehlend die Hand... Und zu ihrer Verblüffung verstummte er.
2: Was ist passiert, Hauptmann?
0: Das Schiff, Gebieterin. Wir haben es geortet.
2: Andriel, wann werden Sie eintreffen?
0: Bald. Sie haben Ihre Geschwindigkeit für den Landevorgang gedrosselt und bereiten sich darauf vor, in die Umlaufbahn einzuschwenken. Es ist nur noch eine Frage von Stunden, bis Sie Kennen erreichen. Anit war aufgewacht und hatte zu weinen begonnen. Der Hauptmann sah irritiert auf und Eli tat alles, um das Kind zu beruhigen. Lien? Das Gesicht ihres Vaters war rot vor Zorn. Was hat das alles zu bedeuten?
2: Dass ich gehen muss.
0: Lien küsste ihre Mutter auf die Wange, umarmte Dao und Eli und streichelte Anit über den Kopf, woraufhin er sie aus verweinten Augen ansah.
2: Lebt wohl. Und danke.
0: Wofür? Fragte ihr Vater.
2: Dass ihr mich wieder daran erinnert habt, wer ich bin und wofür ich kämpfe.
0: Lien ließ ihre Leibwache vorausmarschieren. An der Tür drehte sie sich ein letztes Mal um.
2: Ich verspreche, wir sehen uns wieder,
0: sagte sie zum Abschied, während ihre Familie ihr rat- und hilflos nachblickte. Es war ein Versprechen, von dem sie nicht wusste, ob sie es halten konnte. 8. 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

0: aus Tage des Windes, Nächte des Sturms von Laraikan Delkos. Der Planet war mittlerweile zu einer grün-blau-braunen Kugel gewachsen, die sich einsam und verletzlich im Meer aus Sternen und Dunkelheit drehte. Seine Monde umkreisten ihn wie zwei leuchtende Kiesel, der äußere Mond langsamer als der innere. Endriel saß in dem Quartier, das sie und Kai sich auf dem antiken Raumschiff teilten. Früher hatte es dem ersten Maat gehört und es erinnerte sie mit dem riesigen Bett und den großzügigen Proportionen an die Luxuszimmer, die sie und Nelen zu ihren Diebeszeiten bezogen hatten, wann immer die Dinge besonders gut gelaufen waren. Sie saß auf der Kante des Betts und hatte die Beleuchtung ausgeschaltet. Die Wandprojektion vor ihr sah aus wie ein Fenster in den Weltraum. Kenlin. Der Anblick erzeugte Sehnsucht in ihr und wieder spürte sie die Erschöpfung in ihren Muskeln und Knochen. Der lange Flug schien ihr alle Kraft ausgesaugt zu haben.
1: Kapitän?
0: Hm? Sie sah auf. Miko stand neben ihr, eine dampfende Tasse in der Hand, wie damals bei seiner ersten Nacht auf der Corona, als sie ihm beigebracht hatte, wie man das Schiff flog. Wie immer wirkte er verlegen.
1: Ich hatte gedacht, Sie möchten vielleicht etwas zu trinken. Daher habe ich Ihnen heiße Schokolade mitgebracht.
0: Danke, Miko. Sie nahm ihm lächelnd die Tasse ab. Sie waren allein. Der Junge setzte sich neben sie und betrachtete mit unverhohlenem Staunen das Bild ihrer Heimatwelt. Mittlerweile konnte man sogar Wolkenbänke erkennen. Das Weiß der Polarkappen.
1: Ich hasse dieses Schiff, sagte Endriel und nippte an der Schokolade. Es ist so verdammt leer. Ich kann es kaum erwarten, wieder von Bord zu kommen.
2: Dafür ist wenigstens nichts mehr kaputt gegangen, sagte Miko. Und es hat uns zurück nach Hause gebracht. Das ist doch die Hauptsache.
0: Er schien erst jetzt zu merken, dass sie ihn die ganze Zeit ansah und runzelte die Stirn.
1: Stimmt was nicht, Kapitän?
0: Sie strahlte ihn an.
1: Ich bin nur so froh, dass es dir wieder gut geht.
0: Das schien ihn nur noch verlegener zu machen.
1: Sie haben immer auf mich aufgepasst, Kapitän. Sie haben mir alles gegeben, was ich nie hatte. Freunde, eine Familie und Mut.
0: Da war ein Fleck auf seinem Hemd. Genau über seiner Brust. Er breitete sich schnell aus.
1: Warum?
0: Miko sah sie traurig an.
1: Warum haben Sie das getan, Kapitän?
0: Der Fleck, scharlachrot und feucht, eroberte mehr und mehr von dem Stoff. Sie wollte etwas sagen, doch sie konnte es nicht. Keuchend erwachte sie im Dunkeln. Sanftes Licht ging an. Noch immer nach Luft ringend sah sich Endriel um. Wie zuvor war sie in ihrem Quartier auf der Sternenreiter. Die Wandprojektion vor ihr war aus und Miko fort. Nur ein Gefühl von Leere war geblieben. Sie hatte keine Ahnung, wie spät es war. Auf dem Schiff herrschte immer Tag bzw. Nacht. Den einzigen Unterschied machte die Beleuchtung. Das kalte, künstliche Licht an Decken und Wänden, das sie nicht mehr ertragen konnte. Ihres Zeitgefühls beraubt, musste sie das Schiff fragen, wie lange sie schon unterwegs waren.
3: 16 Tage und 13 Stunden, lautete die Antwort.
0: Damit lagen sie 2,5 Tage über Aelans ursprünglicher Schätzung der Reisedauer. Als sie dem Korridor folgte, stürmten die Erinnerungen auf sie ein.
4: Wir müssen etwas mit der Leiche machen, hatte Kero geknurrt.
0: Endriel und er hatten in einem Korridor gestanden, an dessen Wänden sich Kirschblüten im Wind wiegten.
1: Kero,
0: hatte sie mit winziger Stimme hervorgebracht. Es war keine 12 Stunden her, dass Miko in ihren Armen gelegen hatte, und sie fühlte sich noch immer wie betäubt, obwohl die Nachwirkungen ihrer Zwangsnarkose durch die Sonnenaugen des Enterkommandos längst abgeklungen waren.
1: Kero,
0: hatte sie noch einmal gesagt, unfähig ihn anzusehen.
1: Ich kann das jetzt nicht.
4: Wenn wir zu lange warten, wird er anfangen zu verwesen und...
0: Er war auf ihren Blick hin verstummt. Sie hatte sich nicht erinnern können, ihn jemals zuvor so

0: gehasst zu haben wie in diesem Moment, auch wenn ihr klar gewesen war, dass er recht hatte. Trotzdem, was hatte er von ihr erwartet? Dass sie erlauben würde, Mikos Körper einfach durch die Luftschleuse ins Weltall zu blasen, so wie sie es mit den Kultisten getan hatten? Schließlich waren sie übereingekommen, den Körper des Jungen in eine blaue Kiste aus dem Maschinenraum zu betten. Sie war groß genug für ihn und besaß ein eigenes, zeitloses Feld. Der Deckel des Behälters war halb durchsichtig und so hatte Andriel Mikos blasses Gesicht wie durch Milchglas sehen können. »Er schläft nur«, hatte sie sich immer wieder gesagt. »Er ist nicht tot, er kann nicht tot sein. Er liegt nur in einem Koma. Wenn wir nur lange genug warten, wird er wieder aufwachen.« Oder sie würde aufwachen, die Augen aufschlagen und feststellen, dass die letzten Stunden nur ein böser Traum gewesen waren. Dass Miko bei ihnen war und sie für ihre abstrusen Fantasien belächelte. »Aber Kapitän«, würde er sagen, »ich bin doch hier.« Später, sie wusste nicht mehr wann, hatten sie sich um den behelfsmäßigen Sarg versammelt, um sich von Miko zu verabschieden. Keru hatte den Behälter im unteren Deck der Corona verstaut. Wenn sie die Sternenreiter wieder verließen, würden sie ihn auf diese Weise keinesfalls vergessen, gleichgültig, was der Flug noch bringen würde.
1: »Er war tapfer.«
0: Feuchte Spuren liefen von Xeas uralten Augen über ihre Wangenmuskeln. Sie stützte sich auf ein ausgebranntes Sonnenauge. Ihre Stimme war leise wie das Flüstern von Herbstblättern.
1: »Tapferer, als ich es je sein könnte. Sein Fehler bestand darin, nicht zu erkennen, wie groß sein eigener Mut war. Er...«
0: Sie schwieg. Ihre dünnen Lider senkten sich und sie atmete tief durch.
1: »Er war tapfer«,
0: schloss sie,
1: »und ich werde ihn vermissen.«
0: Aylan stand neben der alten Heilerin. Ihre Miene war wie eingefroren. Sie schwieg. Ob sie nichts sagen konnte oder wollte, wusste Andriel nicht. Sie erinnerte sich daran, wie sie beinahe auf die Shayang losgegangen war, als sie selbst aus der Ohnmacht erwacht war und Aylan neben sich hatte stehen sehen, unverletzt, ohne einen Kratzer.
2: »Wo warst du?«
0: hatte Andriel sie angeschrien. Sie war bereit gewesen, Aylan den dünnen Hals umzudrehen.
2: »Du solltest auf ihn aufpassen! Wo warst du, verdammt?«
0: Kai hatte eine Stunde lang gebraucht, sie wieder zu beruhigen. Andriel bemerkte, wie die bronzenen Augen der Shayang kurz ihren Blick suchten. Sie sah weg.
2: »Er war mehr als nur ein Freund«,
0: flüsterte Nelen. Sie stand auf der blauen Kiste und blickte zu dem leblosen Gesicht unter ihr. Sie wirkte winziger als je zuvor.
2: »Ich weiß, wie lächerlich das klingt, aber er war wie ein kleiner Bruder für mich. Er...«
0: Sie brach ab. Ihre violetten Augen waren gerötet und glänzten feucht. Sie zog die laufende Nase hoch.
2: »Er konnte ums Verrecken keinen Witz erzählen. Und er war ein lausiger Kartenspieler. Aber er war immer für mich da. Für uns. Ohne ihn wird nichts je wieder so sein wie vorher.«
0: Kai stand neben Andriel. Er hielt ihre Hand und sie hielt die seine. Es dauerte einige Zeit, bis er die Worte über die Lippen bekam. Ich wünschte, ich hätte ihn besser gekannt. Ich wünschte, ich wäre da gewesen, um ihm zu helfen.« Er drückte Andriels Hand fester, unfähig weiterzusprechen. Sie spürte, dass alle nur auf sie warteten. Bilder stürmten auf sie ein. Miko, wie er vor ihr gestanden hatte, an jenem ersten Tag, seinen Seesack bei sich, die Knie weich vor Aufregung. »Sie sind Kapitän Nagun, oder?« Miko, wie er ihr die Narben auf seinem Rücken präsentierte und sie ihm versprach, dass er bei ihnen bleiben konnte, für immer. Miko, wie er vor sich hinpfiff, wenn er ihr beim Kochen half und sie stets darauf aufpassen musste, dass er sich beim Rübenschneiden nicht die Finger abhackte. Miko, der zum tausendsten Mal von Nelen im Kartenspielen besiegt.